0: Bundeskanzler Merz will härter gegen Missbrauch von Sozialleistungen vorgehen. Noch in diesem Monat soll ein Aktionsplan vorgelegt werden, sagte der CDU-Chef in Düsseldorf. Für viele Kommunalpolitiker sei das ein wichtiges Thema, so Merz. Schon Mitte Juni hatte das Sozialministerium ein neues Kompetenzzentrum angekündigt. Es soll bei der Bundesagentur für Arbeit entstehen. Merz verteidigte auch die jüngst angekündigten Reformpläne. Sie müssten gerecht sein und jeder müsse seinen Beitrag leisten. Alkohol, Tabak und zuckerhaltige Getränke sollen stärker besteuert werden. Das fordert die Bundesärztekammer. Die Bundesregierung will in dem Bereich einige Steuern erhöhen. Das geht aus Sicht der Ärzte aber nicht weit genug. Auch Bier und Wein müssten einbezogen werden, heißt es. Sonst könnten Verbraucher einfach auf andere Getränke ausweichen. Marokko und Frankreich haben das Viertelfinale der Fußball-WM erreicht. Marokko setzte sich am Abend gegen Co-Gastgeber Kanada klar mit 3:0 durch. Im Anschluss gewann Frankreich gegen Paraguay mit 1:0. Kommende Nacht spielt Brasilien gegen Norwegen und Mexiko gegen England.
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1: Ich bin Sönke Röhling. In Erfurt geht heute der AfD-Bundesparteitag zu Ende. Zum Abschluss sprechen die Parteichefs Weidel und Chrupalla zu den Delegierten. Beide wurden gestern im Amt bestätigt. Weidel bekam gut 80% der Stimmen, Chrupalla rund 70. Mit Blick auf die Landtagswahlen im September schworen sie die AfD auf eine mögliche Regierungsverantwortung ein. Begleitet wurde der Parteitag von Protesten. Mehr als 30.000 Menschen hatten sich gestern in Erfurt versammelt. Laut Polizei blieb es überwiegend friedlich. Bis zur Rente im aktuellen Job arbeiten können? Daran glauben nur rund 40% der Arbeitnehmer in Deutschland. Das zeigt eine Umfrage für den Deutschen Gewerkschaftsbund, schreiben die Funke-Zeitungen. Diesen bitteren Befund dürfte die Regierung bei ihren Rentenentscheidungen nicht länger ignorieren, so DGB-Chefin Fahimi. Die Bundesregierung will Sozialleistungsmissbrauch stärker bekämpfen. Kanzler Merz kündigte dafür einen Aktionsplan noch in diesem Monat an. Viele Kommunalpolitiker hätten darauf gewartet, sagte der CDU-Chef in Düsseldorf. Merz verteidigte außerdem die geplanten Reformen. Eine Familie mit zwei Kindern und einem Jahreseinkommen von 60.000 Euro soll im Jahr um etwa 600 Euro entlastet werden, so Merz. Und weiter.
2: Wir hätten uns natürlich gerne mehr gewünscht, aber einigermaßen stabile und solide Staatsfinanzen sind auch eine wichtige Botschaft, gerade für Familien mit Kindern, die wollen, dass dieser Staat bezahlbar bleibt und dass wir es vor allem nicht mit Inflationsraten zu Lasten der Beschäftigten und zu Lasten der Familien ausgleichen.
1: Marokko steht im Viertelfinale der Fußball-WM. Die Nordafrikaner haben sich gegen Mitgastgeber Kanada klar mit 3:0 durchgesetzt. In der Runde der letzten 8 trifft das Team nun auf Frankreich, das gegen Paraguay mit 1:0 gewann.
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4: Ich bin Sönke Röhling. In Erfurt geht heute der AfD-Bundesparteitag zu Ende. Zum Abschluss sprechen die Parteichefs Weidel und Chrupalla. Beide wurden gestern im Amt bestätigt. Mit Blick auf die Landtagswahlen im September schworen sie die AfD auf eine mögliche Regierungsverantwortung ein. Begleitet wurde der Parteitag von Protesten. Mehr als 30.000 Menschen hatten sich in Erfurt versammelt. Laut Polizei blieb es überwiegend friedlich. Sprecher Patrick Martin.
5: Es kam im Stadtgebiet vereinzelt zum Einsatz von Pfefferspray durch Polizeibeamte, um bei Blockaden Not- und Rettungswege freizumachen. In der Straße des Friedens wurden zwei Journalisten durch Flaschenwürfe aus einer Versammlung angegriffen. Da haben wir die Ermittlungen aufgenommen.
4: 4 von 10 Arbeitnehmern in Deutschland gehen nicht davon aus, dass sie ihren Job bis zum Erreichen des Renteneintrittsalters ausüben können. Das zeigt eine Umfrage im Auftrag des Deutschen Gewerkschaftsbundes, schreiben die Funke-Zeitungen. Im Handwerk, in der Pflege und anderen körperlich und psychisch belastenden Berufen ist es sogar jeder Zweite. Bundeskanzler Merz will härter gegen Missbrauch von Sozialleistungen vorgehen. Noch in diesem Monat soll ein Aktionsplan vorgelegt werden, sagte der CDU-Chef in Düsseldorf. Für viele Kommunalpolitiker sei das ein wichtiges Thema. Merz verteidigte die jüngst angekündigten Reformpläne. Sie müssten gerecht sein und jeder müsse seinen Beitrag leisten.
6: Wir stellen jetzt die Weichen gemeinsam richtig. Dann kann Deutschland in wenigen Jahren wieder deutlich anders aussehen. Schneller, stärker und ja auch wieder ein bisschen selbstbewusster. Mit mehr Vertrauen, nicht nur in den Staat, sondern auch in uns selbst.
4: Nach den schweren Erdbeben in Venezuela ist die Zahl der Toten auf rund 3.000 gestiegen. Tausende Menschen werden noch vermisst. Unterdessen beklagen Hilfsorganisationen, dass schweres Gerät zum Beseitigen der Trümmer fehle. Die Rettungsarbeiten würden maßgeblich von Zivilisten und ausländischen Helfern getragen. Marokko und Frankreich haben das Viertelfinale der Fußball-WM erreicht. Marokko setzte sich am Abend gegen Co-Gastgeber Kanada klar mit 3:0 durch. Im Anschluss gewann Frankreich gegen Paraguay mit 1:0. Kommende Nacht spielt Brasilien gegen Norwegen und Mexiko gegen England.
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1: Ich bin Sönke Röhling. In Erfurt geht heute der AfD-Bundesparteitag zu Ende. Zum Abschluss sprechen die Parteichefs Weidel und Chrupalla zu den Delegierten. Beide wurden gestern im Amt bestätigt. Weidel bekam gut 80% der Stimmen, Chrupalla rund 70. Mit Blick auf die Landtagswahl im September schworen sie die AfD auf eine mögliche Regierungsverantwortung ein. Begleitet wurde der Parteitag von Protesten. Mehr als 30.000 Menschen hatten sich gestern in Erfurt versammelt. Laut Polizei blieb es überwiegend friedlich. Die Bundesregierung will Sozialleistungsmissbrauch stärker bekämpfen. Kanzler Merz kündigte dafür einen Aktionsplan noch in diesem Monat an. Viele Kommunalpolitiker hätten darauf gewartet, sagte der CDU-Chef in Düsseldorf. Dazu kommt ein neues Kompetenzzentrum bei der Bundesagentur für Arbeit. Es soll ebenfalls gegen Missbrauch vorgehen. 4 von 10 Arbeitnehmern in Deutschland gehen nicht davon aus, dass sie ihren Job bis zum Erreichen des Renteneintrittsalters ausüben können. Das zeigt eine Umfrage im Auftrag des Deutschen Gewerkschaftsbundes, schreiben die Funke-Zeitungen. Im Handwerk, in der Pflege und anderen körperlich und psychisch belastenden Berufen sind es sogar noch mehr. Diesen bitteren Befund dürfte die Regierung nicht länger ignorieren, so DGB-Chefin Fahimi, mit Blick auf die Pläne zur Rentenreform. Die Zahl der Asylanträge in Deutschland ist deutlich zurückgegangen. Wie die Welt unter Berufung auf bisher unveröffentlichte Zahlen der EU-Asylagentur berichtet, wurden von Januar bis Juni rund 51.000 Asylanträge in Deutschland gestellt, 27% weniger als vor einem Jahr. Deutschland nimmt damit in der EU Platz 4 bei den Anträgen ein. Bei der Fußball-WM hat Frankreich mit viel Mühe Deutschland-Bezwinger Paraguay besiegt. Den entscheidenden Treffer zum 1:0-Endstand erzielte Mbappé per Foul-Elfmeter. Zuvor hatte Marokko das Viertelfinale erreicht. Das Team setzte sich mit 3:0 gegen WM-Gastgeber Kanada durch. Beim Tennisturnier in Wimbledon steht Alexander Zverev im Achtelfinale. Der frisch gebackene French Open-Sieger setzte sich gegen den Amerikaner Marcus Giron glatt in 3 Sätzen durch. Heute kämpft Jan-Lennard Struff bereits um den Einzug ins Viertelfinale.

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1: 6 Uhr, ich bin Fabian Hoffmann. Guten Morgen. In Erfurt geht heute der AfD-Bundesparteitag zu Ende. Zum Abschluss sprechen die Parteichefs Weidel und Chrupalla. Beide wurden gestern im Amt bestätigt. Weidel bekam gut 80% der Stimmen, Chrupalla rund 70%. Begleitet wurde der Parteitag von Protesten. Zehntausende Menschen hatten sich gestern in Erfurt versammelt. Größere Zwischenfälle gab es laut Polizei nicht. Thüringens Innenminister Georg Mayer sagt im Ersten:
2: Das Polizeikonzept war darauf ausgerichtet, beide Versammlungen, sowohl den Parteitag als auch die Gegendemonstrationen, stattfinden zu lassen und möglichst friedlich. Und das Signal, was hier von Erfurt ausgeht, ist positiv.
1: Bis zur Rente im aktuellen Job arbeiten können. Daran glauben nur 40% der Arbeitnehmer in Deutschland. Das zeigt eine Umfrage für den Deutschen Gewerkschaftsbund, schreiben die Funke Zeitungen. Einzelheiten hat Sönke Röhling.
3: Demnach ist die Skepsis vor allem im Handwerk, in der Pflege und in anderen körperlich und psychisch belastenden Berufen besonders groß. Dort bezweifeln teils 2/3 der Beschäftigten, dass sie bis zur Rente durchhalten können. Diesen bitteren Befund dürfte die Regierung bei ihren Rentenentscheidungen nicht länger ignorieren, so DGB-Chefin Fahimi. Es könne niemand wollen, dass sich ganze Generationen krank in die Rente schleppen und dann mit Abzügen leben müssen.
1: In Köln werden heute rund 1 Million Menschen zu einer der größten Christopher-Street-Day-Paraden Europas erwartet. Etwa 250 Gruppen und 90 Festwagen werden durch die Innenstadt ziehen. Die Polizei ist im Großeinsatz, um die Versammlung zu schützen. Die Bundesregierung will Sozialleistungsmissbrauch stärker bekämpfen. Kanzler Merz kündigte dafür einen Aktionsplan noch in diesem Monat an. Viele Kommunalpolitiker hätten darauf gewartet, sagte der CDU-Chef in Düsseldorf. Dazu kommt ein neues Kompetenzzentrum bei der Bundesagentur für Arbeit. Es soll ebenfalls gegen Missbrauch vorgehen. Marokko und Frankreich stehen im Viertelfinale der Fußball-WM. Die Marokkaner haben Co-Gastgeber Kanada mit 3:0 besiegt. Im Anschluss gewann Frankreich knapp mit 1:0 gegen Deutschland-Bezwinger Paraguay. Kommende Nacht gibt's die Achtelfinals Brasilien-Norwegen und Co-Gastgeber Mexiko gegen England.
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4: Guten Morgen zum FFN-Kirchenmagazin am Sonntagmorgen. Wir haben heute 4 Stunden lang jede Menge Urlaubs- und Ferienthemen für euch, die richtig Geld sparen oder helfen, wirklich zu entspannen.
5: In der nächsten halben Stunde geht's direkt los mit Tipps zu günstigen Ausflügen und in welchen Gärten auch mal ein Zelt aufgeschlagen werden kann.
4: Zugegeben, vorher gefragt werden muss aber trotzdem. Wir sind David Himmelreich
5: und Markus Grieger.
4: Moin zusammen!

0: Es sind Ferien, aber das Budget für den Urlaub ist knapp. Trotzdem ein paar Tage raus und das für kleines Geld. Das geht. Moin zusammen hier bei FFN die Kirche.
1: Das sagt zumindest Kollegin Mareike Hess. Mareike, wie lässt sich denn beim Thema Urlaub so richtig sparen?
2: Mein Tipp ist ein Aktivurlaub mit dem Rad oder zu Fuß. Bei uns in Niedersachsen bieten 14 Naturparks zwischen Küste und Harz atemberaubende Landschaften und das zum Nulltarif. Ausgearbeitete Wander- und Radrouten gibt's online, zum Beispiel 4 Tage Hunderadweg. Schön flach, für Anfänger und Familien geeignet, findet ihr unter hunde-natur.de. Und auch die Essenskosten bleiben mit Selbstversorgung im Supermarkt auch absolut überschaubar.
0: Jetzt fehlt aber noch der wohl größte Punkt auf der Liste, die Übernachtungskosten.
2: Und darum hier noch ein echter Geheimtipp. Die Online-Plattform One Night Tent, also eine Nacht Zelt. Das ist quasi das Couchsurfing für Camper oder auch die legale Alternative zum Wildzelten. Grundstücks- und Gartenbesitzer stellen euch für eine Nacht komplett kostenlos einen Platz bei sich zur Verfügung. Das Einzige, was ihr dafür tun solltet, ist, freundliche Gäste zu sein.
1: Auf der Website von One Night Tent gibt es eine Übersichtskarte und die Möglichkeit, mit den Besitzern der Flächen in Kontakt zu kommen, um sich anzumelden. Alles komplett kostenlos.

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1: Wenn ein Friseurbesuch zur großen Hürde wird, für Menschen, die eine gestörte Wahrnehmung haben, zum Beispiel eine sogenannte autistische Spektrumsstörung, ist das mit vielen Hürden verbunden. Das sagt Therapeutin Ines Dartmann-Quintelier aus Helmstedt.
2: Allein die Atmosphäre beim Friseur, die Düfte, die Geräusche, all das kann schon eine Reizüberflutung sein. Auch schon bei Hintergrundmusik kann sich ein Betroffener unwohl fühlen.
3: Aber vielleicht trotzdem braucht, dass jemand besonders laut und deutlich mit mir spricht, dass diese Sinneswahrnehmungen so unterschiedlich scharf gestellt sein können.
1: Die Expertin hat einen Bedürfnisfragebogen entwickelt, auf dem Betroffene ankreuzen können, was sie brauchen, um sich wohler zu fühlen. Zum Beispiel, bitte möglichst wenig Körperkontakt.
3: Alle Mitarbeitenden wissen sofort, das ist jemand, dem man vielleicht nicht zur Begrüßung die Hand gibt, auch wenn es als höflich empfunden wird. Kontakte, die nicht zwingend zur Frisur beitragen, die versuche ich einfach zu vermeiden. Auch davon gibt es ja viele.
2: Am besten wäre es, wenn auf der Kundenkarte die besonderen Bedürfnisse gleich mitnotiert werden. Das baut auch bei zukünftigen Friseurbesuchen Barrieren ab, sagt die Therapeutin.
3: Wenn die Friseurin das weiß, muss ich das als Kundin auch nicht jedes Mal wieder erklären und habe vielleicht das Gefühl, ich muss das auch noch begründen, warum ich das nicht mag. Ich muss da überhaupt gar nicht mehr drüber sprechen.

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4: Ein Thema, das viele seit Jahren begleitet und wahnsinnig macht, ist die Wohnungssuche. Alles mega teuer, teilweise die letzten Bruchbuden und überhaupt mal zu einer Besichtigung eingeladen zu werden, ist fast schon wie ein Sechser im Lotto.
5: Ja, kann ich auch ein Lied von singen. Vor allem für Menschen, die Sozialleistungen beziehen, ist das doppelt und dreifach hart. Alleine die Fragen, die da immer gestellt werden, wo eiskalt Lügen erlaubt ist, sagen wir euch gleich.
4: Wir sind Markus Grieger
5: und David Himmelreich.
4: Moin zusammen.

0: Einen schönen Sonntag, FFN, die Kirche hier. Es gibt kaum Angebote auf dem Wohnungsmarkt und alle, die zum Beispiel von Sozialleistungen leben, werden von Vermietern oft schon direkt von der Liste gestrichen.
1: Das sind die Erfahrungen von Sozialarbeiter Marco Spindler von der Diakonie Einbeck.
2: Also selbst wenn Wohnungen frei sind, greifen Vermietende ganz häufig erstmal zu denen oder vergeben die Wohnungen an die Familien, die tatsächlich auch sozialleistungsunabhängig leben können, die ein geregeltes Einkommen nachweisen können, die vielleicht auch keine kleinen Kinder mehr haben. Also da gibt es halt auch viele Vermittlungshemmnisse und davon sind einkommensschwache Haushalte überproportional stark betroffen.
0: Die Vermieter sitzen eben am längeren Hebel und einige nutzen das einfach schamlos aus, weiß der Experte. Das beginnt schon mit unzulässigen Fragen an potenzielle Mieter, sagt Jürgen Stabatti vom Deutschen Mieterbund.
3: Das sind beispielsweise Fragen nach Aufenthaltsberechtigungen bei ausländischen Mitbürgern. Das sind Fragen nach Vorstrafen oder Ermittlungsverfahren, Fragen, die die Religion oder die Rauchgewohnheiten betreffen und auch Fragen nach einer bestehenden oder geplanten Schwangerschaft.
1: Fragen zur finanziellen Situation dagegen sind erlaubt. Auch die Einsicht in eine Schufa-Auskunft oder wissen zu wollen, ob jemand in einem Insolvenzverfahren steckt. Aber wie mit unzulässigen Fragen umgehen? Weil wer nicht antwortet, ist ja meist gleich raus.
3: Bei Fragen nach, sei es auch nur Mitgliedschaft in einem Mieterverein, nach der Sexualität, Religion, da kann der Mietinteressent auch lügen, weil das sind keine Fragen, die zulässig sind.
0: Überzogene Preise für alte Möbel, die übernommen werden müssen, zu hohe Kautionen, Ansprüche auf Wohngeld und B-Scheinwohnungen und auch noch psychische Belastung, wenn sich die Wohnungssuche hinzieht. Das sind alles Themen kommenden Mittwoch bei FFN die Kirche, Hilfe interaktiv ab 21 Uhr.

0: Wie helfen wir bei heißen Temperaturen eigentlich Menschen oder unterstützen die, die auf der Straße leben? Das klären wir jetzt hier bei FFN, die Kirche. Moin zusammen.
1: Anne Wolter arbeitet für das Diakonische Werk Hannover. Sie weiß, wie sehr Obdachlose unter der Hitze leiden.
2: Ja, also wir beobachten, dass insbesondere ältere wohnungslose Menschen und Personen mit Vorerkrankungen oder auch Suchterkrankungen natürlich einem erhöhten Risiko auf der Straße ausgesetzt sind. Sie können nicht in ihre Wohnung zurück und sich abkühlen. Sie sind der Witterung ausgesetzt und sind dadurch natürlich von Dehydrierung und Kreislaufversagen oder anderen hitzebedingten Gesundheitsproblemen betroffen.
0: Sie hat aber auch ein paar Tipps, worauf wir achten können, um zu erkennen, ob die Person auf der Straße aktuell vielleicht Hilfe braucht.
2: Also wenn jemand zum Beispiel auf einem Platz in der prallen Sonne liegt und sich gar nicht mehr regt, dann auf jeden Fall ansprechen. Oder wenn man im Gespräch ist und merkt, da ist jemand sehr verwirrt oder ihm wird schwindelig, der Gang ist vielleicht unsicher, die Person wirkt benommen, dann auf jeden Fall immer ansprechen und fragen, ob alles in Ordnung ist.
1: Und es gibt noch andere Dinge, die die Situation für die betroffene Person besser macht.
2: Also auf jeden Fall immer freundlich ansprechen und fragen, ob alles in Ordnung ist. Das kann man sich immer trauen. Eine Flasche Wasser anbieten, auf kühle, schattige Plätze hinweisen, vielleicht, wenn es gewünscht ist, auch begleiten. Und sonst, wenn man wirklich große Sorge hat, dass die gesundheitliche Beeinträchtigung sehr hoch ist, auf jeden Fall die 112, den Notruf verständigen.
0: Geht also an uns alle bei den heißen Temperaturen am besten noch mal ein bisschen mehr auf uns und auf unsere Mitmenschen zu achten. Oft braucht es ja auch nicht viel, um für andere eine große Hilfe zu sein.

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1: 7 Uhr, ich bin Fabian Hoffmann. Guten Morgen. Bis zur Rente im aktuellen Job arbeiten können. Daran glauben nur 40% der Arbeitnehmer in Deutschland. Das zeigt eine Umfrage für den Deutschen Gewerkschaftsbund, schreiben die Funke Zeitungen. Einzelheiten hat Sönke Röhling.
2: Demnach ist die Skepsis vor allem im Handwerk, in der Pflege und in anderen körperlich und psychisch belastenden Berufen besonders groß. Dort bezweifeln teils 2/3 der Beschäftigten, dass sie bis zur Rente durchhalten können. Diesen bitteren Befund dürfte die Regierung bei ihren Rentenentscheidungen nicht länger ignorieren, so DGB-Chefin Fahimi. Es könne niemand wollen, dass sich ganze Generationen krank in die Rente schleppen und dann mit Abzügen leben müssen.
1: In Erfurt geht heute der AfD-Bundesparteitag zu Ende. Zum Abschluss sprechen die Parteichefs Weidel und Chrupalla. Beide wurden gestern im Amt bestätigt. Begleitet wurde der Parteitag von Protesten zehntausender Menschen. Größere Zwischenfälle blieben laut Polizei gestern aber aus. Um das Gesundheitssystem zu entlasten, sollten Alkohol, Tabak und zuckerhaltige Getränke stärker besteuert werden. Das fordert die Bundesärztekammer. Colin Mock mit den Einzelheiten.
3: Die aktuellen Pläne der Bundesregierung gehen den Medizinern nicht weit genug. Die Steuern sollen bei Schnaps, Schaumwein oder auch Alkopops steigen. Die Bundesärztekammer würde aber gerne sehen, dass dabei auch Bier und Wein mit einbezogen werden. Ein weiterer Punkt seien demnach auch höhere Steuern für Liquids von E-Zigaretten, vor allem auch um sie weniger attraktiv für Jugendliche zu machen. Die Mehreinnahmen sollen dann in Gesundheitsprogramme fließen, um Krankheiten zu verhindern und das Gesundheitssystem zu entlasten.
1: Der niedersächsische Reifenkonzern Continental verkauft seine Kunststofftechnik-Tochter ContiTech. Ein US-Investor zahlt dafür 4 Milliarden Euro. ContiTech stellt unter anderem Schläuche, Antriebsriemen und Förderbänder für die Industrie her. Zuletzt sollten allerdings mehrere Werke geschlossen und hunderte Stellen gestrichen werden. Bei der Fußball-WM stehen die ersten beiden Viertelfinalisten fest. Marokko hat sich gegen Co-Gastgeber Kanada klar mit 3:0 durchgesetzt. In der Runde der letzten 8 trifft das Team nun auf Frankreich, das gegen Deutschland-Bezwinger Paraguay mit 1:0 gewonnen hat.
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4: Was ist eigentlich bei VW los? Gewinneinbrüche, Entlassung und gefühlt jede Menge Chaos. Was macht das aber mit den Mitarbeitern? Wir sprechen gleich mit einem Experten.
5: Und wie gut therapeutisches Reiten für Kinder mit psychischen und körperlichen Einschränkungen ist, hört ihr auch noch innerhalb der nächsten halben Stunde.
4: Wir sind David Himmelreich
5: und Markus Grieger.
4: Startet gut in euren Sonntag mit uns.

0: FFN, die Kirche, schönen Sonntagmorgen zusammen. 100.000 Jobs stehen bei Volkswagen auf der Kippe. Ganze 4 Werke könnten geschlossen werden. Die Zukunft bei VW scheint alles andere als rosig.
1: Für Niedersachsen natürlich Hiobsbotschaften. Per Detlef Schladebusch ist Pastor und Chef des Vereins Christen in der Automobilindustrie. Das gibt's wirklich. Er hat viel Kontakt in die VW-Werke und weiß, wie die Stimmung da im Moment ist.
2: Es ist eine Mischung aus allem. Also ich habe sowas noch nicht erlebt. Es gab ja immer und es gibt immer wieder auch in der Branche Höhen und Tiefen, aber das, was wir jetzt haben, ist wirklich am Boden auch.
0: Er kritisiert, dass VW zu sehr von Zahlen und Bilanzen getrieben wird und dabei bestimmte andere Unternehmenswerte unter den Tisch fallen lässt.
2: Also ich glaube, es geht jetzt darum, jetzt nicht Rendite zu sichern, sondern in Zukunft zu investieren, in Menschen, in Innovation. Das heißt, man muss auch mal Opfer bringen können, man muss auch mal mutig sein. Und da erwarte ich von denen, die ganz vorne stehen, auch konkrete Schritte.
1: Und für diese konkreten Schritte hat Per Detlef Schladebusch auch konkrete Ideen.
2: Ich denke da zum Beispiel an die Familie Porsche-Piëch. Was wäre das für ein Zeichen, wenn die sagen würden, okay, wir gehen mit unseren Stammaktien unter 50%, mit unserem Kapital unter 25% und geben das rein in einen Fonds für Innovation, für neue Produkte.
0: Neben dem Geld sind es aber vor allem auch Werte unserer Industrie, mit denen wir VW wieder nach vorne bekommen können, sagt der Automobilpastor.
2: Was wir haben, sind die Werte, die wir leben können. Werte, die Wertschätzung bringen und Werte, die Wertschöpfung bringen. Ich glaube, das ist ein Erfolgsfaktor, der uns wieder nach vorne bringen kann, der Mut machen kann und der zerstörtes Vertrauen auch wieder heilen kann.
1: Schwierige Zeiten für VW und deren Mitarbeiter, aber für den Chef des Vereins Christen in der Automobilindustrie, Per Detlef Schladebusch, ist noch lange nicht alles bei Volkswagen verloren.

0: Es ist ein bisschen ungewöhnlicher Stundenplan, den wir euch jetzt hier vorstellen bei FFN Die Kirche. Moin zusammen. Nämlich Mathe, Deutsch und therapeutisches Reiten. Für die mehrfach beeinträchtigten Schüler der Forst-Mecklen-Heide-Schule in Hannover steht nämlich auf dem Stundenplan auch mal ein Trip zu den Pferden.
1: Reittherapeutin Hanna Sichtermann weiß, warum therapeutisches Reiten gerade für Kinder mit Behinderung so wertvoll sein kann.
2: Die Motorik, der Gleichgewichtssinn beim Reiten wird gestärkt. Einfach viele kognitive Fähigkeiten, die Orientierungsfähigkeit, die dreidimensionale Bewegung des Pferdes hat beim Reiten Einfluss auf den Körper. Die überträgt sich sozusagen auf den Reiter. Das kann Spastiken lösen.
0: Die Therapeutin ist immer wieder erstaunt, wie sich die Reittherapie auf die Kinder auswirkt.
2: Was man einfach damit bewirken kann, wenn man Menschen mit Pferden zusammenbringt und gerade auch Menschen mit Behinderungen, die einfach nicht alle Dinge machen können, die ein gesunder Mensch machen kann. Und wenn sie auf dem Pferderücken sind, sind Kinder, die sonst im Rollstuhl sitzen, einfach über allen anderen. Das haben sie sonst nie. Die gucken sonst immer auf den Bauchnabel und plötzlich sind sie da ganz oben.
1: Mehr Selbstvertrauen, bessere Beweglichkeit oder einfach ein glücklicher Moment. Therapeutisches Reiten kann für viele Menschen ein wichtiger Schritt nach vorne sein.

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1: Bin ich froh, dass ich keine Zeugnisse mehr bekomme. Das war vor allem in der 8. Klasse und in der Oberstufe wirklich eine komplette Katastrophe. Manchmal träume ich jetzt sogar noch schlecht davon.
2: Es geht mir ähnlich und wahrscheinlich vielen von euch. Deutsch und Mathe, das waren meine drei gutesten Fächer. Zum Glück gibt es die Nummer gegen Kummer, die nicht nur dabei, sondern auch bei ganz vielen anderen Problemen hilft. Was da im Moment die größten Sorgen sind und was vor allem die Jugendlichen am meisten beschäftigt, sagen wir euch gleich. Wir sind Markus Krieger.
1: Und David Himmelreich. Moin an den Frühstückstisch.
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0: Die Zeugnisse sind raus und die können ganz schön für Stress zu Hause sorgen. Da kann ich ein Lied von singen. Die Nummer gegen Kummer, das Sorgentelefon für Kinder und Jugendliche, bietet da Trost und Rat für Kinder und Eltern an.
1: Aber das kostenlose Angebot ist kein Saisongeschäft, sagt Diplompädagogin Anna Zacharias vom Betreiberverein. Oft geht es bei den Anrufen um ganz andere Probleme als um schlechte Zeugnisse.
2: Bei den Heranwachsenden geht es primär um Liebe, Sexualität, Partnerschaft. Aber stark zugenommen hat vor allen Dingen in den letzten Jahren der Themenbereich psychische Probleme und Gesundheit. Und auch die Themen Einsamkeit, Krankheit und Beziehung zu den Eltern. Das sind Themen, die Ratsuchenden jetzt auch seit Corona stark beschäftigt.
0: Einsamkeit bei jungen Menschen und das, obwohl Kontakte durch Social Media ja extrem schnell möglich sind. Aber gerade die können auch das Problem sein, sagt Anna Zacharias.
2: Ganz aktuell ein großes Thema, dass viele Jugendlichen sich in den sozialen Medien zum Beispiel vergleichen und dann mit vielleicht Freunden, die da tolle Fotos von Urlauben posten oder wenn sie andere Stars und Sternchen dort sehen, was die für ein tolles Leben führen, sich vergleichen und dann auch einen Rückzug anstreben und merken, dass sie da gar nicht mithalten können. Und das führt dann letztendlich auch wieder zur Einsamkeit.
1: Mehr als 120.000 Beratungen für Kinder und Jugendliche und Eltern gab es da so im Jahr. Allein in Niedersachsen sind bei der Nummer gegen Kummer an 10 Standorten rund 300 Ehrenamtliche beschäftigt.
0: Meine Herren.
1: Nicht wahr? Hilfe ist auch per Chat möglich. Aber die Pädagogin sagt, dass viele junge Menschen trotzdem lieber anrufen.
2: Sie haben eine Frage oder ein Problem und wollen das sofort beantwortet wissen. Viele Kinder, gerade die Jüngeren zum Beispiel, tun sich auch schwer, ihre Gefühle oder Emotionen zu verschriftlichen. Und dann ist das Telefon das einfachere Medium für sie.
0: Die Nummer gegen Kummer, nicht nur bei Zeugnisstress und anderen Schulproblemen.
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0: Wir starten zusammen in den Sonntagmorgen. Moin zusammen, hier ist FFN, die Kirche. Jeder vierte niedersächsische Azubi bricht aktuell die Ausbildung ab. Häufig, weil die Auszubildenden komplett falsche Vorstellungen haben von dem, was auf sie zukommt.
1: Sönke Feldhusen von der Industrie- und Handelskammer Niedersachsen würde sich da über eine Veränderung im Schulsystem freuen.
2: Wir wünschen uns als Wirtschaft in Niedersachsen, dass mehr Berufsorientierung an den Schulen stattfindet. Aber es ist wichtig, dass sie durchaus eben auch nicht aus den Augen verliert, in welchen Berufen, sage ich mal, die Chancen, Platz zu finden, im Moment vielleicht auch besonders hoch sind, ne? Und wo sie vielleicht eben auch weniger hoch sind. Und vielleicht auch Wege findet, Berufsorientierung auch mal im Fachunterricht stattfinden zu lassen.
0: Dabei geht es vor allem seiner Meinung nach darum zu zeigen, wo beispielsweise Mathe oder Chemie einem auch wirklich weiterhelfen können.
3: Ja, ne?
0: So,
3: ja.
0: Hätte uns alle ja. Weitergebracht.
3: Ja.
0: Der Experte macht sich außerdem Sorgen darum, dass die Gymnasien seiner Ansicht nach eher auf ein Studium vorbereiten und weniger auf eine Ausbildung.
2: Das spiegelt schon nicht mehr so ganz die Wirklichkeit wider, weil eben doch ein sehr, sehr großer Teil der Abiturienten am Ende in eine berufliche Ausbildung reingeht. Da wäre für mich eben tatsächlich ein Wunsch, dass die Politik alle Register zieht, um eben die Gleichwertigkeit voll sicherzustellen.
1: Praktika können helfen, sich besser auf eine Ausbildung vorzubereiten. Auch ein freiwilliges soziales Jahr oder der Bundesfreiwilligendienst sind da perfekt für. Auf ekd.de gibt es eine gute Übersicht, wo es noch freie Stellen gibt. Da findet ihr auch Ideen für eine Ausbildung.

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1: 8 Uhr. Ich bin Fabian Hoffmann. Guten Morgen. 4 von 10 Arbeitnehmern in Deutschland gehen nicht davon aus, dass sie bis zur Rente in ihrem Job arbeiten können. Das zeigt eine Umfrage im Auftrag des Deutschen Gewerkschaftsbundes, schreiben die Funke-Zeitungen. Im Handwerk, in der Pflege und in anderen körperlich und psychisch belastenden Berufen sind es sogar noch mehr. Diesen bitteren Befund dürfe die Regierung nicht länger ignorieren, so DGB-Chefin Fahimi mit Blick auf die Pläne zur Rentenreform. In Erfurt geht heute der AfD-Bundesparteitag zu Ende. Zum Abschluss sprechen die Parteichefs Weidel und Chrupalla. Beide wurden gestern im Amt bestätigt. Weidel bekam gut 80% der Stimmen, Chrupalla rund 70%. Begleitet wurde der Parteitag von Protesten. Zehntausende Menschen hatten sich gestern in Erfurt versammelt. Größere Zwischenfälle gab es laut Polizei nicht. Thüringens Innenminister Georg Mayer sagt im Ersten:
2: Das Polizeikonzept war darauf ausgerichtet, beide Versammlungen, sowohl den Parteitag als auch die Gegendemonstrationen, stattfinden zu lassen und möglichst friedlich. Und das Signal, was hier von Erfurt ausgeht, ist positiv.
1: Bundeskanzler Friedrich Merz will härter gegen Missbrauch von Sozialleistungen vorgehen. Noch in diesem Monat soll ein Aktionsplan vorgelegt werden, sagte der CDU-Chef in Düsseldorf. Für viele Kommunalpolitiker sei das ein wichtiges Thema, so Merz. Er verteidigte die jüngst angekündigten Reformpläne. Sie müssten gerecht sein und jeder müsse seinen Beitrag leisten.
3: Wir stellen jetzt die Weichen gemeinsam richtig. Dann kann Deutschland in wenigen Jahren wieder deutlich anders aussehen. Schneller, stärker und ja auch wieder ein bisschen selbstbewusster. Mit mehr Vertrauen nicht nur in den Staat, sondern auch in uns selbst.
1: Nach einem halben Jahr vor der Küste des Libanon ist die deutsche Fregatte Nordrhein-Westfalen wieder zurück im Heimathafen. Das Schiff ist nach der UN-Mission wieder in Wilhelmshaven eingelaufen. Rund 160 Soldatinnen und Soldaten waren an Bord und wurden am Pier des Marinestützpunkts von Familien und Freunden empfangen. Bei der Fußball-WM hat Frankreich mit viel Mühe Deutschland-Bezwinger Paraguay besiegt und steht im Viertelfinale. Den entscheidenden Treffer zum 1:0 Endstand erzielte Mbappé per Foul-Elfmeter. Zuvor hatte Marokko das Viertelfinale erreicht. Das Team setzte sich mit 3:0 gegen Co-Gastgeber Kanada durch.
4: Ordentlich Wolken und auch Regen, so geht's durch euren Sonntag im Niedersachsenwetter. Vereinzelt kann es auch mal Gewitter geben. Bei 14 Grad aktuell in St. Andreasberg am Silberbergwerk, 17 in Barndorf an der Grundschule und 18 sind es auf Norderney am Bademuseum. Von der Küste her wird es so allmählich besser, bis zu 23 Grad sind insgesamt drin. Der FFN 3 Tage Trend ist kurz erzählt, die neue Woche startet mit etwas mehr Sonne, es bleibt aber oft bei Regen.
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4: Die A1 Hamburg Richtung Bremen ist zwischen Hamburg-Stillhorn und Harburg gesperrt. Da wird bis morgen früh um 5 an der Brücke gearbeitet. Die Umleitung führt euch hier über die U76. Dann Vorsicht, ein totes Tier auf der A7 Hannover Richtung Hamburg zwischen dem Dreieck Walsrode und Bad Fallingbostel. Und nochmal Vorsicht, ein Unfall auf der A27 Bremerhaven Richtung Cuxhaven. Hier bitte aufpassen zwischen Nordholz und Altenwalde.
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4: Habt ihr aktuell noch keine entdeckt? Wenn ihr aber einen Stau oder Blitzer gesehen habt, ruft gern durch, kostenlos unter 0800 529 und 4x die 5. Euch eine gute Fahrt.
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5: Erst kommt die Bahn zu spät, dann ist der Flieger schon abgehoben und dann ist im Zimmer das WLAN auch noch schlecht. Wenn das alles passiert, ist wohl das schlechte Karma schuld.
6: Da muss doch auch schon einiges in letzter Zeit verbrochen haben,
5: damit
6: das so schlimm ist. Woher die ganze Nummer mit dem Karma überhaupt kommt, sagt uns noch in der nächsten halben Stunde unser Experte für, ach Gott, eigentlich alles, Professor Dr. Wolfgang Reinbold.
5: Und wenn wir schon beim Urlaub sind, hören wir uns auch noch an, wie wir uns mal generell am besten erholen. Ich bin David Himmelreich.
6: Ich bin Markus Krieger.
5: Moin zusammen!

0: 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Kennt wohl jeder. Endlich Urlaub, aber dieses Urlaubsgefühl, das setzt irgendwie gar nicht ein.
1: Das ist aber nicht ungewöhnlich, sagt Wirtschaftspsychologe Valentin Haas. Er ist Experte im Umgang mit Stress.
2: Meistens ist es so, dass es erst relativ spät einsetzt, die Erholung. Ich kenne das selber so, dass von vielen Klienten, dass sie sagen, wenn sie 2 Wochen im Urlaub sind, ja, die zweite Woche war vielleicht erholsam. Aber die ersten paar Tage ist meistens erstmal Irritation fürs Gehirn.
0: So, schon mal gelernt, mindestens 2 Wochen Urlaub.
1: Nehmen wir mal mit.
0: Ja. Problem ist jetzt dann häufig, dass wir zu hart umschalten von Job auf Urlaub.
2: Wenn unser Gehirn auf Tempo und Effizienz ausgerichtet ist und plötzlich ist da Leere, das kann es nicht ab. Deshalb ist es wichtig, wenn wir Urlaub planen, dass wir schon frühzeitig anfangen, okay, die Zeit vor dem Urlaub bereite ich jetzt mal langfristiger vor und nicht vielleicht kurzfristig, als müsste ich alles dann am Ende nochmal machen. Da müssen wir einfach das Aufschieben reduzieren. Indem wir weniger aufschieben, machen wir uns dann weniger Stress und können auch erholter im Urlaub ankommen.
1: So wie die Zeit vor dem Urlaub angepasst werden sollte, sollte auch die Zeit im Urlaub angepasst werden, sagt der Experte. Also, weder extremes Nichtstun.
0: Oh Mann.
1: So. Noch ein vollgepackter Aktivurlaub sind gut. Und auch der Wechsel vom Urlaub in den Job lieber smooth angehen lassen, damit möglichst viel Urlaubsfeeling auch nach dem Urlaub in den Alltag gerettet werden kann. Das sind die Tipps vom Experten.
2: Da ist es auch wichtig, nicht sofort an dem Montag gleich alles zu machen, von sich zu erwarten, alles an einem Tag zu können, was im Urlaub liegen geblieben ist. Das ist einfach nicht möglich. Das kann kein Mensch. Also wir müssen unseren Druck rausnehmen und anfangen, langsam wieder reinzustarten. Wir brauchen auch da erstmal ein paar Tage, um wieder anzukommen und auch wieder in dem Rhythmus zu sein, der die Arbeit halt gibt.
0: Also langsam raus, 2 Wochen Urlaub, langsam wieder rein. Also im Grunde 4 Wochen Urlaub, würde ich mal zusammenfassen. Und auch wenn wir im Urlaub zwar viel Zeit fürs Handy haben, hält uns das Smartphone eben auch ab, im Urlaub anzukommen. Da frage ich mich, was soll ich denn im Urlaub machen ohne das Handy? Sagt jedenfalls Valentin Haas, einfach, weil es das Hirn unnötig auf Trab hält.

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1: Was bedeutet eigentlich Karma? Das ist unsere Religionsfrage der Woche im FFN Kirchenmagazin. Haben wir alle schon mal gehört? Und es gibt es in gut und in schlecht. Aber wo kommt's her und wie funktioniert das genau?
2: Theologe Professor Dr. Wolfgang Reinbold aus Hannover weiß, was Karma ganz genau bedeutet.
3: Das kommt aus dem Altindischen, aus der Sprache Sanskrit und bedeutet wörtlich Handlung. Karma ist einer der zentralen Begriffe in den indischen Religionen, insbesondere im Hinduismus und im Buddhismus.
1: Hängt das irgendwie mit der Wiedergeburt zusammen?
3: Es ist eng verbunden mit der Erwartung der Wiedergeburt. Es wird gelehrt, die Form der Wiedergeburt hängt davon ab, wie ich hier und jetzt lebe. Also schlechtes Leben, schlechtes Karma führt dazu, dass ich im nächsten Leben in einer minderwertigeren Form wiedergeboren werde. Gutes Leben, gutes Karma führt dazu, dass ich in einer höherwertigen Form wiedergeboren werde. Dazu gibt es viele Texte, insbesondere in der alten Textsammlung der sogenannten Upanishaden. Ein berühmter, häufig zitierter Satz lautet: Der gut Handelnde wird als Guter, der schlecht Handelnde wird als Schlechter geboren. Also all meine Handlungen haben Folgen hier und jetzt und sie haben Folgen für meine zukünftigen Leben. Und deshalb ist es wichtig, dass ich mich um gutes Karma bemühe.
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0: das Niedersachsenwetter. Es ist heute auch eher grau und auch nass unterwegs. Hier und da klart es mal kurz auf zwischendurch. Später setzt sich von der Küste her immer mehr die Sonne durch, zum Nachmittag zumindest. Bei 17 Grad aktuell in Keesdorf an der Bockwindmühle, 18 in Friedland am Heimkehrerdenkmal und 18 auch in Bösel am Bauerngarten. Und auf bis zu 23 geht es immerhin rauf. Der FFN 3-Tage-Trend. Bis Mittwoch gibt es immer wieder Sonne, rechnet trotzdem mit einigem an Regen.
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0: Die A1 Hamburg Richtung Bremen ist zwischen Hamburg-Stillhorn und Harburg gesperrt. Da wird bis morgen früh um 5 an der Brücke gearbeitet. Die Umleitung führt euch hier über die U76. Vorsicht, da liegt ein Plastikteil auf der A1 Bremen Richtung Hamburg, hier zwischen Stuckenborstel und Posthausen. Dann ein totes Tier auf der A7 Hannover Richtung Hamburg. Hier bitte aufpassen zwischen dem Dreieck Walsrode und Bad Fallingbostel. Und Vorsicht, ein Unfall auf der A27 Bremerhaven Richtung Cuxhaven, hier zwischen Nordholz und Altenwalde.
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0: Auf der B191 zwischen Dannenberg und Uelzen, da stehen sie in Pudrip, blitzen in beiden Richtungen. Das hat uns David verraten. Danke dir, David. Und wenn ihr noch einen Stau oder Blitzer gesehen habt, ruft gern durch. Das Ganze wie immer kostenlos unter den 0800 529 und 4x5. Euch eine gute Fahrt.
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2: Zeit, mal wieder was zu lernen.
3: Ja.
2: Es geht ja auch darum, hier mal was mitzunehmen, die Welt vielleicht ein bisschen besser zu machen und im Urlaub nicht plötzlich im Knast zu landen.
3: Was jetzt am wichtigsten ist, kann ja jeder für sich selber entscheiden. Jedenfalls geht es in der nächsten halben Stunde noch um Urban Gardening und wie schlimm es ist, vermeintlich kostenlose Souvenirs aus dem Urlaub mitzunehmen.
2: Wir sind Markus Krieger
3: und David Himmelreich.
2: Schönen Sonntag.

0: zusammen mit den Nachbarn mitten in der Stadt Gemüse anbauen und einen fantastischen Rückzugsort schaffen. Urban Gardening macht's möglich. Schönen Sonntagmorgen hier bei FFN die Kirche.
1: Berthas Beete in Hannover ist so ein Projekt und wird von Katrin Limberg vom Verein Ökostadt e.V. geleitet. Sie sagt, an den Hochbeeten geht es nicht nur darum, die Stadt grüner zu machen.
2: Das ist einfach eine ganz tolle Möglichkeit, dass Menschen, die hier wohnen, auch zusammenkommen können. Also gerade in so einem dicht besiedelten Stadtteil so einen Ort zu schaffen, wo die Menschen sich auch begegnen können, die hier auch zusammen wohnen. Und dass man auch Vertrauen haben kann. Wir sind seit über 10 Jahren hier präsent und ist eigentlich schon eine ganz gute Zeit für so ein Projekt.
0: Obwohl sie wichtig für den gesellschaftlichen Zusammenhalt sind, verschwinden solche Orte immer mehr aus dem öffentlichen Raum. Der Verein möchte sie aber wieder für alle nutzbar machen.
2: Das Besondere am Urban Gardening ist, dass wir Menschen uns einfach die öffentlichen Räume auch damit ja ein bisschen zurückerobern. Also wem gehört der öffentliche Raum? Das ist ja unser Raum und dass wir diesen Raum nutzen und dass wir auch Orte des Zusammenkommens schaffen, wo man auch konsumfrei zusammenkommen kann, einfach direkt in der eigenen Nachbarschaft.
1: Vor allem, dass die Menschen, die sich dann beim Pflanzenpflegen treffen, immer sehr gemischt und vielfältig sind. Das schätzt Gärtnerin Julia.
3: Also ich glaube, man kann unglaublich viel lernen von sowie jüngeren als auch älteren Personen. Einfach dadurch, dass ja, man vielleicht auch mal einen Perspektivenwechsel hat, dass die einen mehr wissen und die anderen weniger oder dass man eben da in Austausch kommt und dadurch so gemeinsam wachsen kann.
0: Berthas Beete ist eines der Projekte, das Menschen in der Nachbarschaft zusammenbringt und aus einem Wohnviertel echte Gemeinschaft macht.

0: Ohne ein Urlaubssouvenir geht's nicht aus dem Urlaub nach Hause, sonst glaubt uns ja auch keiner, dass wir wirklich da waren. Darum geht's jetzt hier bei FFN die Kirche. Moin zusammen. Beliebt ist da ja auch Kostenloses, ne? Also Sand, Muscheln und so weiter. Aber David, wo müssen wir denn als Urlauber aufpassen?
1: Auf Sardinien gibt's zum Beispiel den Strand der Reiskörner mit so Quarzsteinchen, die unter Naturschutz stehen. Das Mitnehmen kann bis zu 9000 Euro Strafe kosten.
0: Hallo.
1: Die Philippinen verstehen da sogar noch weniger Spaß. Da ist nicht nur die Ausfuhr, sondern schon das Sammeln an sich von Sand oft verboten. Ersttäter, Geldstrafe von knapp 50 Euro oder Freiheitsstrafe von bis zu 3 Monaten. Beim zweiten Mal können es dann schon 6 Monate sein.
0: Das wäre dann ein sehr langer und unbequemer Urlaub. Also lieber Steine und Muscheln sammeln als glänzenden Sand?
1: Ja, das ist auch eher ein bisschen schwierig. Muscheln und Schneckenhäuser stehen oft genauso unter Naturschutz. Und wer in der Türkei mit einem Stein im Koffer erwischt wird, verstößt fast immer gegen das Gesetz zum Schutz von Kultur- und Naturgütern. Grund? Es besteht zumindest die Möglichkeit, dass es sich um einen antiken Gegenstand handelt. Ein Familienvater aus Münster zum Beispiel ist sogar mal in den Knast gekommen, weil sein Sohn einen Stein im Gepäck hatte.
0: Super, der Sohn auch noch und dann?
1: Also der Sohn ist nicht mit in den Knast gegangen und der Vater ist auch nach 4 Wochen wieder rausgekommen, weil es war halt dann doch nichts Antikes. Ähnliches droht auch in Ägypten oder in Griechenland. Übrigens, auch wenn Muscheln, Federn oder Sand an so schönen Häuschen vor Ort gekauft werden, bedeutet das nicht, dass es legal ist.
0: Also immer gut informieren, zum Beispiel beim Auswärtigen Amt, bevor der schöne Strandurlaub hinter Gittern endet oder deutlich teurer wird als gedacht.

0: bin Fabian Hoffmann. Guten Morgen. Bis zur Rente im aktuellen Job arbeiten können. Daran glauben nur 40% der Arbeitnehmer in Deutschland. Das zeigt eine Umfrage für den Deutschen Gewerkschaftsbund, schreiben die Funke-Zeitungen. Einzelheiten hat Sönke Röhling.
1: Demnach ist die Skepsis vor allem im Handwerk, in der Pflege und in anderen körperlich und psychisch belastenden Berufen besonders groß. Dort bezweifeln teils 2/3 der Beschäftigten, dass sie bis zur Rente durchhalten können. Diesen bitteren Befund dürfte die Regierung bei ihren Rentenentscheidungen nicht länger ignorieren, so DGB-Chefin Fahimi. Es könne niemand wollen, dass sich ganze Generationen krank in die Rente schleppen und dann mit Abzügen leben müssen.
0: Um das Gesundheitssystem zu entlasten, sollten Alkohol, Tabak und zuckerhaltige Getränke stärker besteuert werden. Das fordert die Bundesärztekammer. Colin Mock mit den Einzelheiten.
2: Die aktuellen Pläne der Bundesregierung gehen den Medizinern nicht weit genug. Die Steuern sollen bei Schnaps, Schaumwein oder auch Alkopops steigen. Die Bundesärztekammer würde aber gerne sehen, dass dabei auch Bier und Wein mit einbezogen werden. Ein weiterer Punkt seien demnach auch höhere Steuern für Liquids von E-Zigaretten, vor allem auch um sie weniger attraktiv für Jugendliche zu machen. Die Mehreinnahmen sollen dann in Gesundheitsprogramme fließen, um Krankheiten zu verhindern und das Gesundheitssystem zu entlasten.
0: In Diepholz hat die Polizei ein Auto mit 3 Geschwistern gestoppt, am Steuer ein 15-Jähriger. Der Jugendliche war mit seinem 13 Jahre alten Bruder und seiner 6-jährigen Schwester vor einer Verkehrskontrolle abgehauen. Er wurde kurz danach aber gestoppt. Wohin sie fahren wollten, sagten sie laut Polizei nicht. Gegen den 15-Jährigen läuft jetzt ein Verfahren. In Köln werden heute rund 1 Million Menschen zu einer der größten Christopher Street Day Paraden Europas erwartet. Etwa 250 Gruppen und 90 Festwagen werden durch die Innenstadt ziehen. Die Polizei ist im Großeinsatz, um die Versammlung zu schützen. Marokko und Frankreich stehen im Viertelfinale der Fußball-WM. Die Marokkaner haben Co-Gastgeber Kanada mit 3:0 besiegt. Im Anschluss gewann Frankreich knapp mit 1:0 gegen Deutschland-Bezwinger Paraguay. Kommende Nacht gibt's die Achtelfinals Brasilien-Norwegen und Co-Gastgeber Mexiko gegen England.
3: Das erste Ferienwochenende hat mit Sommer nicht so wirklich was am Hut. Mit Wolken und Regen geht's heute durchs Niedersachsenwetter. Erst später kommt die Sonne so von der See her doch mal häufiger durch. Bei 17 Grad in Badorf an der Domäne, 17 in Cuxhaven an der Alten Liebe und 18 in Göttingen-Geismar an der Kirche St. Martin. 23 gibt's dann in der Spitze. Der FFN-3-Tage-Trend. Es ändert sich nicht viel. Etwas mehr Sonne gibt's, ansonsten bleibt es doch eher durchwachsen.
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3: Die A1 Hamburg Richtung Bremen ist zwischen Hamburg-Stillhorn und Harburg gesperrt. Da wird bis morgen früh um 5 Uhr an der Brücke gearbeitet. Die Umleitung führt euch hier über die U76. Vorsicht, ein Liegenbleiber auf der A1 Osnabrück Richtung Bremen. Der steht hier zwischen Neunkirchenförden und Tolldorf. Dann gibt es ein totes Tier auf der A7 Hannover Richtung Hamburg. Hier bitte aufpassen zwischen dem Dreieck Walsrode und Bad Fallingbostel. Es laufen noch Bergungsarbeiten auf der A27 Bremerhaven Richtung Cuxhaven, hier zwischen Nordholz und Altenwalde. Dann läuft eine Katze über die A31 Leer-Meppen. Hier bitte vorsichtig fahren zwischen Leer-Nord und Leer-West. Passt da auf in beiden Richtungen. Tiere laufen auch über die B4 in Lüneburg. Aktuell hier zwischen Stadtkoppel und Hagen. Ebenfalls aufpassen in beiden Richtungen. Und Vorsicht, ein Gullidecke liegt in Hannover auf dem Westschnellweg zwischen der Fössestraße und dem Deisterplatz.
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3: Auf der B191 zwischen Dannenberg und Uelzen stehen sie in Pudrip, blitzen in beiden Richtungen. Hat David uns verraten. Danke dafür. Wenn ihr noch einen Stau oder Blitzer gesehen habt, scan her damit, kostenlos an die 0800 529 und 4x5. Euch eine gute Fahrt.
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5: Was machen wir denn heute? Fahren wir wohin und kriege ich ein Eis? Diese Fragen haben jetzt 6 Wochen Hochkonjunktur.
6: Ja, und die Kinder wollen natürlich auch noch irgendwas, ne? Prima natürlich, wenn die eine Zeit bei Oma und Opa bleiben und die Feriendinge bezahlen.
5: Das ist so eine Art Enkeltrick, ne?
6: Ja, im Prinzip. Für alle anderen haben wir ein paar Dinge zusammengestellt, die nicht das Budget sprengen. Machen wir gleich.
5: Wir sind David Himmelreich.
6: Und Markus Grieger. Moin zusammen.

0: Ein Escape Room, wo es darum geht, im Notfall richtig zu reagieren. Den gibt's vom Deutschen Roten Kreuz. Auf der Messe Interschutz in Hannover hat das DRK das Ding mal der breiten Öffentlichkeit gezeigt.
1: Und die Kollegen Christian Fenn und Marc Eickhorst haben sich das mal angeschaut und getestet, wie fit sie denn gerüstet sind für den Notfall.
2: Ja, und wir sind hier nicht allein. Florian Meyer und Michael Meyer sind hier vom Deutschen Roten Kreuz. Was ist denn die erste Aufgabe jetzt für uns beide?
3: Im Verbandkasten drin findet ihr jetzt einen Lückentext, den ihr ausfüllen könnt mit dem beigelegten Stift.
2: Okay, das machen wir. Also eins, initial erfolgt die Kontrolle des und normaler Atmung, würde ich schon mal sagen.
4: Genau.
2: Das initial erfolgt die Kontrolle
4: des Pulses vielleicht? Oder?
3: Ich kontrolliere das Bewusstsein. Kann ja auch schlafen. Initial erfolgt die Kontrolle des Bewusstseins.
2: Okay, das ist dann immer Schritt 1. Die Atemkontrolle erfolgt maximal für 10 Sekunden. Ist keine Atmung oder keine normale Atmung vorhanden, wird die Situation mit großer Sicherheit...
5: Kritisch.
6: Sind eigentlich zwei Wörter.
2: Ziemlich kritisch?
6: Ja, ein Notfall.
2: Ah. Okay, ein Notfall. Okay. Zwei, der Rettungsdienst wird über die 112
6: ja.
2: alarmiert, das wissen wir. Wenn möglich über Lautsprecher, falls verfügbar, sollte frühzeitig ein organisiert
4: werden. Ein Krankenwagen?
2: Defibrillator. Ja. Während des Notrufs kann eine telefonische
4: Beratung,
6: wir nennen das aber fachmännisch Reanimation.
2: Die Thoraxkompression erfolgt mit einer Frequenz von, das ist bestimmt jetzt hier Staying Alive.
4: Ja.
2: Aber wie ist das? Vielleicht 120 BPM?
7: Sehr gut.
2: Ja. Das war sozusagen jetzt im Erste-Hilfe-Crashkurs hier im Escape Room. Also vielleicht hat der ein oder andere was mitnehmen können.
4: Ich bin maximal unvorbereitet. Ich glaube, ich muss da nochmal einen Kurs machen.
2: Das mache ich auch. Das habe ich gelernt. Dankeschön.
0: Dabei sein ist alles wahrscheinlich dann doch auch eher. Gut, dass die beiden hier bei uns nicht Ersthelfer sind, sondern du. Hoffentlich haben die beiden was mitgenommen und ihr auch.
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0: Moin beim Familienfrühstück zu Hause. Hier ist FFN, die Kirche. Ferien mit den Kindern zu Hause, das klingt ja erstmal nach Kinderbeschäftigungsstress pur statt Erholung.
1: Ja, Kollegin Angela Behrens verbringt regelmäßig eine Urlaubswoche mit ihren beiden Enkeltöchtern. Da erstmal stark.
0: Respekt.
1: Ja, Angela, hast du dann auch was davon oder ist das eher so ein Dauerprogramm?
2: Nee, ich finde auch immer Momente zum Entspannen, sonst würde ich das ja nicht so gerne machen. Meine beiden sind echte Wasserratten, sind 8, können auch schwimmen. Am See sind sie mit Kescher und Becherlupen unterwegs und fangen kleine Wassertiere oder Käfer und beobachten die dann ganz genau. Und da sind die oft stundenlang beschäftigt und ich kann sogar zwischendurch in meinem Buch lesen.
0: Also müssen es gar keine teuren Ausflüge sein?
2: Überhaupt nicht. Ein Picknick im Park, barfuß durch den Bach laufen, Eis essen oder einfach mal eine Fahrradtour, das reicht oft schon. Bei Regen bauen wir auch mal ein Zelt im Wohnzimmer auf, da übernachten sie dann auch drin. Oder wir machen mal Popcorn und haben Kinoabend auf dem Sofa. Und so einen Sommerabend im Garten mit kleinem Feuer, Stockbrot backen und Geschichten erzählen. Also solche Momente, die bleiben den Kindern, aber auch mir noch lange in Erinnerung.
1: Zugegebenermaßen muss ich mich, glaube ich, mal eine Woche bei Angela einquartieren.
0: Ja, ne? scheint ganz nett zu sein da.
1: Super zu sein. So, aber es könnte ja auch mal sein, dass die Ideen ausgehen.
2: Dann schauen wir einfach mal im Internet nach. Da gibt es tolle Vorschläge für Ferien zu Hause. Wir wollen jetzt zum Beispiel mal Naturkunst machen und sammeln dann Äste ein, Blätter und kleine Steine und bauen Waldgeister daraus. Oder die Mädchen bekommen eine Digitalkamera von mir und machen eine Schatzsuche in Bildern. Aus den Fotos basteln wir dann später eine Feriencollage. Das kostet fast nichts und macht allen Spaß.
0: Angela, dir viel Spaß beim Urlaub mit den Enkeln. Kinder brauchen oft gar keine weiten Reisen, um sich zu erholen, sagst du. Für sie zählen gemeinsame Zeit und kleine Abenteuer an der frischen Luft. Dann kommt das Urlaubsfeeling von ganz alleine.

0: endlich Wolken und auch mal Regen. So geht's durch euren Sonntag hier im Niedersachsenwetter. Vereinzelt kann es auch mal ein bisschen gewittern zwischendurch. Bei 17 Grad in Appel am Gemeindehaus, 18 in Delmenhorst am Wasserturm und 19 sind es in Salzgitter am Bahnhof Ringelheim. Von der Küste her wird es heute Nachmittag ein bisschen besser. Bis zu 23 Grad sind drin bei immer mehr Sonne. Der FFN 3-Tage-Trend. Die neue Woche, die startet auch wieder mit etwas mehr Sonne als jetzt heute, bleibt aber oft bei Regen.
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0: Die A1 Hamburg Richtung Bremen ist zwischen Hamburg-Stillhorn und Harburg gesperrt. Da wird bis morgen früh um 5 an der Brücke gearbeitet. Die Umleitung führt euch hier über die U76. Dann Vorsicht, ein Liegenbleiber auf der A1 Osnabrück Richtung Bremen, hier zwischen Neunkirchenförden und Holldorf. Und just in dem Moment ist die Meldung wieder aufgehoben. Passt aber auf, da wartet eine Entenfamilie auf der A7 Hannover-Hamburg, hier zwischen Berghof und Schwarmstedt in beiden Richtungen. Vorsicht, nach wie vor ein totes Tier auf der A7 Hannover Richtung Hamburg, hier zwischen dem Dreieck Walsrode und Bad Fallingbostel. Und nach wie vor Vorsicht vor Bergungsarbeiten auf der A27 Bremerhaven Richtung Cuxhaven zwischen Nordholz und Altenwalde.
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0: Auf der B191 zwischen Dannenberg und Uelzen stehen sie in Pudrip. Hier blitzen sie in beiden Richtungen. Danke dir, David, fürs Bescheid sagen. Und wenn ihr noch einen Stau oder Blitzer gesehen habt, gern durchrufen, kostenlos unter 0800 529 und 4x5. Euch eine gute Fahrt.
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2: Wie arbeitet ein Fußballreporter, der speziell für Sehbehinderte im Einsatz ist? Wir haben einen jetzt während der WM begleitet, da hat Deutschland, glaube ich, auch mitgespielt.
3: Ja, genau.
2: Die Reportage dazu gibt's gleich.
3: Diese Wunde musste jetzt aufgerissen werden wieder. Toll. Und wir besprechen mit einem Pastor höchst moralisch eine der wohl wichtigsten Fragen in diesem Badesommer. Kleiner Spoiler, geht los mit: Ist es okay, wenn wir?
2: Und zwei Optionen. Entweder bekommen wir gleich die Absolution.
3: Oder ja, das Wort zum Sonntag.
2: Alles in der nächsten halben Stunde.
3: Wir sind David Himmelreich.
2: Und Markus Grieger. Moin zusammen.
3: Wir sind David Himmelreich.
2: Und Markus Grieger. Moin zusammen.

0: Für Deutschland ist ja schon nach einer völlig indiskutablen Leistung Schluss bei der Fußball-WM. Bis zum Spiel gegen Paraguay war die Begeisterung aber noch recht groß, trotz der überschaubaren Leistung, auch bei den sehbehinderten Fans.
1: Nur weil die eben nicht sehen können, was auf dem Feld passiert, gibt es sehbehinderten Reporter. Kollege Matthias Papst hat mal einen begleitet.
2: Ja genau, und das ist Hannes Lampe. Sein Job ist zu sagen, was er sieht. Und zwar denen, die es nicht sehen können.
3: Und kurz mit Musiala, der setzt sich super durch, Schuss, Metscher und der Ball links vorbei.
2: Macht das schon seit 14 Jahren, unter anderem bei Hannover 96. Und das Wichtigste dabei ist, sich klarzumachen, dass ein Sehbehindertenreporter wirklich alles beschreiben muss, was er sieht.
3: Wir alle kennen Kommentatoren aus dem Fernsehen, die sagen, das bringt einer blinden Person gar nichts oder einer sehbehinderten Person, weil wir nicht wissen, was passiert. Wir sitzen ja nur vor dem Empfänger und ein Sehbehindertenreporter oder Blindenreporter muss wirklich detailliert schildern, was passiert gerade auf dem Spielfeld. Besonders wenn wir im Stadion sind, was passiert gerade, dann müssen wir wirklich auf Ballhöhe sein und genau sagen, was passiert. Deswegen sind wir keine Kommentatoren, sondern Reporter.
2: Ja, das Ganze macht Hannes Lampe ehrenamtlich und nur eine kleine Aufwandsentschädigung gibt es dafür. Und dass er das Spielgeschehen in Worte fasst, dafür sind seine Hörer richtig dankbar.
3: Ja, es gibt Rückmeldungen und das ist dann sehr positiv. Menschen können uns nacherzählen, wie Tore gefallen sind, obwohl sie eigentlich gar nicht sehen können oder nur schemenhaft erkennen können, dass irgendwie weiß und heute gelb hin und her laufen. Aber dank der Reportage, dank der Schilderung, können Sie dann relativ gut nachvollziehen, wie ein Tor entstanden ist und wie es gefallen ist. Ja.
2: Das Ganze gibt es auch für Tennis und Handball und sogar Karnevalsumzüge werden mittlerweile sichtbar gemacht von den sehbehinderten Reportern.
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1: Es ist die Frage, die sich fast jeder diesen Sommer gestellt hat. Egal ob im Pool, im Schwimmbad oder am See. Extra zum Pinkeln jetzt rausgehen oder... Ach komm.
2: Auf den Beitrag freue ich mich seit 3,5 Stunden. Unsere Ethikfrage der Woche. Was tun? Drückt es nur auf die Blase oder auch aufs Gewissen? Wir brauchen seelischen Beistand in dieser schwierigen Diskussion von Pastor Bernd Tegemann aus Hannover. Hier sein Kommentar.
3: Einfach laufen lassen. Das ist der Tipp meines Kumpels Eike auf die Frage, wie er das beim Marathonlaufen mit dem Wasserlassen macht. Und ich frage mich, kann ich das auch einfach so machen? Denn ich bin gerade im Freibad, mitten im Schwimmerbecken und ich muss pissen wie ein Stier. Kein Problem, sagen die einen. Das machen doch alle so, oder zumindest fast alle. Stimmt nicht ganz, aber es sind trotzdem erschreckend viele, nämlich rund 20%, also jeder Fünfte, der ins Becken pinkelt. Trotzdem ist die Menge an Urin im Verhältnis zur Menge an Wasser verschwindend gering, gerade mal 0,009%. Also einfach laufen lassen? Andererseits ist es eine eklige Vorstellung, im Pipi anderer Menschen schwimmen zu müssen. Und gesundheitsschädlich ist es auch noch. Denn aus Harnsäure und Chlor entsteht ein Stoff, der das Atmen schwer machen und die Haut irritieren kann. Was also tun? Ganz ehrlich, ich habe keinen Bock drauf, die Pisse anderer Leute ins Gesicht oder sogar in den Mund zu bekommen. Darum lasse ich es einfach sein. Jedenfalls im Freibad oder im Hotelpool. Stattdessen gehe ich schnell zum WC. Der Weg dahin ist nun wirklich nicht weit. Im Meer sieht es allerdings anders aus. Da ist der Weg meistens weit und die Harnsäure ist schon längst drin. Durch die Tiere, die im Meer leben und gegen die ich niemals anpinkeln kann. Im Meerwasser kann man deshalb bedenkenlos Wasser lassen. Ich lasse es trotzdem sein. Meistens jedenfalls. Nicht, dass ich mich noch dran gewöhne und dem Strahl dann auch im Freibad aus Versehen freien Lauf lasse.
2: Aber es gibt doch im Meer oder in Seen auch so Fische, die dann da so hochkrabbeln und sowas. Da wäre ich also ganz, ganz vorsichtig.
1: Abbruch. Das war FFN die Kirche.
2: Mit David Himmelreich
1: und Markus Grieger. Wir wünschen euch noch einen schönen Sonntag.
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1: 10 Uhr. Ich bin Fabian Hoffmann. Guten Tag. 4 von 10 Arbeitnehmern in Deutschland gehen nicht davon aus, dass sie bis zur Rente in ihrem Job arbeiten können. Das zeigt eine Umfrage im Auftrag des Deutschen Gewerkschaftsbundes, schreiben die Funke-Zeitungen. Im Handwerk, in der Pflege und in anderen körperlich und psychisch belastenden Berufen sind es sogar noch mehr. Diesen bitteren Befund dürfe die Regierung nicht länger ignorieren, so DGB-Chefin Fahimi mit Blick auf die Pläne zur Rentenreform. Alkohol, Tabak und zuckerhaltige Getränke sollen stärker besteuert werden. Das fordert die Bundesärztekammer. Die Bundesregierung will in dem Bereich einige Steuern erhöhen. Das geht aus Sicht der Ärzte aber nicht weit genug. Auch Bier und Wein müssten einbezogen werden. Sonst könnten Verbraucher einfach auf andere Getränke ausweichen. Der niedersächsische Reifenkonzern Continental verkauft seine Kunststofftechnik-Tochter ContiTech. Ein US-Investor zahlt dafür 4 Milliarden Euro. ContiTech stellt unter anderem Schläuche, Antriebsriemen und Förderbänder für die Industrie her. Zuletzt sollten allerdings mehrere Werke geschlossen und hunderte Stellen gestrichen werden. Bescheidenheit ist nicht das Ding von US-Präsident Trump. Das hat er auch bei der Rede zur 250-Jahr-Feier des Landes wieder gezeigt. Die strotzte nur so vor Superlativen. Kein Land sei großartiger, kein Volk außergewöhnlicher. Außerdem warnte Trump vor einer angeblichen Übernahme durch Kommunisten. Bei der Fußball-WM stehen die ersten beiden Viertelfinalisten fest. Marokko hat sich gegen Co-Gastgeber Kanada klar mit 3:0 durchgesetzt. In der Runde der letzten 8 trifft das Team nun auf Frankreich, das gegen Deutschland-Bezwinger Paraguay mit 1:0 gewonnen hat.
2: Kommen wir zum Niedersachsenwetter und das ist heute doch eher grau und gerne auch mal nass unterwegs. Hier und da klart es mal schon mal kurz auf. Später, so am Nachmittag, setzt sich von der Küste her aber immer mehr die Sonne durch. 18 Grad sind es aktuell in Landolfshausen oben an der ehemaligen Schule, 18 auch in Jever am Brillenbrunnen und 19 in Almka an der Reithalle auf. Bis zu 23 geht es heute teils noch rauf. Der FFN-3-Tage-Trend. Bis Mittwoch gibt's immer wieder Sonne. Ja, aber rechnet trotzdem mit einigem an Regen.
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2: Die A1 Hamburg Richtung Bremen ist zwischen Hamburg-Stillhorn und Harburg gesperrt. Da wird bis morgen früh um 5 noch an der Brücke gearbeitet. Die Umleitung führt euch hier über die U76. Dann Vorsicht, ein Unfall und Trümmerteile auf der A1 Bremen Richtung Osnabrück, hier zwischen Holdorf und Neunkirchenförden. Und nochmal Vorsicht, eine Plane weht über die A7 Hannover-Kassel zwischen dem Kreuz Hannover-Ost und Hannover-Anderten. Passt da bitte auf in beiden Richtungen.
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2: Auf der B191 zwischen Dannenberg und Uelzen in Prudrip blitzen sie in beiden Richtungen. Danke dir, David. Und wenn ihr noch einen Stau oder einen Blitzer entdeckt habt, gern durchrufen, kostenlos unter der 0800 529 und 4x5. Euch eine gute Fahrt.
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3: Schön, dass ihr heute eingeschaltet habt. Willkommen zurück. Ich habe heute weder Kosten, noch Mühen, noch sonst irgendwas gescheut, sondern ich habe mir einen internationalen Star hier ins Studio eingeladen. Ralf Schumacher ist tatsächlich da und wir hören natürlich gleich rein, weil der kennt ja die Schönen und Reichen. Der war jetzt gerade in Monte Carlo und da hat er auch Kim Kardashian getroffen und Patrick Dempsey. Und wie das war, das erzählt er uns gleich.

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2: Hallo. Schön, dass ich da sein darf.
0: Ja, und sag mal von der Reihenfolge her, ist es ungefähr, oder? Hochzeit, Formel 1 und dann hier. Ist der Wahnsinn.
2: Ja, genau, also es ist der Wahnsinn. Ja. Besser kann es nicht sein.
0: Ich könnte mir vorstellen, dass, wenn das jetzt heute vorbei ist, dann fällst du in ein Loch.
2: Ja, ich hoffe nicht ganz, aber es geht ja schon wieder weiter. Dann geht ja das nächste Rennen, Barcelona. Also allzu viel Zeit habe ich nicht durchzuatmen, weil am Donnerstag geht es ja schon wieder zum nächsten Formel 1 Rennen.
0: Bist du dann, wenn du, für all die, die das jetzt nicht verfolgen, bist du dann immer vor Ort oder machst du so ein bisschen Fernanalysen auch?
2: Nein, ich bin in der Regel, ich mache 20 Rennen und bin in der Regel immer vor Ort, bis auf 4-5 Mal im Jahr. Bei den Überseerennen, wenn wir so Einschaltzeiten haben, 5-6 Uhr morgens, wo wir weniger Einschaltquoten haben. Aber war natürlich ein Riesenaufschlag, tolles Wochenende für uns auch und war ein ganz, ganz tolles Rennen.
0: Mit welchen Gefühlen bist du bei so einem Formel-1-Rennen? Ist das so eine Mischung aus, Freunde, ich hab's gehabt und jetzt bin ich aber auch froh, dass es vorbei ist? Ist das so ein bisschen die Haltung, die man hat?
2: Ja, aber ich bin so weit weg vom Formel-1-Fahren, auch gedanklich. Für mich war das immer nur auf Zeit, das war mir klar. Und ich habe ja mir das jetzt, was ich jetzt mache, das war ein reiner Zufall. Ich bin irgendwann kurz vor Covid oder während Covid gefragt worden, könntest du mal ein Rennen kommentieren aus München raus? Und ich habe mir gar nicht gedacht, dass ich nochmal so viel reisen darf. Und da bin ich da reingewachsen. Und es ist ja wirklich so, also nur jetzt, sagen wir mal, unser Alter kennt mich noch als Fahrer.
0: Ja.
2: Und die jüngere Generation, die kennt mich aus der Werbung oder eben jetzt als Kommentator. Ja, es ist ja so, die Werbung ist ja viral gegangen und das ist Tatsache so. Also das ist dann immer die kleinen Kids, die kommen dann immer, ja, das ist doch der immer die Autos kaufen
0: der
2: will.
0: Der Autoverkäufer. Also wirklich, ja, aber ehrlich gesagt, ich kenne immerhin die jungen Leute noch. Bei mir ist es wirklich so, dass immer, weißt du, wenn dann die etwas älteren Väter mit dem kurzärmeligen Hemd und der randlosen Brille sagen dann, stopp, das ist die Schöneberger. Und die Kinder so, die kenne ich nicht. Also mich kennt überhaupt keiner mehr. Wenn du jetzt über Formel 1, jetzt mal ehrliche Antwort, weil oft ist es ja so, dass die Spieler von heute auf den Sport vom, sag ich jetzt mal, vom Lothar, vom Beckenbauer, sag ich mal, gucken, ja, und so sagen, also wie der Beckenbauer gespielt hat damals, das ist nicht vergleichbar mit dem, wie man heute Fußball spielt. Ist das bei dir jetzt auch schon so mit den 20 Jahren Unterschied, dass ihr anders Formel 1 gefahren seid, als das heute der Fall ist?
2: Ja, logisch, war bei uns alles anders, aber darum geht es auch gar nicht. Wir vergleichen das gar nicht, was früher war, weil natürlich in der Formel 1 hast du ja, jedes Jahr beginnst du ja von vorne, jedes Jahr wird ein neues Auto gebaut, es gibt neue Regeln, andere Regeln. So dementsprechend kann man das gar nicht so miteinander vergleichen und macht immer Berichterstattung über das Aktuelle. Und dazu sagen, okay, das war mal so und so hat man früher, das passiert bei uns selten. Generell muss ich sagen, ist die Formel 1 ein Riesenschritt. Sie ist ja viel jünger geworden und auch viel weiblicher geworden. Das ist unglaublich, die Fangemeinde, die Formel 1 inzwischen bekommen hat. Das heißt, also wir machen quasi Unterhaltung für die ganze Familie inzwischen. Also Fachsprache benutzt man ab und zu, aber so wenig wie möglich halt, um es verständlich rüberzubringen und auch unterhaltsam versuchen wir zumindest. Aber es ist schon toll. Aber deshalb nein, wir vergleichen keine alten Sachen.
0: Das ist irre, wie das ganze Rundum-Paket jetzt auch verkauft wird. Also da sind die Fahrer, das ist Popstar-mäßig. Das ist dann nochmal ein Unterschied dazu. Ihr wart ja auch schon die totalen Popstars, aber trotzdem.
2: Aber wir hatten kein Instagram.
0: Nee. Gut oder schlecht?
2: Ich weiß es nicht. Ich glaube in dem Fall schlecht. Also Instagram, eine Welt funktioniert beidseitig. Das heißt, die Fahrer können sich darstellen, können sich aber dann auch, ich sag mal, bei uns war es ja so, bei uns war das halt damals die Bunte oder die Gala oder die Bild-Zeitung, die dann gekommen ist und auch Home-Stories gemacht hat. Also das hat es schon verändert. Aber die Fahrer, finde ich, sind präsenter.
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2: Also ich will wissen, was Lewis Hamilton morgens anzieht, wenn er aus dem Bett schreibt. Du. Und es ist ja jedes Mal eine Riesenüberraschung. Als ich jetzt in Monte Carlo war, von einem hellblöfarbenen Mohair-durchsichtigen Oberteil bis zu einem Pailletten-Shirt, war irgendwie alles mit dabei. Fand ich toll. Da hattet ihr noch nicht so einen Druck, ne? Da musstest du nicht so viel drüber nachdenken früher, wenn du das Haus verlassen hast.
3: Also ist natürlich auch so ein bisschen eine Persönlichkeitsfrage, ne? Lewis Hamilton ist ja unglaublich, was er vereint, den Sport und sag mal, das ganze High Society und Mode und Superstars, die er in die Rennstrecke bringt. Also der ist wirklich ein Riesen-Asset für die Formel 1. Mhm. Und nebenbei bemerkt, kann natürlich auch alles tragen, weil er mit seinen über 40 immer noch top dasteht. Muss man mir auch lassen, also Chapeau. Aber auch das gehört dazu und es zeigt ja, wie bunt die Formel 1 geworden ist.
2: Ich finde auch. Und ich musste jetzt auch wieder, nur kurzer Schlenker nochmal, sehr lachen darüber. Kim Kardashian war ja vor Ort und ich habe immer das Gefühl, Formel 1 fahren erfordert ja schon alles und verlangt einem alles ab. Aber ich glaube, mit Kim Kardashian zusammen zu sein, ist noch mal ein ganz anderer Hochleistungssport. Weißt du, das ist irgendwie, das zu managen ist, glaube ich, dagegen ist so ein Parcours in Monaco ist eigentlich so wie so eine Spazierfahrt, könnte ich mir vorstellen.
3: Ja, und ich glaube, viel Geduld braucht man. Also ich habe gehört, dass man rund 3 Stunden am Tag, bevor sie rausgeht, hat sie Maske, Haare und alles Mögliche. Kann man, aber doch, da muss man als Partner schon Geduld haben, wenn das dann so ist. Allerdings muss ich sagen, was aufgefallen ist, also die Cannes-Festspiele, Filmfestspiele waren ja 2 Wochen davor. Mhm. Das heißt, wir hatten natürlich weniger Hollywood-Größen da. Das war halt einfach so. Da war halt mehr aus dem Sport und natürlich Kim Kardashian. Das war, und ja, Dempsey auch. Also klar, der war da. Der liebt ja auch den Motorsport, fährt ja selber.
2: Wir reden über Patrick Dempsey.
3: Ja, genau.
2: Jetzt sag mal, wir können ja mal offen sprechen. Der sieht doch geil aus, oder?
3: Ja, ich finde den super, aber der ist auch super nett.
2: Oh Gott,
3: also
2: ja,
3: wirklich,
2: meinetwegen.
3: Der steht
2: aber
3: immer
2: wie der
3: da
2: aussieht, der stand einmal neben mir, da bin ich fast ohnmächtig geworden. Der ist so.
3: Ist das so?
2: Der ist alles, was ich toll finde. Genau so muss ein Mann sein. Vielleicht ein bisschen größer. Für mich war er ein bisschen klein.
3: Ja, gut, aber guck mal, Tom Cruise, der hat es ja noch schlimmer erwischt.
2: Ich weiß. Und ich merke schon, du bist der falsche Ansprechpartner, du bist frisch verliebt, das ist natürlich. Seid ihr noch zusammen?
3: Ja, er sitzt gerade draußen. Er sitzt gerade draußen und wartet, bis wir fertig sind.
2: Da kann er aber noch mal ein bisschen sich Zeit nehmen. Der soll sich noch mal einen Kaffee machen und das dauert hier eine Weile. Ich lasse dich jetzt so schnell nicht mehr los. Kurze Frage, kann man heute noch, nur für all die Interessierten, wir haben ja sehr viele wohlhabende Zuhörer hier, kann man heute noch Formel 1 da werden, wenn man jung ist und ein Talent hat? Oder ist das heute fast nicht mehr möglich, weil es so teuer ist?
3: Naja, also man muss mit rund, wenn man das vom Kart, und da muss man früh anfangen, mit spätestens 6-7 Jahren, würde ich sagen. Wir haben ja noch früher angefangen. Rund 15 Millionen muss man schon rechnen, bis vor die Formel 1. Das ist so ungefähr das Budget, was man braucht heutzutage. Das ist in Deutschland auch sehr schwer geworden, weil wir wenig Sport, also Rennstrecken haben, hat sich auch einiges verändert. Und wenn man heute, sagen wir mal, sich vorbereiten will, dann muss man fast nach Italien gehen. Da findet der Motorsport, der Kartsport statt. Da trifft man die Elite aus der ganzen Welt und da muss man sich behaupten. Und das ist natürlich auch von der Schule her schon ein Riesenproblem, weil die Veranstaltungen schon mittwochs anfangen. Die gehen ja mittwochs bis Sonntag. Wir hatten das große Glück, mein Bruder und ich, wir sind ja quasi, wir sind auf der Rennstrecke groß geworden. Bei uns war das ja, also wie ein Simulator. Heute gibt es ja Simulatoren. Bei uns war das halt real. Wir sind aus der Schule gekommen, die Tasche in die Ecke und sind schon Kart gefahren. Das war natürlich etwas, was sonst so keiner hatte. Und das halt, ja, wahrscheinlich 350 Tage so saßen wir im Kart.
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4: Das erste Ferienwochenende hat mit Sommer nicht so wirklich viel am Hut. Ne? Mit Wolken und Regen geht's durchs Niedersachsenwetter. Ab und zu klart's mal auf mit ein bisschen Sonne. Und 17 Grad in Schiffdorf am Fernmeldeturm, 18 in Neuhaus an der Wasserburg und 19 sind's in Scharpen am Marktplatz. 23 gibt's in der Spitze. Der FFN-3-Tage-Trend, da ändert sich nicht wirklich viel. Etwas mehr Sonne gibt's auf jeden Fall. Ansonsten bleibt's doch eher durchwachsen.
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4: Die A1 Hamburg Richtung Bremen ist zwischen Hamburg-Stillhorn und Harburg gesperrt. Da wird bis morgen früh um 5 an der Brücke gearbeitet. Die Umleitung führt euch hier über die U76. Vorsicht, es gab einen Unfall auf der A1 Bremen Richtung Osnabrück, hier zwischen Holdorf und Neunkirchenförden. A7 Flensburg Richtung Hannover, vom Hamburger Elbtunnel 10 Kilometer stockend, hier braucht ihr 30 Minuten länger. Und Vorsicht, ein Unfall auf der A30 Osnabrück Richtung Bad Oeynhausen, zwischen Osnabrück-Nahne und dem Kreuz Osnabrück-Süd.
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4: Auf der B191, hier zwischen Dannenberg und Uelzen. In Prudrip stehen sie und blitzen in beiden Richtungen. Danke David, dass du Bescheid gesagt hast. Und wenn ihr noch was habt, einen Stau oder einen Blitzer, dann gerne durchrufen, kostenlos wie immer, unter der 0800 529 und 4x5. Euch eine gute Fahrt durch Niedersachsen.
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2: Ich schicke euch ganz, ganz, ganz viele Grüße. Die meisten können sich hoffentlich ein bisschen entspannen an diesem schönen Tag. Die Arbeitswoche war lang. Ich verstehe das ja alles. Deswegen habe ich euch einen super Gast eingeladen und ich habe euch tolle Musik rausgesucht. Die werden wir gleich hören. Und dann reden wir mit unserem heutigen Gast Ralf Schumacher über das Rennfahren und darüber, dass er ja genau weiß, wie das funktioniert und er deswegen bei den aktuellen Rennfahrern vielleicht nicht immer so ganz beliebt ist. Das und vieles mehr klären wir in wenigen Augenblicken.

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2: Was ist noch übrig von deiner Formel-1-Karriere bezogen auf deine Physis, auf deine Fitness, auf dein Durchhaltevermögen? Was nimmst du in dein ganz normales Leben mit, weil du bist ja jetzt schon eine ganze Weile nicht mehr aktiv als Rennfahrer. Was ist da noch übrig?
3: Na, ich glaube, der Rhythmus, die Disziplin, die bleibt in einer gewissen Art und Weise. Ich meine, Sport mache ich immer noch, versuche ich noch viel zu machen. Mache ich eigentlich auch viel, zweimal am Tag in der Regel und das sechsmal die Woche. Also Ausdauer und danach Training, weil ich eigentlich mir immer das Ziel gesetzt habe, ich möchte nicht als über 50-Jähriger schon in der Plauze dastehen. Bis jetzt habe ich es geschafft. Schauen wir mal. Und ich glaube, dein Lebensrhythmus, der bleibt immer gleich. Die Erwartungshaltung, eine gewisse Ungeduld, Dinge zu machen. Arbeitszeiten gibt es keine, Wochenende gibt es sowieso nicht. Da haben wir ja meistens gearbeitet. Also diese Dinge bleiben und dieser Drang, glaub nicht Drang, sondern egal was man tut, versuchen gut darin zu sein und sich ständig zu hinterfragen und besser zu werden.
2: Hast du diesen, hast du den Nacken? Hast du diesen Formel 1
3: Fahrer Nacken? Den habe ich ja logischerweise nicht mehr. Der wird irgendwann mal, deshalb haben ja meistens sehen Formel 1 Fahrer ein bisschen dick im Gesicht aus, weil sie einen relativ starken Nacken im Verhältnis haben, klar, so. Durch die G-Kräfte. Das ist so, aber das geht natürlich dann
2: wie trainiert man das? Das heißt, da wird man doch sauer, wenn man sowas mit dem Trainer trainiert. Da hat man so ein Gummiband um den Kopf und dann muss man da die ganze Zeit dagegen halten und einer zieht so, oder?
3: Ja, genau so ist das. Aber das ist ja auch kein Drama. Ich meine, zu unserer Zeit, ganz ehrlich, brauchten wir das nicht so wirklich, weil wir viel, viel mehr gefahren sind. Wir hatten ja nicht nur die Rennen, sondern auch die Tests dazu. Das heißt, dann ist man dann schnell mal am Sonntagabend nach dem Rennen nach Jerez geflogen und saß dann dienstags für 3-4 Tage im Auto, hat 120 Runden am Tag gefahren. Dementsprechend, beste Training ist natürlich im Auto und ansonsten mit Gummiband, mit Gewichten. Mhm. Da gab es mal so eine Art Simulatoren, die das dann auch dann gezogen haben am Kopf und so. Alle Möglichkeiten.
2: Die Reaktionsfähigkeit eines Formel-1-Fahrers, ich muss so viel fragen über Formel 1, finde ich so spannend. Die Reaktionsfähigkeit eines Formel-1-Fahrers wird ja so gesagt, das ist total krass. Wir haben jetzt zu Hause so ein Spiel gekauft, wo so Dinger von der Decke fallen und da muss man die so fangen, ja. Wenn das Ding am Boden aufschlägt, habe ich verstanden, es ist jetzt gerade runtergefallen. Machst du sowas? Na gut,
3: Reaktionszeit ist natürlich beim Start, ne? Und darauf wird hintrainiert und ansonsten ist es so eine Art Warm-up-Phase, wenn die diese Teile dann fangen oder die Bälle auffangen, weil sie nicht wissen, aus welcher Hand und so weiter. Das ist halt einfach so ein Warm-up. Ich weiß gar nicht, ob außer bei der Ampel Reaktion, ja wahrscheinlich schon, klar, Reaktion spielt immer eine Rolle beim Ausgleichen, wenn es mal über oder untersteuert. Aber ansonsten gibt es wahrscheinlich andere Sportarten, wo das vielleicht noch wichtiger ist.
2: Also die Ampel, aber das sind ja 6 Felder, die irgendwie rot und dann kann man das nicht vorhersehen?
3: Nein, das kann man nicht vorhersehen. Es gab tatsächlich mal eine Zeit, wo man das gemacht hat, aber da hat die FIA alles unterbunden. Das heißt, das hat zwischen ich sollte es eigentlich wissen, aber es kann bis zu 3 Sekunden dauern teilweise und kann aber auch sofort ausgehen und dann musst du halt dementsprechend reagieren und die Fahrer haben ja die Kupplung, ist ja alles manuell, so wie halt mit einem Auto, mit einem Getriebeauto loszufahren an der Ampel, so musst du das machen, hast halt dann ungefähr 600, 700 PS auf der Hinterachse oder 800 sogar teilweise und musst dann halt über die Hinterachse das steuern mit der Kupplung, ne? Das heißt, zu viel Wirtspin, dann verlierst du den Start auch, also du musst so sanft wie möglich, aber so schnell wie möglich losfahren und das ist eigentlich das Schwierige.
2: Aber jetzt nochmal, das ist ja eine totale Provokation, dass man sagt, wir machen im gleichen Abstand, gehen irgendwie 6 Lichter an und dann lassen wir uns Zeit. Wer bestimmt denn dann? Frauke Ludowig? Oder wer ist das, der dann am Ende sagt, und jetzt sage ich mal, wann es losgeht? Nein,
3: das ist ein Computersystem, der macht das dann automatisch. Falls da was dran wäre, könnte dann der Rennleiter einen Knopf drücken und die Ampeln ausmachen, aber in der Regel ist das random. Deshalb, ist natürlich spannend für die Fahrer und wir haben es ja gesehen, gerade in diesem Jahr mit den Turbomotoren, mit den kleineren.
2: Verstappen ist nicht losgekommen.
3: Ja, da muss es ein Motorproblem gegeben haben, der arme Kerl. Also das war der Motor noch vom ganzen Jahr und scheinbar war die Motorleistung so im Keller, dass er nicht losgekommen ist.
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2: Also ich finde es wirklich hochspannend und toll und ich freue mich so für dich, dass du da noch so mittendrin bist. Das finde ich super, weil jetzt mal sonst wäre es ja auch, was hättest du denn sonst gemacht?
3: Boah gut, so ist jetzt nicht, aber ich gebe dir insofern recht, ich habe ja Hotel und Wein und alles, ja. Immobilien und so weiter. Also ich habe schon genug zu tun, aber es ist natürlich schon schön, im zweiten Bildungsweg das ganz von der anderen Seite nochmal zu sehen. So quasi die Seiten zu wechseln, ein Mini-Journalist zu werden, das ist wirklich super. Ja, wie soll ich sagen? Das Schönste ist, ich kann jetzt was sagen, aber ich muss nicht selber zeigen, dass ich es kann.
2: Nee,
3: das ist ja das Schönste als Journalist.
2: Da will ich auch mal hinkommen.
3: Als Experte. Ja. Ist das nicht schön?
2: Ja. Da möchte ich auch mal, aber ich werde nie Experte werden, weil das wird, dazu kann ich nichts richtig gut genug. Aber ich möchte auch mal neben dran sitzen und sagen, ich würde es mir so und so machen und dann einfach, weißt du, aufs Klo gehen und dann schauen, ist mir wurscht, sollen die anderen halt machen irgendwie.
3: Also das ist nämlich schon, es ist auf der einen Seite unfair, aber es ist halt so, das ist ja auch mein Job.
2: Ja.
3: Deshalb bin ich nicht immer so beliebt bei den Fahrern, muss ich sagen. Weil ich halt relativ klar äußere, was da los ist. Und in der Regel sehe ich natürlich auch vieles, was ein Normaler nicht sieht, weil ich halt selber mal gefahren bin, ist ja auch klar. Mhm.
2: So, also deine Liebe zu deinem Arbeitgeber Sky geht so weit, dass du denen gesagt hast, also wenn wir schon mal zusammenarbeiten beim Autofahren, dann können wir auch zusammenarbeiten im Privaten. Und die waren wirklich dabei, jetzt nicht als du und dein Mann ihr euch kennengelernt habt, aber sind dann relativ zügig eingestiegen, um sozusagen eure Liebesgeschichte und vor allem eure Hochzeit irgendwie zu begleiten. Sagen die dann, steh mal mehr da drüben oder mach mal mehr so oder waren die einfach, hast du denen gesagt, ihr könnt dabei sein, aber ihr haltet die Klappe.
3: Es war wirklich eine reine Doku und ganz ehrlich, sie sind uns natürlich gefolgt, aber es gab jetzt keine Szenen, die dargestellt wurden oder Wiederholungen, fahr nochmal rein, steig nochmal aus, steig nochmal ein oder sowas. Das haben wir gar nicht gemacht.
2: Sag nochmal ja.
3: Wirklich, ja, so zum Beispiel. Sind also wirklich die ganze Zeit bei uns gewesen und die armen Kameraleute teilweise auch so beim Spazieren, beim Sport, bei allem. Und das kannst du dir ja vorstellen, ne? Wenn dann das Tempo ein bisschen hoch ist und man dann von A nach B geht im Haus und dies, das, jenes macht, muss der immer hinterher, der Arme, und der hat dann immer so seine Hemden durchgeschwitzt tagsüber. Und ich finde, es ist wirklich, wirklich sehr authentisch und so sind wir, so leben wir und es ist sehr gut geworden. Wir erklären natürlich selber viele Szenen, geht ja gar nicht anders dann in diesem Format und ja, schau einfach mal rein. Ich glaube, es ist ganz gut geworden und
2: ich will ja schon alleine wissen, sieht man denn euer Haus auch? Ich will ja immer wissen, wie die anderen Leute wohnen. Das finde ich das Allerspannendste, zu sehen, wie Prominente wohnen. Sieht man das alles?
3: Man sieht einen Teil des Hauses, ja.
2: Ja.
3: Klar, war ja nicht vermeidbar. Ist auch okay so, hier in Frankreich, unser Urlaubshaus.
2: Ja.
3: Da sieht man, da haben wir die meiste Zeit auch gedreht. Hier haben wir ja auch geheiratet, deshalb haben wir viel hier gemacht.
2: Habt ihr jetzt gar keine Flitterwochen gemacht?
3: Ja, eigentlich unmöglich. Wir wollen das machen. Also unsere erste Idee war tatsächlich in die Antarktis zu gehen. und das ist ja mehr so, wenn wir die ganze Zeit
2: in der
3: Sonne sind.
2: Weil der Kameramann da nicht mehr so schwitzt.
3: Das auch, nein, aber wir sind natürlich, schau, wir sind im Sommer, sind wir hier viel in Südfrankreich, bereisen natürlich mit der Formel 1 auch die schönsten Orte. Dann im Winter, das heißt, wenn es hier so ab November, Mitte November sind wir dann in Südafrika, in Cape Town, bis Ende Februar, Anfang März in der Regel. Also wenn ich dann hin und her reise, trotzdem ist das unser Mittelpunkt. Und da sind wir immer in der Sonne, immer im schönen Wetter. Und jetzt haben wir gesagt, kommt, einmal wollen wir das mal sehen, erleben. Also das könnte unser Ziel werden. Schauen wir mal.
2: Okay, das klingt toll, oder? Ich gucke hier gerade meinen Redakteur an und denke mir, so möchte ich auch mal leben.
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2: 11 Uhr, ich bin Fabian Hoffmann. Guten Tag. Bis zur Rente im aktuellen Job arbeiten können. Daran glauben nur 40% der Arbeitnehmer in Deutschland. Das zeigt eine Umfrage für den Deutschen Gewerkschaftsbund, schreiben die Funke Zeitungen. Einzelheiten hat Sönke Röhling.
3: Demnach ist die Skepsis vor allem im Handwerk, in der Pflege und in anderen körperlich und psychisch belastenden Berufen besonders groß. Dort bezweifeln teils 2/3 der Beschäftigten, dass sie bis zur Rente durchhalten können. Diesen bitteren Befund dürfte die Regierung bei ihren Rententscheidungen nicht länger ignorieren, so DGB-Chefin Fahimi. Es könne niemand wollen, dass sich ganze Generationen krank in die Rente schleppen und dann mit Abzügen leben müssen.
2: In Erfurt geht heute der AfD-Bundesparteitag zu Ende. Zum Abschluss sprechen die Parteichefs Weidel und Chrupalla. Beide wurden gestern im Amt bestätigt. Begleitet wurde der Parteitag von Protesten zehntausender Menschen. Größere Zwischenfälle blieben laut Polizei gestern aber aus. In Köln findet heute wieder die große CSD-Parade statt. Dazu werden hunderttausende Menschen erwartet. Das Motto lautet: Für Queer-Rechte, viele gemeinsam stark. Der Kölner CSD ist einer der größten in ganz Europa. Nach einem halben Jahr vor der Küste des Libanon ist die deutsche Fregatte Nordrhein-Westfalen wieder zurück im Heimathafen. Das Schiff ist nach der UN-Mission wieder in Wilhelmshaven eingelaufen. Rund 160 Soldatinnen und Soldaten waren an Bord und wurden am Pier des Marinestützpunkts von Familien und Freunden empfangen. Frankreich und Marokko stehen im Viertelfinale der Fußball-WM. Kommende Nacht werden die nächsten beiden Tickets vergeben. Mehr von Daniel Bornberg.
4: Als erstes gibt's das Duell des Rekordweltmeisters mit einem der sogenannten Geheimfavoriten, Brasilien gegen Norwegen. Die Brasilianer konnten bislang noch nicht so wirklich glänzen, anders die Norweger, die mit Tormaschine Haaland für Euphorie im Heimatland und mit ihren rudernden Fans für beste WM-Stimmung sorgen. Danach treffen Mexiko und England aufeinander. Eine große Hürde für das Team von Trainer Thomas Tuchel, auch wegen des Spielorts. Die Partie geht im legendären Aztekenstadion über die Bühne auf über 2200 Metern Höhe.
5: Ordentlich Wolken, gern auch mal Regen. So geht's durch euren Sonntag im Niedersachsenwetter. Ab und zu zeigt sich zum Glück auch mal die Sonne. Bei 18 Grad in Oldenburg am Schloss, 19 in Wolfsburg am Forstfelder Pudding und 19 auch in Dassel an den Apeka-Eichen. Bis zu 23 sind immerhin drin. Der FFN-3-Tage-Trend. Ja, die neue Woche startet schon mit etwas mehr Sonne als heute. Es bleibt aber auch oft bei Regen.
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5: Die A1 Hamburg Richtung Bremen ist zwischen Hamburg-Stillhorn und Harburg gesperrt. Da wird bis morgen früh um 5 an der Brücke gearbeitet. Die Umleitung führt euch hier über die U76. Vorsicht, da liegt ein Reifen auf der A1 Bremen Richtung Osnabrück, hier zwischen dem Rastplatz Riest und Bramsche. A7 Flensburg Richtung Hannover, vom Hamburger Elbtunnel 10 Kilometer stockend, da braucht ihr 30 Minuten mehr. Und Vorsicht, Personen auf der A31 Lingen-Meppen, hier zwischen Geste und Twiest, passt da bitte auf in beiden Richtungen.
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5: Auf der B191 zwischen Dannenberg und Uelzen, in Pudere blitzen sie da in beiden Richtungen. Und auf der B213 Emsteck Richtung Kloppenburg, zwischen Oettinghausen und Beten, kurz bevor es da zweispurig wird. David und Petra, danke euch beiden fürs Bescheid sagen. Und wenn ihr noch einen Stau oder Blitzer entdeckt habt, gern durchrufen. Kostenlos unter 0800 529 und 4x5. Gute Fahrt euch.
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6: Also ich melde mich kurz zwischendurch, weil gleich geht's ja weiter hier mit unserem großen Promi-Interview. Ihr wisst ja schon, wer da ist heute. Ralf Schumacher ist ja hier bei uns und ich habe mich natürlich selbst fast ein bisschen gewundert, als er zugesagt hat, weil der eigentlich keine Interviews gibt. Also meistens nur an Frauke Ludowig. Aber in wenigen Minuten wird er uns hier erzählen, welche Entscheidung er beim Weinhändler in Saint-Tropez getroffen hat und dass er sie nicht bereut hat bis heute.

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2: Habt ihr bei eurer Hochzeit dann das Haus voll gehabt? Magst du auch gerne Gäste? Weil ich liebe ja, wenn die Bude voll ist. Für mich ist das Schönste, alle Zimmer besetzt. Dann zieht man noch irgendwo eine Matratze raus und sagt, kriegen wir noch unter. Und dann kommen die mit Hunden und Kindern und so. Und jeden Morgen gibt es ein großes Frühstück. Ist das bei dir auch so?
3: Also in der Regel ist das Tatsache so. Aber jetzt für diese Hochzeit haben wir einfach gesagt, weil wir ja natürlich auch viele Freunde hatten. Die Familie ist ja gekommen. Also Etiennes Mutter, mein Vater mit Lebensjahr und mein Sohn war natürlich auch da mit seiner Frau, mit der Vivian. Und dann haben wir gesagt, nee, wir nehmen jetzt nur Familie ins Haus. Alle anderen müssen mal ins Hotel gehen. Wir haben natürlich den letzten Tag, das haben wir nochmal eine Gartenparty gemacht, so zum Ausklang hier mit allen Gästen, also 120 waren wir da. Mhm. Und das, aber nein, das Haus war in dem Wochenende leer, aber ansonsten ja, ist es halt immer voll, klar.
2: Ja.
3: Hier, wir haben auch eine, ja, einfach eine schöne Möglichkeit. Wir haben ein tolles Barbecue, wo wir dann abends wirklich auch grillen tun.
2: Sag mal, ich habe gesehen, wie du Vatertag gefeiert hast. Ich bin ja auf deinem Instagram-Account unterwegs, da habe ich gesehen, was ihr da, wie ihr Gemüse gebraten habt. Da habe ich gleich mal zu Hause angerufen und gesagt, sag mal, kann das sein, dass wir immer noch hier wie die Flodders irgendwie in den 70ern die Würstel auf dem Grill legen? Ihr hattet dieses Gemüse so.
3: Es ist Asado,
2: so,
3: ja.
2: An so, was waren das? Also Drähten oder wie irgendwie ins Feuer rein?
3: So Ketten, an so Ketten, das ist dann so, das dauert ja 6-7 Stunden. Also da muss man schon Geduld haben. Unser Freund Franz Keller war dann da und hat das auch gemacht. Also das machen wir natürlich nicht immer.
2: Franz
3: klar,
2: Keller, der Winzer.
3: Das ist der, sein Bruder.
2: Der ist sein Bruder, Franz Keller, der Fritz und Franz, ja, der Koch.
3: Genau.
2: Der kommt dann zu dir und macht das. Sag mal, also ich muss zu Hause, muss ich gleich nochmal anrufen zu Hause.
3: Naja gut, aber der kommt ja auch gerne. Also das ist ja ein guter Freund von uns, kommt ja oft bei uns. Und das war einfach ganz was Besonderes, muss ich sagen. Und hat viel Spaß gemacht. Ja, war mein Vatertag, weil ich musste ja arbeiten am Vatertag.
2: Das war jetzt deine zweite Hochzeit. Hast du da jetzt nochmal alles anders gemacht? Oder ist das ganz gut, wenn man schon mal geheiratet hat, weiß man, wie man es beim nächsten Mal macht? Weißt du, was ich meine?
3: Naja, also natürlich ist es nicht gut. Normalerweise sollte ja das dann für immer halten. Aber so ist das Leben halt. Aber was ich natürlich gemacht habe, ich habe mir geschworen, nicht zu sehr auf andere zu achten, sondern den Tag selber zu genießen.
2: Und es war auch wahnsinnig schönes Wetter, oder? Ich meine, das ist ja das Einzige, worauf man achtet. Es muss schönes Wetter sein und dann muss irgendwie alles klappen und dann muss man einfach laufen lassen, glaube ich. Also ich erinnere mich noch, man muss alles gut vorbereiten und dann muss man Gast auf der eigenen Hochzeit sein. Ganz schlimm ist, wenn du dann anfängst, die Aschenbecher auszuleeren und die Kissen zurechtzurücken und so, dann wird's mühsam, finde ich.
3: Ja gut, das haben wir Gott sei Dank anders gemacht. War alles super organisiert und ich hatte das erste Mal so eine Wedding-Plannerin, das hatten wir damals auch nicht und das muss ich sagen, das hat natürlich schon unglaublich viel ausgemacht, weil da sind ja so viele Sachen auch mit Musik und dergleichen, das muss ja alles organisiert werden, das ganze Timing und das war wirklich toll, was sie da geleistet hat hier in Saint-Tropez, diese 3 Tage, das war unglaublich, deshalb konnten wir das genießen und unsere Gäste auch, also ich muss sagen, das war total unkompliziert, mit dem Essen hat es auch perfekt geklappt, das ist ja auch so eine Sache, wo man immer ein bisschen Angst vor hat, dass es nicht vom Timing her klappt, ja und ich sag mal, was einen kleinen Nachteil hatten wir, es war so warm, dass im Standesamt, das war eigentlich nur für 60 Leute und da mussten alle stehen und da war es halt echt, ich bin eher einer ist noch umgefallen, leider Gottes, ja. Gut. Oder eine, aber es ist alles gut gegangen, weil es halt so warm war und ich war auch, also wirklich, Gott sei Dank ist der Anzug ein bisschen kräftiger gewesen, weil sonst wäre ich gleich einmal durchgeschwitzt, aber es war wirklich warm und das ist immer dieser Moment, der schön auf der einen Seite ist, aber das ist so ein Moment der Anspannung, das Standesamt dann, bis das dann vorbei ist und dann kann ja die Party quasi beginnen, aber ja, es war auch wunderschön, es war, hat die Bürgermeisterin toll gemacht und dann konnten wir mal so 20 Minuten weg, da haben wir ein kleines Boot hatten wir und sind dann mit dem Boot zu der Location gefahren, dass wir mal kurz alleine waren, das fand ich auch sehr schön.
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0: späten Frühstück seid ihr hier genau richtig. Hier ist FFN mit der Barbaradio-Show.
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0: Wie lange kennt ihr euch jetzt, Etienne und du?
2: Etwas mehr als 6 Jahre.
0: Okay, wann war klar, scheiße, wir müssen was unternehmen? Also im Sinne von, wir müssen an die Öffentlichkeit, wir wollen heiraten, wir wollen als Paar auch irgendwie sichtbar sein. Wie lange hat das gedauert?
2: Na gut, als Paar sichtbar waren wir für unser Umfeld die ganze Zeit. Und da war es sowieso erstaunlich, dass da nie irgendwie, genau, dass da keiner darüber gesprochen hat, weil wir im Rahmen der Formel 1 waren dabei, also auch unsere Redaktion, jeder, das war alles klar. Und dann war ein Erlebnis hier in Saint-Tropez mit einem etwas älteren Herrn, wir gehen hier mal zu einem kleinen Weinhändler, da treffen wir uns abends schon mal einen Platz, einen ganz gemütlichen Platz hier in Saint-Tropez. Und der kam dann dahin und den kenne ich ewig. Und dann sagte er zu mir, ja, und ich bist ja jetzt dann solo und hast keine neue Frau mehr oder einen Partner an deiner Seite. Dann habe ich irgendwie gedacht, Mensch, das ist da so unfair. Da muss ich jetzt was dran ändern, weil ich will jetzt nicht jedem Einzelnen erklären, das ist jetzt mein neuer Partner. Und so kam eigentlich der Gedanke, okay, jetzt muss ich das mal gerade rücken. Zudem auch noch das, dass mir klar war, dass es sowieso irgendwann mal kommt. Und ich wollte eigentlich auch den Medien, du weißt ja nicht, jeder ist da so nett, also ein bisschen voraus, dass wir das eben auf unsere Art und Weise machen.
0: Ja.
2: Und wir leben ja jetzt seit über 4 Jahren wirklich 24/7 zusammen. In dieser Zeit war mir schon klar, dass das irgendwie, ja, das war so schön, einfach so harmonisch alles unser Leben. Und dann sagten irgendwann unsere Freunde, hör mal, wann heiratet ihr eigentlich? Ihr müsst heiraten. Und dann haben wir uns nur angeschaut und haben gedacht, ja, eigentlich warum nicht? Klar, ja. So kam das eigentlich, war gar nicht so, aber es war irgendwie so selbstverständlich, so normal. Und ja, ich bin einfach nur froh, dass wir es auch gemacht haben, so schön gemacht haben und das jetzt so ist.
0: Ich glaube, es kam vor allem viel positive Resonanz, oder? Weil ich hatte irgendwie so ein richtig gutes Gefühl dabei, dachte mir, es freut mich für den Ralf, obwohl ich dich gar nicht richtig kenne, aber ich dachte mir, das fand ich super.
2: Also eigentlich ist es durchweg positiv. Jetzt durch die Serie, ich lese mir das aber nicht durch, aber da kommen natürlich hier und da mal so Kommentare. Jetzt muss ich sagen, wir leben natürlich aufgrund unseres Lebens in einer Gesellschaft, die aufgeschlossener ist, manchmal als die in Deutschland, muss ich ganz ehrlich sagen. Das ist ja manchmal so schockierend auf den Straßen, so was da so passiert. Also ob das in Südafrika, ob das hier in Frankreich, selbst in Österreich. Also da muss ich sagen, wir hatten nie ein Thema und ganz im Gegenteil, es war immer positiv und die Leute sind alle super nett. Aber ich kann mir vorstellen, dass für den einen oder anderen, je nachdem, wo man aufwächst, echt nicht so einfach ist, weil einfach die Menschen, wir haben ja in Deutschland sowieso, finde ich, es gibt ja keine Mitte mehr. Es gibt ja nur noch schwarz-weiß, wie auch immer. Finde ich ein bisschen schade, dass wir uns das genommen haben. Wir reden ja oft über Amerika, wie die Leute manchmal da sind und auch politisch teilweise so aggressiv zueinander sind. Aber ich glaube, wir haben uns leider auch so ein bisschen dahin entwickelt.
0: Ja, das so ist richtig. Aber ich denke mir trotzdem, wenn man irgendwo ist und man sagt dann, okay, ich fühle mich hier nicht optimal wohl, weil ich hier nicht so beschützt oder wie auch immer genommen werde, wie ich gerne genommen werden möchte, dann hat man immerhin die Möglichkeit zu sagen, dann gehe ich in eine Großstadt, weißt du? Oder dann gehe ich irgendwie da und dahin und dann wird ja eben in der Regel doch alles gut und dann muss man eben dahin gehen, wo das Glück dann auf einen wartet, muss man selber aktiv werden, weil man kann das Denken der Leute nicht beeinflussen, aber man kann sein eigenes Handeln irgendwie, finde ich, so beeinflussen. Und das.
2: Na, das ist schon richtig, aber das Denken ist ja das kleinste Problem, soll ja jeder denken, was er will. Ich bin immer der Meinung, jeder soll bitte machen, was er möchte, solange er damit keinen anderen benachteiligt.
0: Ja.
2: Ich glaube, das ist das Wichtigste.
0: Ja.
2: Und dass jemandem anderen was gönnen, ist ja auch so eine Geschichte. Ja? Dass man einfach sagt, Mensch, toll, was der geleistet hat. Wie hat er das gemacht? So war immer meine Herangehensweise. Ich wollte immer lernen von Menschen, die was erreicht haben. Ich wäre nie drauf gekommen, sozusagen, ja, wieso hat der denn jetzt ein besseres Auto als ich? Warum darf der das und ich kann das nicht? Also das war nicht unser Naturell. So sind wir auch nicht erzogen worden von zu Hause.
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4: Das Niedersachsenwetter ist heute doch eher grau unterwegs. Hier und da bricht mal die Sonne durch. Umgekehrt gibt's aber auch mal Regen von oben. Bei aktuell 18 Grad in Westerstede am Mansinger Burgplatz, 18 auch in Kremlingen an der Pfarrkirche und 19 in Göttingen am Deutschen Theater. Auf bis zu 23 geht's rauf. Der FFN 3-Tage-Trend. Bis Mittwoch gibt's immer wieder Sonne, aber ihr solltet trotzdem vor allem auch mit Regen rechnen.
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4: Die A1 Hamburg Richtung Bremen ist zwischen Hamburg-Stillhorn und Harburg gesperrt. Da wird bis morgen früh um 5 eine Brücke gebaut. Die Umleitung führt euch über die U76. Aber aktuell schon 6 Kilometer Stau davor. Rechnen mit teils extrem langen Wartezeiten. A1 Osnabrück Richtung Hamburg. Vor Bremen-Hevelingen 8 Kilometer stocken, 20 Minuten plus. A7 Flensburg Richtung Hannover. Vorm Hamburger Elbtunnel 10 Kilometer stocken. Da braucht ihr 30 Minuten mehr. Dann Vorsicht, da laufen Reinigungsarbeiten auf der A7, Kassel Richtung Hannover zwischen Göttingen Nord und Nörten-Hardenberg, da ist nur eine Spur frei. A7 Hannover Richtung Hamburg, zwischen dem Dreieck Walsrode und Soltau Süd, 10 Kilometer stocken, 20 Minuten plus. Dann die A27 Bremen Richtung Walsrode. Vorsicht, da liegt zwischen Bremen-Sebaldsbrück und dem Bremer Kreuz ein Fahrrad. Und weiter Richtung Walsrode, zwischen Walsrode West und dem Dreieck Walsrode nochmal 5 Kilometer stocken. Da braucht ihr 15 Minuten länger. Auf der A30 Bad Hohenhausen Richtung Osnabrück ist die Ausfahrt Osnabrück-Nahne aktuell gesperrt. Da läuft ein Polizeieinsatz. Und die B68 Kloppenburg-Osnabrück ist zwischen Bad Mansholte und Essen in beiden Richtungen dicht. Hier Bergungsarbeiten.
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4: Habt ihr entdeckt auf der B191 zwischen Dannenberg und Uelzen, hier in Pudrip in beiden Richtungen und auf der B213 Emsteck Richtung Kloppenburg zwischen Höltinghausen und Beten, kurz bevor es zweispurig wird. Danke David und Petra und wenn ihr noch einen Stau oder Blitzer gesehen habt, gern durchrufen, kostenlos unter der 0800 529 und 4x5. Euch eine gute Fahrt.
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5: Hallöchen. Also ich hoffe ja, ihr genießt euer Wochenende. Ich habe heute das Gaspedal voll durchgedrückt. Es kommt mir ohnehin entgegen. Ich fahre ja auch gerne schnell. Aber ich möchte mich jetzt nicht in Vergleich bringen mit dem Mann, der mir heute hier gegenüber sitzt. Ralf Schumacher ist nämlich da. Ehemaliger Formel 1 Pilot. Und wir können froh sein, dass er heute bei uns ist. Denn jahrelang hatte er sich auch ein bisschen zurückgezogen. Und ich denke, dass das einen Grund hatte. Und welcher das war, das wird er uns gleich erzählen.
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2: Jetzt spielen wir ein Spiel. Lieber Ralf, liebe Barbara, wir brauchen eine Pause von Barbara. Es soll jetzt jemand anderes mal auf Barbara aufpassen. Und weil Ralf ohnehin mehrere Häuser hat und ein sehr guter Gastgeber ist, haben wir uns gedacht, wir schicken Barbara zu den Schumachers in die Ferien. Das ist aber sehr lustig. Deshalb spielt ihr heute Ralfs Ferienlager. Bevor wir Barbara allerdings guten Gewissens auf die Reise schicken, müssen noch ein paar wichtige Fragen geklärt werden. Barbara trägt den Fragenkatalog vor und Ralf erklärt bitte, worauf sie sich einstellen muss. Wir sind gespannt, die urlaubsreife Redaktion. Es ist aber sehr lustig. In welchem deiner Häuser darf ich erstmal wohnen?
3: Tja, wo willst du lieber? Nach Südafrika oder nach
2: Frankreich? Ich will eigentlich nach Frankreich. Darf ich nach Saint-Tropez kommen? Super.
3: Ja, ausnahmsweise.
2: Was muss ich dabei haben? Badeanzug, Schwimmnudel, Wanderschuhe, Gala-Outfit?
3: Also Gala-Outfit brauchst du ja überhaupt nicht. Schwimmnudel, ich hoffe, du kannst schwimmen. Ansonsten
2: ich bin eine
3: ein paar Flipflops, Sonnencreme,
2: ja, okay.
3: Sonnencreme und einfach nur gute Laune mitbringen.
2: Gibt es einen offiziellen Check-in oder stehe ich einfach plötzlich mit meinem Koffer vor der Tür?
3: Es gibt keinen offiziellen Check-in. Es macht jemand die Tür auf und trägt dir deinen Koffer rein. Meistens wir
2: aber
3: selber
2: bist
3: auch.
2: Du? Also, auf ja. Also komm, das finde ich, kannst du schon machen, wenn ich komme. Da trägst du mir den Koffer. Oh, und ich laufe so hinter dir her und sag dann immer so, oh, wie schön, schön habt ihr es hier. Gibt es Frühstück, Halbpension oder Vollpension? Das ist eine wichtige Frage für mich. Worauf kann ich mich da einstellen?
3: Also hier gäbe es Vollpension. Wir haben also ein rührendes Pärchen, was seit 16, fast 17 Jahren jetzt an meiner Seite ist und hier arbeitet im Haus, die übrigens auch bei uns in der Hochzeit bei uns am Tisch saßen.
2: Oh nein, wie schön.
3: Und sie ist unglaublich, ein philippinisches Pärchen und sie kocht. Das ist einfach ein Traum.
2: Super. Wo schlafe ich? Ist es ein Beistellbett, ein Ausklappsofa oder ein eigenes Haus?
3: Also ein eigenes Haus nicht, aber du hast dein eigenes Zimmer mit deinem eigenen Badezimmer. Also so schlimm ist es dann nicht. Nein, nein.
2: Gibt es Nachtruhe und feste Zeiten, an die ich mich halten muss?
3: Nein, bei uns ist das immer ganz easy. Nachtruhe sowieso nicht. Wer will, der bleibt halt wach oder geht da ins Bett. Das kann man dann selber machen. Es ist Open House und Frühstück. Gut, ich bin Frühaufsteher, aber es gibt's auch später.
2: Gibt es einen Raum, der für mich tabu ist?
3: Unser Schlafzimmer.
2: Ja, könnte nicht mal.
3: Ja,
2: da
3: genau.
2: Steht die verrückte Tante plötzlich in der Tür. Ja. Darf ich mich mal kurz dazulegen?
3: Ja, genau.
2: Welche Aktivitäten planst du für mich?
3: Ich glaube, wir würden natürlich, es gibt hier einen rührenden Markt und Frauen gehen ja gerne auf Märkte. Weiß nicht, wie
2: das
3: bei dir ist aber
2: so
3: da
2: ein Klischee,
3: alles
2: Ralf, jetzt hör mal auf.
3: Ja, mit mir kannst du auch, ich gehe auch gerne hin. Da
2: ja,
3: gibt's okay. Von Lebensmitteln über alles
2: oh,
3: mögliche,
2: ja, ich
3: Klamotten.
2: Weiß.
3: Und so Antiquitäten und so
2: hätte ich gern. Mhm.
3: So kleine Sachen gibt es da echt schön. Und ja, die Strände würden wir natürlich besuchen und vielleicht mal abends in den Hafen, das ist ja auch immer recht schön da, die Leute zu beobachten,
2: ja.
3: Die Schiffe zu sehen, sowas würden wir machen.
2: Gerade weil ich ja hier in der Redaktion auch Schulschiff genannt werde, wäre natürlich ein Hafen für mich. Gibt es Tiere bei dir?
3: Ja, wir lieben unsere Tiere. Wir haben tatsächlich zwei Schildkröten, die ich mal übernommen habe von meinem Patenkind, die leben hier und wir haben unsere
2: die werden euch überleben.
3: Hier. Ja, wir haben drei Hunde hier, unsere Malteser, wobei einer gehört dem Pärchen, was für mich arbeitet hier, oder für uns arbeitet hier, habe ich ihnen geschenkt damals und unsere zwei, George und Lilly, die immer mit uns reisen, egal wo wir sind.
2: Mhm.
3: Und dann haben wir noch zwei Katzen aus dem Tierheim, aus Marseille damals geholt.
2: Och, wie süß.
3: Von einem Jahr jetzt. Ja, genau, die, weil klar, es gibt ja sogar Schlangen hier,
2: ja.
3: Sind zwar nicht giftig, aber können wehtun, wenn sie beißen und dementsprechend sind ein paar Katzen am Haus immer ganz gut.
2: Okay, ich würde gerne die Geissens treffen. Was machen wir mit denen?
3: Die kommen eigentlich sehr oft. Was machen wir mit denen? Wenn wir mit denen ein Barbecue haben und dann wird Carmen irgendwann singen. Das tut sie auch sehr gerne. Und dann haben wir einfach Spaß. Und dann bringt der Robert manchmal auch seinen Wein mit. Hat ja auch einen eigenen Wein, genauso wie ich. Und dann verbringen wir einfach einen schönen Abend zusammen.
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0: Weißt du, wie du auf mich wirkst, wie jemand, der sein Leben extrem gut im Griff hat?
2: Ich hoffe es, ja. Also bis jetzt kann ich mich nicht beklagen.
0: Hattest du zwischendurch mal Sorge, dass es nicht so ist? Weißt du, man hat doch manchmal so Phasen, auch wenn man noch jünger ist, wo man sich so denkt, oh Gott, hoffentlich kriegst du alles irgendwie hin. Oder warst du immer schon so gut strukturiert?
2: Nein, natürlich. Ich meine, das ist ja auch, was privat bei mir passiert ist, das sind ja auch alles Dinge, da hat ja jeder mal, glaube ich, weiß das von zu Hause, dass nicht immer alles so optimal ist und dass man halt mal durch schwere Zeiten muss oder gesundheitlich ein paar Dinge oder im Umfeld was passiert, was einem das Leben ein bisschen schwerer macht, zum Nachdenken zwingt. Das ist halt so. Aber ich finde, wichtig ist, jede Situation zu nutzen und auch was draus zu lernen, dann was mitzunehmen, sei es das Leben zu ändern, weil man feststellt, okay, dem ist das jetzt passiert, Mensch, könnte mir auch passieren, vielleicht sollte ich ein bisschen langsamer machen oder was anders machen oder eben die Zeit noch mehr genießen. Ich meine, wir sind jetzt alle, oder ich zumindest, über 50. Das mag noch jung sein für den einen, aber auch schon alt für den anderen.
0: Kriegst du nicht auch einen Schock manchmal, ja, dass man so denkt, noch in 20 Jahren werde ich 70 oder so. Das finde ich schon brutal. Ja. Ich habe ja gerade erst Abi gemacht. Also mein Gefühl.
2: Ja, klar. Nee, ja. Meine Oma hat schon immer gesagt, ich würde es gar nicht merken, dass ich so alt bin. Da war sie schon 80, wenn ich mich nicht morgens im Spiegel sehen würde. Aber das war immer rührend. Ja, es ist so. Aber ich glaube, wir sind aber auch eine andere Generation. Also das meine ich jetzt, jede Generation hat das für sich. Aber ich glaube, dass wir auch versuchen, jünger zu bleiben, jünger zu sein, viel aktiver sind, als das vielleicht also meine Eltern gemacht haben, obwohl die auch super sind. Und mein Vater immer noch, der ist jetzt auch hier gewesen bei der Hochzeit, logischerweise, fährt dann mit dem Auto 1200 Kilometer mit seinen 80 Jahren.
0: Wirklich?
2: Aber ich glaube, dass wir noch so ein bisschen mehr moderner sein wollen. Und auch die Kindererziehung, glaube ich, also wie in meinem Fall, war dann auch ein bisschen anders, als mein Vater das gemacht hat, logischerweise. Also und ich glaube, das merkt man uns auch an der Generation.
0: Naja, klar. Du warst jahrelang eigentlich, ich weiß nicht, ob zurückgezogen, aber es war jahrelang ruhiger um dich. Hast du das bewusst so herbeigeführt?
2: Also als ich aufgehört habe, Formel 1 zu fahren, habe ich mir geschworen, eigentlich nie wieder einen Fuß in das Fahrerlager zu setzen und auch meine Ruhe zu haben. Weil die Zeit war schon sehr intensiv und natürlich war die Aufmerksamkeit in Deutschland eine riesige damals. Das heißt, egal wo man war, egal wo man hingegangen ist, war man präsent oder musste präsent sein. Und ich will ja nicht stören, aber das war so der typische Satz. Und dann hatte ich gerade noch meine Spaghetti im Mund. Kann ich jetzt ein Foto haben? So, das war dann so etwas, wenn man jung ist, muss man das auch ein bisschen verstehen. Und dann habe ich gesagt, nee, ich will das nicht mehr. Jetzt hat sich das natürlich wieder anders ergeben, gar keine Frage, und durch all das, was so passiert ist, aber ich habe auch heute, genieße ich das ganz anders und sehe es auch anders, aber klar, mit 50 sieht man es anders als mit Anfang 20.
0: Wir sind jetzt auf dem neuesten Stand, oder? Ich habe eigentlich alles, das ist so toll, ich habe wirklich noch nie mit einem Formel 1 Star und mit einem frisch verheirateten
2: AD, so lange.
0: Ja, trotzdem, also ich habe noch wahnsinnig bei dir angegeben, überall bei meiner ganzen Familie, dass ich dich heute treffe und so, und das fand ich ganz, ganz toll. Ich bedanke mich ganz herzlich für dieses tolle Gespräch und schicke dir die wärmsten Grüße und ganz viele liebe Grüße an Etienne.
2: Danke, danke. Hat Spaß gemacht.
0: Tschüss.
2: Ciao, ciao.
0: Dass Ralf Schumacher bei mir in der Show war, da werde ich noch jahrelang mit angeben. Ganz ehrlich, das werde ich jetzt auch gleich mal zu Hause erzählen. Da steige ich gleich ein Stückchen auf im Ansehen. So, und jetzt neues Thema. Ich überlege mir jetzt erstmal, und das wird meine Aufgabe in der nächsten Woche sein, wie ich mein Waffelrezept verfeinern kann, weil wir erwarten Tim Mälzer hier bei uns im Studio. Und da wollen wir doch gut vorbereitet sein und eine Bella Figura machen in Sachen Waffeln. Also, ich bleib dran und ihr schaltet einfach wieder ein am nächsten Wochenende. Bis dann.

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2: 12 Uhr. Ich bin Fabian Hoffmann. Guten Tag. Bis zur Rente im aktuellen Job arbeiten können. Daran glauben nur 40% der Arbeitnehmer in Deutschland. Das zeigt eine Umfrage für den Deutschen Gewerkschaftsbund, schreiben die Funke Zeitungen. Einzelheiten hat Sönke Röhling.
3: Demnach ist die Skepsis vor allem im Handwerk, in der Pflege und in anderen körperlich und psychisch belastenden Berufen besonders groß. Dort bezweifeln teils 2/3 der Beschäftigten, dass sie bis zur Rente durchhalten können. Diesen bitteren Befund dürfte die Regierung bei ihren Rentenentscheidungen nicht länger ignorieren, so DGB-Chefin Fahimi. Es könne niemand wollen, dass sich ganze Generationen krank in die Rente schleppen und dann mit Abzügen leben müssen.
2: In Erfurt geht heute der AfD-Bundesparteitag zu Ende. Zum Abschluss sprechen die Parteichefs Weidel und Chrupalla. Beide wurden gestern im Amt bestätigt. Weidel bekam gut 80% der Stimmen, Chrupalla rund 70%. Begleitet wurde der Parteitag von Protesten. Zehntausende Menschen hatten sich gestern in Erfurt versammelt. Größere Zwischenfälle gab es laut Polizei nicht. Thüringens Innenminister Georg Mayer sagt im Ersten:
4: Das Polizeikonzept war darauf ausgerichtet, beide Versammlungen, sowohl den Parteitag als auch die Gegendemonstrationen, stattfinden zu lassen und möglichst friedlich. Und das Signal, was hier von Erfurt ausgeht, ist positiv.
2: In Köln werden heute rund 1 Million Menschen zu einer der größten Christopher Street Day Paraden Europas erwartet. Etwa 250 Gruppen und 90 Festwagen werden durch die Innenstadt ziehen. Die Polizei ist im Großeinsatz, um die Versammlung zu schützen. In Diepholz hat die Polizei ein Auto mit 3 Geschwistern gestoppt, am Steuer ein 15-Jähriger. Der Jugendliche war mit seinem 13 Jahre alten Bruder und seiner 6-jährigen Schwester vor einer Verkehrskontrolle abgehauen. Er wurde kurz danach aber gestoppt. Wohin sie fahren wollten, sagten sie laut Polizei nicht. Gegen den 15-Jährigen läuft jetzt ein Verfahren. Bei der Fußball-WM geht es um die nächsten Viertelfinaltickets. Brasilien und Norwegen treffen in der Nacht im Achtelfinale aufeinander. Am frühen Morgen unserer Zeit gibt es dann das Duell von Co-Gastgeber Mexiko und England. Marokko und Frankreich stehen bereits als erste Viertelfinalisten fest.
5: So, das erste Ferienwochenende. Es hat mit Sommer so nicht wirklich viel am Hut. Mit vielen Wolken geht es heute durchs Niedersachsenwetter. Ab und zu kommt mal die Sonne raus. Vor allem aber auch Regen macht sich immer wieder bemerkbar. Bei 18 Grad aktuell in Oldenburg an der Stadtbibliothek, 19 in Schöppenstedt an der Heimatstube und 20 in Waake oben am Sportplatz. 23 gibt es immerhin in der Spitze. Der FFN-3-Tage-Trend. Es ändert sich nicht viel. Etwas mehr Sonne als heute gibt es. Ansonsten bleibt es doch eher durchwachsen.
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5: Ein bisschen was los ist auf den Straßen. Wir fangen an mit der A1 Hamburg Richtung Bremen. Die ist zwischen Hamburg-Stillhorn und Harburg gesperrt. Bis morgen früh um 5 wird dann noch an der Brücke gearbeitet. Die Umleitung führt euch hier über die U76. Davor aktuell 6 Kilometer Stau, rechnet mit teils langen Wartezeiten. A1 Osnabrück Richtung Hamburg. Vor Bremen-Hemeling 8 Kilometer stockend. Hier braucht ihr 20 Minuten länger. A7 Flensburg Richtung Hannover. Vom Hamburger Elbtunnel 10 Kilometer stockend, 30 Minuten plus. Dann Vorsicht, Reinigungsarbeiten auf der A7, Kassel Richtung Hannover, hier zwischen Göttingen Nord und Nörten-Hardenberg. A7, Hannover Richtung Hamburg, zwischen dem Dreieck Walsrode und Soltau Süd 10 Kilometer stockend, hier braucht ihr 20 Minuten länger. A27, Bremen Richtung Walsrode, zwischen Walsrode West und dem Dreieck Walsrode 5 Kilometer stockend, 15 Minuten plus. Vorsicht, ein Liegenbleiber auf der A31, Lingen Richtung Metten, hier zwischen Geeste und Wiest und die B68. Kloppenburg-Osnabrück ist zwischen Bad Mansholte und Essen in beiden Richtungen dicht. Da laufen Bergungsarbeiten.
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5: Habt ihr entdeckt auf der B191 zwischen Dannenberg und Uelzen? In Pudre blitzen sie da in beiden Richtungen. Und auf der B213 Emsteck Richtung Kloppenburg zwischen Oettinghausen und Beten, kurz bevor es da zweispurig wird. Danke euch David und Petra. Und wenn ihr noch einen Stau oder Blitzer entdeckt habt, gerne her damit. Kostenlos an die 0800 529 und viermal die 5. Euch eine gute Fahrt.
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5: Schützen. Sachsen und Volksfest in Wieder im Südharz. Moorbahnfahrt durchs Tister Bauernmoor im Kreis Rothenburg oder auch Tag der Retter in Westrau oder Fehne in Ostfriesland. Es ist so einiges los bei uns in Niedersachsen. Und egal, was ihr dieses Wochenende macht, genießt es bei uns im schönsten Bundesland der Welt. Moin!

0: Mahlzeit und einen schönen Sonntagmittag. Hier ist FFN. Und es wird immer spannender bei der Fußball-Weltmeisterschaft. Klar, Deutschland nicht mehr mit dabei, aber der Abend, da steht ein richtig cooles Spiel an. Brasilien gegen Norwegen. Und Frage an unseren WM-Experten Malte vom neuen Nachmittag. Da war doch was, hm?
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2: Also manchmal schreibt der Fußball auch diese seltsamen Geschichten. Ihr erinnert euch vielleicht, Norwegen ist das einzige Land der Welt, das mehr als einmal gegen Brasilien gespielt und noch nie verloren hat. Man kann also von einem Angstgegner sprechen. Dazu kommt, dass die Norweger so stark sind wie noch nie. Sie haben mit Haaland einen der Superstars des Turniers, aber eben auch eine Mannschaft, die gut funktioniert. Bei den Norwegern gibt es so eine Kabinenkultur, die basiert auf Offenheit. Kritik und Diskussionen sind erwünscht und werden von Mentaltrainern sogar unterstützt, solange alles fair und respektvoll bleibt natürlich.
3: Wir sind Kollegen, keine Freunde.
2: Weltstar oder Neuling, jeder hat die gleiche Stimme. Das liegt auch am skandinavischen Gesellschaftsprinzip mit flachen Hierarchien.
4: Nice.
2: Und ist wirklich extrem gut für das Klima in der Kabine. Da kann sich manche Nationalmannschaft ja mal eine Scheibe von abschneiden. Deutschland. Und was spricht für Brasilien? 5 Titel, Rekordchampion, aber der Glanz von früher, der ist dann doch etwas verblasst. Die Chancen, dass die Norweger weiter ungeschlagen bleiben gegen die Brasilianer und in die nächste Runde einziehen, stehen wirklich gut. Und dann darf am Ende auch wieder mit den Fans gerudert werden.

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4: An Wolken, hier und da auch mal Sonne. So schickt euch das Niedersachsenwetter durch den Sonntagnachmittag. Rechnet auch wieder mit der einen oder anderen Dusche von oben. Bei 20 Grad in Wolfsburg-Westhagen an den Gärten der Nationen, 19 in Greetsiel am Hafen und 19 sind es auch in Lauenförde am jüdischen Friedhof. Der FFN-3-Tage-Trend, Sonne, Wolken und auch Regen, kommt uns merklich bekannt vor. So geht's durch die neue Woche, hier und da auch mal mit ein paar Gewittern.
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4: Die A1 Hamburg Richtung Bremen ist zwischen Hamburg-Stillhorn und Harburg gesperrt. Da wird bis morgen früh um 5 an der Brücke gearbeitet. Die Umleitung führt euch hier über die U76. Aktuell 6 Kilometer Stau, rechnet damit teils extrem langen Wartezeiten. A1 Osnabrück Richtung Hamburg. Vor Bremen-Hemelingen 8 Kilometer Stock.

0: und 25 Minuten braucht ihr da länger. In der Gegenrichtung Verhemelingen sind es 15 Minuten. A7 Flensburg Richtung Hannover vom Hamburger Elbtunnel 10 Kilometer stockend, plant da 30 Minuten mehr ein. Weiter Richtung Hannover auf der A7 zwischen Bispingen und Bad Fallingbostel 20 Kilometer stockend, 30 Minuten plus. A7 Kassel Richtung Hannover zwischen Göttingen und Nörten-Hardenberg 5 Kilometer stockend, da laufen Reinigungsarbeiten. Da ist nur eine Spur frei, 20 Minuten braucht ihr da länger. Dann die A7 Hannover Richtung Hamburg zwischen dem Dreieck Walsrode und Soltau Süd 10 Kilometer stockend, 20 Minuten mehr. A27 Bremen-Walsrode zwischen Walsrode West und dem Dreieck Walsrode 5 Kilometer stockend in der Baustelle, plant da jeweils 15 Minuten mehr ein. Und die B68 Kloppenburg-Osnabrück ist zwischen Bad Mansholte und Essen in beiden Richtungen dicht. Hier laufen noch Bergungsarbeiten.
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0: Stehen auf der B191 zwischen Dannenberg und Uelzen, hier in Pudrip in beiden Richtungen. Und auf der B213 Emsteck Richtung Kloppenburg zwischen Holtinghausen und Beten, kurz bevor es zweispurig wird. David und Petra, danke euch beiden. Und wenn ihr noch einen Stau oder Blitzer gesehen habt, dann ruft gerne durch, kostenlos unter der 0800 529 und 4x5. Gute Fahrt euch durch Niedersachsen. Lasst euch nicht stressen. Hier ist FFN. Ich bin Björn Rehwinkel. Habt einen richtig tollen Sonntag. Jetzt hier mit Shakira für euch am Start.

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0: Zeit und einen richtig tollen Sonntag hier mit FFN und gleich mit der super genialen Nummer aus Niedersachsen von Mark Atlas. Der lädt euch ein zum Radio laut machen. Ja, freut euch auf mehr Musik und mehr Abwechslung mit You Against My Love. Geht unter die Haut. So, die Fußballweltmeisterschaft 2026. Tja, außer Spesen irgendwie nichts gewesen für uns Deutsche. Die Euphorie, dass da doch nochmal was klappen kann bei unserer DFB-Elf, die war irgendwie schneller weg, als wir dachten. Für Axel aus Guten Morgen Niedersachsen, aber offenbar nicht schnell genug, denn er ist in seiner WM-Euphorie Opfer eines Fehlkaufs geworden, ja.
1: Und dann saß ich da und dachte so, ah, weißt du was, ey, Undav, der hat in Meppen gespielt, ich finde Meppen voll geil, ich hole mir jetzt ein Undav-Trikot, ich habe mir schon ewig keins mehr vom DFB geholt, hole ich mir jetzt halt einfach, ne, und zack, ratzfatz bestellt, 120 Euro, habe ich gedacht, ja, okay, komm, ist WM, ey, das, wir werden Weltmeister, habe ich voll geil für die nächsten Shows, habe ich ein Undav-Trikot, habe ich das Undav-Trikot bestellt und dann verloren wir gegen Ecuador und das Trikot war noch nicht da und dann gab es ja das 16. Finale gegen Paraguay, das verlor Deutschland und das Trikot war immer noch nicht da und Deutschland war raus und am Tag, wo wir raus waren, da kam das Undav-Trikot dann.
0: Autsch, das schmerzt. 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

0: bin Fabian Hoffmann. Guten Tag. Bis zur Rente im aktuellen Job arbeiten können. Daran glauben nur 40% der Arbeitnehmer in Deutschland. Das zeigt eine Umfrage für den Deutschen Gewerkschaftsbund, schreiben die Funke Zeitungen. Einzelheiten hat Sönke Röhling.
1: Demnach ist die Skepsis vor allem im Handwerk, in der Pflege und in anderen körperlich und psychisch belastenden Berufen besonders groß. Dort bezweifeln teils 2/3 der Beschäftigten, dass sie bis zur Rente durchhalten können. Diesen bitteren Befund dürfte die Regierung bei ihren Rentenentscheidungen nicht länger ignorieren, so DGB-Chefin Fahimi. Es könne niemand wollen, dass sich ganze Generationen krank in die Rente schleppen und dann mit Abzügen leben müssen.
0: Um die Ostflanke der NATO zu verstärken, baut die Bundeswehr eine Litauen-Brigade auf. Verteidigungsminister Pistorius rechnet damit, dass nicht genügend Freiwillige zusammenkommen. Das hat er der Bild am Sonntag gesagt. Heißt, es müssen Soldaten verpflichtet werden, nach Litauen zu gehen. Der niedersächsische Reifenkonzern Continental verkauft seine Kunststofftechnik-Tochter ContiTech. Ein US-Investor zahlt dafür 4 Milliarden Euro. ContiTech stellt unter anderem Schläuche, Antriebsriemen und Förderbänder für die Industrie her. Zuletzt sollten allerdings mehrere Werke geschlossen und hunderte Stellen gestrichen werden. In Köln findet heute wieder die große CSD-Parade statt. Dazu werden hunderttausende Menschen erwartet. Das Motto lautet: Für Queer-Rechte, viele gemeinsam stark. Der Kölner CSD ist einer der größten in ganz Europa. Frankreich und Marokko stehen im Viertelfinale der Fußball-WM. Kommende Nacht werden die nächsten beiden Tickets vergeben. Mehr von Daniel Baumberg.
2: Als erstes gibt's das Duell des Rekordweltmeisters mit einem der sogenannten Geheimfavoriten, Brasilien gegen Norwegen. Die Brasilianer konnten bislang noch nicht so wirklich glänzen, anders die Norweger, die mit Tormaschine Haaland für Euphorie im Heimatland und mit ihren rudernden Fans für beste WM-Stimmung sorgen. Danach treffen Mexiko und England aufeinander. Eine große Hürde für das Team von Trainer Thomas Tuchel, auch wegen des Spielorts. Die Partie geht im legendären Aztekenstadion über die Bühne auf über 2200 Metern Höhe.
3: Kommen wir zum Niedersachsen-Sommerwetter. Das legt gerade eine kleine Pause ein. Ziemlich grau ist es stellenweise samt Regen hier und da. Zum Glück mal mit ein bisschen Sonne dabei. Aber wir sind ja nicht aus Zucker, heißt es immer so schön. Bei 20 Grad in Salzgitter-Lebenstedt am Turm der Arbeit, 19 in Eddigerhausen am Kletterfelsen und 18 in Oldenburg an der Uni. Der FFN-3-Tage-Trend. Morgen, übermorgen und Mittwoch gibt es immer mal wieder Sonne. Die muss sich aber oft halt auch durch Regenwolken durchkämpfen.
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3: Die A1 Hamburg Richtung Bremen ist zwischen Hamburg-Stillhorn und Harburg gesperrt. Da wird bis morgen früh um 5 Uhr an der Brücke gearbeitet. Die Umleitung führt euch hier über die U76. Aktuell davor 6 Kilometer Stau, rechnet mit teils langen Wartezeiten. A1 Osnabrück Richtung Hamburg. Vor Bremen-Hemelingen 8 Kilometer stockend. Hier braucht ihr 25 Minuten länger. Noch in der Gegenrichtung vor Hemelingen 15 Minuten aktuell. A7 Flensburg Richtung Hannover, vom Hamburger Elbtunnel 10 Kilometer stockend, hier braucht ihr 30 Minuten länger. Weiter Richtung Hannover, zwischen Bispingen und Bad Fallingbostel 20 Kilometer stockend, 30 Minuten plus. A7 Hannover Richtung Kassel, zwischen dem Dreieck Hannover Süd und Hildesheim, wegen der Baustelle 8 Kilometer stockend, hier braucht ihr 30 Minuten länger. Dann die A7 Hannover Richtung Hamburg, zwischen dem Dreieck Walsrode und Soltau Süd 10 Kilometer stockend, 20 Minuten mehr. A27 Bremen-Walsrode, zwischen Walsrode West und dem Dreieck Walsrode 5 Kilometer stockend jeweils in der Baustelle und jeweils auch 15 Minuten mehr. Und Vorsicht, ein totes Reh auf der A31 Meppen Richtung Leer, das liegt hier zwischen Twiest und Meppen Nord.
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3: Auf der B191 zwischen Dannenberg und Uelzen in Pudrip in beiden Richtungen und auf der B213 Emsteck Richtung Kloppenburg zwischen Höttinghausen und Beten kurz bevor es da zweispurig wird. Danke David und danke Petra fürs Bescheid sagen. Und wenn ihr noch einen Stau oder Blitzer gesehen habt, gern durchrufen, kostenlos unter 0800 529 und 4x5. Euch eine gute Fahrt.
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3: Grüße gehen raus an die älteste Feuerwehr im Kreis Leer nach Westrauderfehn. 150 Jahre gibt sie bereits und Matthias, stellvertretender Ortsbandmeister, das feiert ihr heute mit einem Tag der Retter.
5: Diverse Hilfsorganisationen, Rettungsdienst, das Technische Hilfswerk ist ganz groß vertreten und ein ganz großes Highlight, der Feuerwehrtrecker aus Wiesmoor. Also hier ist richtig viel los heute. Das Wetter soll jetzt auch gleich noch ein bisschen besser werden und bis dann.
3: Na siehste, aber wir können auch nicht oft genug sagen, Retter sind sind Helden. Danke an die vielen Freiwilligen bei uns im Land.

0: Heute Feeling, Irene Cara hier bei FFN am Sonntagnachmittag. Ja, was für ein Feeling, dass es gleich wird mit der neuen von Moskenner hier. Bringt Sommervibes in den noch grauen Sonntag. Für mehr Musik und mehr Abwechslung. Rhythm Unknown wartet schon auf euch.
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0: eher grau mit so ein bisschen Blau dazwischen. Ne? So schickt euch das Niedersachsenwetter durch den Nachmittag durch. Hier und da gibt es auch mal Regen. Bei 20 Grad in Königslutter am Kaiserdom, 20 auch in Friedland am Rittergut Besenhausen und 18 sind es in Münkebo am Dörp-Museum. Der FFN-3-Tage-Trend, die neue Woche, startet mit etwas mehr Sonne, bleibt aber weiterhin oft bei Regen.
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0: Die A1 Hamburg Richtung Bremen ist zwischen Hamburg-Stillhorn und Harburg gesperrt. Da wird bis morgen früh um 5 Uhr an der Brücke gearbeitet. Die Umleitung führt euch hier über die U76. Aktuell deshalb davor 6 Kilometer Stau, rechnet mit teils langen Wartezeiten. A1 Osnabrück Richtung Hamburg vor Bremen-Hemeling 8 Kilometer stockend. Hier braucht ihr 25 Minuten länger. In der Gegenrichtung vor Hemeling sind es 15. Vorsicht, da liegt ein Reifen

0: Auf der A2 Hannover Richtung Dortmund, hier zwischen Launau und Rehren. A7 Flensburg Richtung Hannover vom Hamburger Elbtunnel, 10 Kilometer stockend, hier braucht ihr 30 Minuten mehr. Weiter Richtung Hannover, zwischen Bispingen und Bad Fallingbostel, 20 Kilometer stockend, 30 Minuten plus. Dann die A7 Hannover Richtung Kassel, zwischen dem Dreieck Hannover Süd und Hildesheim, die Baustelle, 8 Kilometer stockend, halbe Stunde braucht ihr da länger. A7 Hannover Richtung Hamburg, zwischen dem Dreieck Walsrode und Soltau Süd, 10 Kilometer stockend, hier braucht ihr 20 Minuten mehr. Vorsicht, Bergungsarbeiten auf der A28 Oldenburg Richtung Bremen, hier zwischen Oldenburg-Harentor und Ewasten. Dann liegt eine Schaufel auf der A352, das ist die Eckverbindung Hannover in Richtung A2, hier zwischen Langenhagen-Kaltenweide und Hannover Flughafen. Und Vorsicht, Fahrzeugteile auf der B209 Lüneburg-Soltau zwischen Melbeck und Emsen, passt da bitte auf in beiden Richtungen.
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0: Im Kreis Rothenburg auf der B75 am Ortsausgang Sottrum Richtung Hassenburg. Dann auf der B191 zwischen Dannenberg und Uelzen in Pudrip, hier in beiden Richtungen. Und auf der B213 Emsteck Richtung Kloppenburg zwischen Oettinghausen und Beten, kurz bevor es zweispurig wird. Werner, David und Petra, danke euch dreien. Und wenn ihr noch einen Stau oder Blitzer gesehen habt, ruft gern durch, kostenlos unter 0800 529 und 4x5. So, einmal durchatmen und euch dann eine gute Fahrt durch Niedersachsen.
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0: Ganz entspannt geht's durch den Sonntag. Hier ist FFN. Ja, nicht Fleisch, nicht Fisch. Komisch. Also ich rede natürlich vom Wetter, habt ihr eh gemerkt, ne? Und ehrlich gesagt, auch unser Günther, der ist darüber nicht wirklich happy.
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2: Moin. Also ich hab den Kaffee schon auf für diesen Sommer, du. Allein vom Wetter her. Zu viel Hitze oder zu viel Regen, dazwischen gibt's nichts. Und der Rest von der Natur ist auch gegen einen. Nach draußen kannst du bald nicht gehen. Entweder wirst du von der Zecke verfeucht und ausgesaugt oder diese langhaarigen Raupens von der Eigenprozessionsspinner wollen einen vergiften. Von den Bremsen, Mücken und Wespen wollte ich gar nicht erst anfangen. Dann wünscht man sich schon fast, dass einen der Wolf angreift. Das ist doch ein ehrlicher Kampf, Mann gegen Mann. Und nicht diese Hinterfotzigkeit von den Zecken, ne? Die stick um das Hosenbein hochkrabbeln, bis sie da sind, wo du sie nicht findest, ne? Gehen wir los mit der Natur. Ich hab Pastor auch schon gesagt, diese Schöpfung, ne? Die könnte sich in die Haare schmieren. Ich bin damit durch. Und außerdem, wieso sind denn jetzt auch schon wieder Ferien? Ich finde, genau wie man die Rente an die Lebenserwartung koppeln sollte, müsste man die Ferientage an die PISA-Studie koppeln, du. Demnach müssten diese Blagen aber diese Sommerferien ganz durchmalochen, büffeln und was nicht alles, ne? Die Lehrer natürlich auch, denn die haben denen schließlich nicht genug beigebracht. Wie gesagt, ich bin mit dem Sommer durch. Zecken, Stau, Hitze, Gewitter, lasst mich alle in Ruhe. Ich freue mich schon auf den Herbst. Runterbleiben.

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1: 14 Uhr, ich bin Holger Dilk. Guten Tag. Um die Ostflanke der NATO zu verstärken, baut die Bundeswehr eine Brigade in Litauen auf. Verteidigungsminister Pistorius rechnet damit, dass sich nicht genug Soldatinnen und Soldaten freiwillig dafür melden. Das hat er der Bild am Sonntag gesagt. Daniel Bornberg.
2: Bis Ende nächsten Jahres soll die Truppe komplett sein mit einer Stärke von fast 5000 Köpfen. Bisher konnte die Bundeswehr die Mehrzahl der Dienstposten mühelos mit Freiwilligen besetzen, sagte Pistorius. Er rechnet aber damit, dass ein Teil verpflichtet werden muss, nach Litauen zu gehen, vor allem Mannschaftsdienstgrade und Spezialisten. Eine konkrete Zahl nannte Pistorius nicht, er spricht aber von unter 1000.
1: Bis zur Rente im aktuellen Job arbeiten können, daran glauben nur rund 40% der Arbeitnehmer in Deutschland. Das zeigt eine Umfrage für den Deutschen Gewerkschaftsbund, schreiben die Funke-Zeitungen. Einzelheiten von Sönke Röning.
3: Demnach ist die Skepsis vor allem im Handwerk, in der Pflege und in anderen körperlich und psychisch belastenden Berufen besonders groß. Dort bezweifeln teils 2/3 der Beschäftigten, dass sie bis zur Rente durchhalten können. Diesen bitteren Befund dürfte die Regierung bei ihren Rentenentscheidungen nicht länger ignorieren, so DGB-Chefin Fahimi. Es könne niemand wollen, dass sich ganze Generationen krank in die Rente schleppen und dann mit Abzügen leben müssen.
1: In Erfurt geht heute der AfD-Bundesparteitag zu Ende. Zum Abschluss sprechen die Parteichefs Weidel und Chrupalla. Beide wurden gestern im Amt bestätigt. Begleitet wurde der Parteitag von Protesten zehntausender Menschen. Größere Zwischenfälle blieben laut Polizei gestern aus. Bei der Fußball-WM geht es um die nächsten Viertelfinaltickets. Brasilien und Norwegen treffen in der Nacht im Achtelfinale aufeinander. Am frühen Morgen unserer Zeit gibt es dann das Duell Mexiko gegen England. Marokko und Frankreich stehen bereits als Viertelfinalisten fest.
4: Einiges an Wolken hier und da, aber auch mal Sonne. So schickt euch das Niedersachsenwetter jetzt durch den Nachmittag. Rechnet aber auch mal mit der einen oder anderen Dusche von oben. Bei 20 Grad in Hannmünden am Forstbotanischen Garten, 18 in Oldenburg am Lapphahn und 18 auch in Wildemann im Harz am Kurpark. Der FFN-3-Tage-Trend. Sonne, Wolken und auch Regen, so geht's in die neue Woche. Hier und da sind sogar mal ein paar Gewitter möglich.
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4: Die A1 Hamburg Richtung Bremen ist zwischen Hamburg-Stillhorn und Harburg gesperrt. Da wird bis morgen früh um 5 an der Brücke gearbeitet. Die Umleitung führt euch hier über die U76. Aktuell 6 Kilometer Stau, rechnet damit teils wirklich langen Wartezeiten. A1 Osnabrück Richtung Hamburg, vor Bremen-Hemelingen 8 Kilometer stockend. Hier braucht ihr 25 Minuten mehr. In der Gegenrichtung für Hemelingen sind es aktuell 15. A7 Flensburg Richtung Hannover. Vom Hamburger Elbtunnel 10 Kilometer Stau, bedeutet für euch aktuell eine Stunde plus. In der Gegenrichtung sind es 30 Minuten. A7 Hamburg Richtung Hannover, zwischen Bispingen und Bad Fallingbostel 20 Kilometer stockend, plant da 30 Minuten mehr ein. Dann die A7 Hannover Richtung Kassel, zwischen dem Dreieck Hannover Süd und Hildesheim, wegen der Baustelle 8 Kilometer stockend, 30 Minuten plus. Dann noch die A7 Hannover Richtung Hamburg, zwischen dem Dreieck Walsrode und Soltau Süd, 10 Kilometer stockend, hier braucht ihr 20 Minuten mehr. Und weiter Richtung Hamburg nochmal Vorsicht, Fahrzeugteile, hier zwischen Bispingen und Evendorf. A27 Walsrode-Bremen, hier vor Walsrode Süd in beiden Richtungen jeweils 4 Kilometer stockend, da wird gebaut, braucht ihr 20 Minuten länger. Vorsicht, Bergungsarbeiten nach einem Unfall auf der A28 Oldenburg Richtung Bremen, zwischen Oldenburg-Harentor und Oldenburg-Iversten. Und es liegen noch Fahrzeugteile auf der B209 Lüneburg-Soltau zwischen Melbeck und Imsen. Passt da bitte auf in beiden Richtungen.
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4: Stehen im Kreis Rothenburg auf der B75 am Ortsausgang Sottrum, wenn ihr Richtung Kassenburg fahrt. Auf der B191 zwischen Dannenberg und Uelzen in Pudrip. Da blitzen sie wieder in beiden Richtungen. Und auf der B213 Emsteck Richtung Kloppenburg zwischen Oettinghausen und Beten, kurz bevor es da zweispurig wird. Danke euch, Werner, David und Petra, fürs Bescheid sagen. Und wenn das noch nicht alles war, wenn ihr was gesehen habt, einen Stau oder Blitzer, gern durchrufen, kostenlos unter 0800 529 und 4x5. Einiges los auf den Straßen, kurz durchatmen und euch eine gute Fahrt.
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4: Meine Lieben, und vielleicht könnt ihr auch einen lieben Gott einen guten Mann sein lassen. Einfach mal die Füße baumeln lassen, falls ihr bei der Arbeit seid. Danke fürs am Laufen halten des schönsten Bundeslands der Welt. Für euch jetzt am Start, hier ist Leonie.

0: ist FFN. Das ist der Sonntagnachmittag bei uns in Niedersachsen. Und jetzt nochmal einen nett starken Kaffee trinken. Aber fällt mir ein, ich hatte heute noch gar keinen.
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4: Das Niedersachsen-Sommerwetter. Es legt irgendwie gerade mal eine Pause ein. Ziemlich grau stellenweise samt Regen dabei. Hier und da zum Glück aber auch mal Sonne und trocken. Bei 20 Grad in Wiesendorf am Miniaturfeuerwehrmuseum, 19 in Bad Grund am Bahnhof und 17 sind es in Friseute an der alten Wassermühle. Der FFN 3-Tage-Trend. Morgen, übermorgen und Mittwoch gibt's immer mal wieder Sonne. Nehmt die mit, die muss sich nämlich auch oft durch die Regenwolken kämpfen.
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4: Die A1 Hamburg Richtung Bremen ist zwischen Hamburg-Stillhorn und Harburg gesperrt. Da wird bis morgen früh um 5 an der Brücke gearbeitet. Die Umleitung führt euch hier über die U76. 6 Kilometer Stau sind es aktuell. Rechnet mit teils extrem langen Wartezeiten. A1 Osnabrück Richtung Hamburg. Vor Bremen-Hemelingen 8 Kilometer stockend. Hier braucht ihr 25 Minuten mehr. In der Gegenrichtung vor Hemelingen 20. A7 Flensburg Richtung Hannover. Vom Hamburger Elbtunnel 10 Kilometer Stau, aktuell eine Stunde, die er da länger braucht. In der Gegenrichtung sind es 30 Minuten. A7 Hamburg Richtung Hannover zwischen Bispingen und Bad Fallingbostel 20 Kilometer stockend, hier braucht ihr 30 Minuten länger. Dann Vorsicht, da hat eine Radkappe verloren auf der A7 Hannover Richtung Kassel zwischen Hannover-Anderten und der Raststätte Hannover-Wülferode. Dann noch weiter Richtung Kassel zwischen dem Dreieck Hannover-Süd und Hildesheim 8 Kilometer stockend wegen der Baustelle, bedeutet 30 Minuten mehr. A7 Hannover Richtung Hamburg zwischen dem Dreieck Walsrode und Soltau-Süd noch 10 Kilometer stockend, plant da 20 Minuten mehr ein. Und dann noch die A27 Walsrode-Bremen. Vor Walsrode-Süd in beiden Richtungen jeweils 4 Kilometer durch die Baustelle 20 Minuten plus.
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4: Stehen im Kreis Rothenburg auf der B75 am Ortsausgang Sottrum, wenn ihr Richtung Hassenburg fahrt. Dann auf der B191 zwischen Dannenberg und Uelzen. Hier in Pudrip blitzen in beiden Richtungen. Und auf der B213 Emsteck Richtung Kloppenburg zwischen Höttinghausen und Beten, kurz bevor es da zweispurig wird. Werner, David und Petra, danke euch fürs Bescheid sagen. Und wenn ihr noch was habt, einen Stau oder Blitzer, gerne durchrufen, kostenlos unter der 0800 529 und 4x5. Habt eine gute Fahrt durch Niedersachsen und einen richtig tollen Sonntag. Hier ist FFN. Wir sind gern an eurer Seite mit Taylor Swift jetzt hier. Björn Reving.

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0: mehr Musik und mehr Abwechslung von Sia hier bei FFN. Das ist der Sonntagnachmittag bei uns in Niedersachsen. Gleich mit ein bisschen Fußballstimmung von Shakira und Burna Boy. Dai Dai, der ist neu bei FFN. Und falls ihr euch schon sehnsüchtig auf euren Urlaub freut, der aber noch so lange weg ist, dann hilft euch jetzt garantiert unser Jan.
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2: Am Pool, im Hotel, am Strand, es gibt Geräuschkulissen, die können einem phasenweise den Urlaub vermiesen.
3: Der hat aber angefangen!
2: Ja, für alle, die ohne Kinder reisen.
3: Guck mal, was ich kann!
2: Ist das nicht unbedingt Musik in den Ohren?
3: Ich bin in eine Muschel getreten!
2: Die schlimmsten Urlaubsgeräusche kommen aber streng genommen nie von den Kindern, sondern immer von den Eltern.
4: Nein, Finja, stopp! Nein, jetzt machst du fein Ei bei der Tjorven.
2: Und das hat mit Urlaub nichts mehr zu tun.
5: Jonte, wenn du Kacke in der Windel hast, sagst der Mama aber

0: 15 Uhr, ich bin Holger Dilk. Guten Tag. Verteidigungsminister Pistorius geht davon aus, dass für die Litauen-Brigade auch Soldatinnen und Soldaten verpflichtet werden müssen. Das hatte der Bild am Sonntag gesagt. Bisher konnte die Mehrzahl der Dienstposten mühelos mit Freiwilligen besetzt werden, sagte Pistorius. Das wird aber nicht reichen. Bis Ende kommenden Jahres soll die Truppe mit fast 5000 Soldatinnen und Soldaten komplett sein, um die Ostflanke der NATO zu verstärken. Um das Gesundheitssystem zu entlasten, sollen Alkohol, Tabak und zuckerhaltige Getränke stärker besteuert werden. Das verlangt die Bundesärztekammer. Colin Mock mit den Einzelheiten.
1: Die aktuellen Pläne der Bundesregierung gehen den Medizinern nicht weit genug. Die Steuern sollen bei Schnaps, Schaumwein oder auch Alkopops steigen. Die Bundesärztekammer würde aber gerne sehen, dass dabei auch Bier und Wein mit einbezogen werden. Ein weiterer Punkt seien demnach auch höhere Steuern für Liquids von E-Zigaretten, vor allem auch um sie weniger attraktiv für Jugendliche zu machen. Die Mehreinnahmen sollen dann in Gesundheitsprogramme fließen, um Krankheiten zu verhindern und das Gesundheitssystem zu entlasten.
0: 4 von 10 Arbeitnehmern in Deutschland glauben nicht, dass sie ihren Job bis zur Rente ausüben können. Das zeigt eine Umfrage im Auftrag des Deutschen Gewerkschaftsbundes, schreiben die Funke-Zeitungen. Im Handwerk, in der Pflege und anderen körperlich und psychisch belastenden Berufen ist es sogar jeder Zweite. Brasilien gegen Norwegen, das ist das nächste Duell bei der Fußball-WM. Für beide geht es in der Nacht um den Einzug ins Viertelfinale. Danach kommt es zum Duell von Mexiko und England. Die ersten beiden Viertelfinalteilnehmer der WM stehen bereits fest. Es sind Marokko und Frankreich.
2: Eher grau mit ein bisschen blau dazwischen. So schickt euch das Niedersachsenwetter durch den Nachmittag durch. Hier und da auch mal ein bisschen Regen. Bei 21 Grad in Meinersen am Künstlerhaus, 20 in Göttingen, Geismar am Kleperberg und 18 sind es in Oldenburg an der Neuen Wache. Der FFN-3-Tage-Trend, die neue Woche, die startet mit ein bisschen mehr Sonne als heute. Es bleibt aber gerne auch bei Regen.
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2: Die A1 Hamburg Richtung Bremen ist zwischen Hamburg-Stillhorn und Harburg gesperrt. Da wird bis morgen früh um 5 Uhr an der Brücke gearbeitet. Die Umleitung führt euch hier über die U76. 6 Kilometer steht ihr davor im Stau, rechnet mit teils extrem langen Wartezeiten. A1 Osnabrück Richtung Hamburg, vor Bremen-Hemelingen 8 Kilometer stockend. Hier sind es 20 Minuten, die ihr länger braucht, in der Gegenrichtung für Hemelingen 15. A7 Flensburg Richtung Hannover, vorm Hamburger Elbtunnel 10 Kilometer Stau, eine gute Stunde. Bedeutet das mehr für euch. In der Gegenrichtung sind es 30 Minuten. A7, Hamburg Richtung Hannover, zwischen Bispingen und Bad Fallingbostel nochmal 20 Kilometer stocken, 30 Minuten plus. Dann die A7 Hannover Richtung Kassel, zwischen dem Dreieck Hannover Süd und Hildesheim 8 Kilometer stocken, da wird gebaut, 30 Minuten braucht ihr da länger. Dann die A7 Hannover in Richtung Hamburg, zwischen dem Dreieck Walsrode und Soltau Süd nochmal 10 Kilometer stocken, 20 Minuten mehr. Die A27 Walsrode Richtung Bremen, Vorwalsrode Süd, 4 Kilometer stockend, hier wegen Bauarbeiten, 20 Minuten braucht ihr da länger. Und an der Elbfähre wartet ihr in Richtung Fischhafen aktuell gut 90 Minuten.
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2: Im Kreis Rothenburg auf der B75, direkt am Mordsausgang Sottrum Richtung Hassenburg. Dann auf der B213 Emsteck Richtung Kloppenburg zwischen Höltinghausen und Beten, kurz bevor es zweispurig wird. Und im Kreis Nienburg am Mordsausgang Bücken, wenn ihr Richtung Hoya fahrt. Danke euch, Werner, Petra und Ralf. Und wenn ihr noch einen Stau oder Blitzer entdeckt habt, ruft gern durch. Kostenlos unter der 0800 529 und 4x5. Da, wo es geht, eine richtig gute Fahrt.
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2: Mahlzeit, mal Hand aufs Herz. Wie viel Hotdogs könnt ihr auf einmal essen? So 2 oder vielleicht 3? Also bei mir dann irgendwie Schluss, ne? Beim Hotdog-Wettessen gestern in New York, da hat der Sieger satte 66 in nur 10 Minuten verdrückt. Heidewitzka, der war nachher doch ein bisschen enttäuscht, wie es scheint, denn sein Rekord von 76 vor 5 Jahren hat er nicht geschafft. Aber ganz ehrlich, da platzt man doch wirklich aus seinen Nöten, oder? Also vor Glück zumindest. Moin.

0: FFN am Sonntagnachmittag und Cyndi Lauper an eurer Seite. Girls just wanna have fun. Schön, dass ihr dabei seid. Und das erste Ferienwochenende in vollem Gange bei uns in Niedersachsen. Der Sommer vom vergangenen Wochenende irgendwie gerade abhanden gekommen, oder? Fühlt sich eher so ein bisschen nach April an, muss ich sagen. Und falls euch euer Urlaub noch so ein bisschen hin ist insgesamt, falls es noch dauert, dann können wir ja jetzt schon mal ein bisschen von der Ferne träumen. Wohin würdet ihr denn gerne mal reisen? Hm?
1: Ich würde gerne mal nach Japan. Aber da müssen die Kinder vielleicht noch ein bisschen größer sein.
2: Ich würde auf jeden Fall gerne wohin, wo Berge auch sind in der Nähe, dass man ein bisschen wandern gehen kann.
3: Eine Familienreise. In den Harz vielleicht oder an die Küste in so ein großes Ferienhaus.
4: Karibik. Sonne, Meer, Ruhe.
5: Also ich glaube, ich würde irgendwie nach Südostasien fliegen, also entweder nach Thailand oder Indonesien, irgendwie in Hostels neue Leute kennenlernen, Strand, Bikini.
0: Wir wünschen euch, ob mit oder ohne Fernweh, ein schönes Wochenende mit FFN und sommerlichen Klängen von Jonathan mit Daddy DJ. Mehr Musik, mehr Abwechslung, hier ist Flipside.

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2: Einiges an Wolken, hier und da auch mal Sonne, so schickt euch das Niedersachsenwetter durch den Nachmittag. Rechnet auch mal mit der einen oder anderen Dusche von oben. Bei 21 Grad in Braunschweig an der Biberbachquelle, 20 in Adelebsen am Waldlehrpfad und 18 in Wildeshausen am Glockenspiel. Und der FFN-3-Tage-Trend, ja, Sonne, Wolken, auch mal Regen, so geht's in die neue Woche, hier und da auch mal mit Gewittern.
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2: Die A1 Hamburg Richtung Bremen ist zwischen Hamburg-Stillhorn und Harburg gesperrt. Da wird bis morgen früh um 5 Uhr an der Brücke gearbeitet. Die Umleitung führt euch hier über die U76. 6 Kilometer Stau aktuell davor. Rechnet hier mit extrem langen Wartezeiten. A1 Osnabrück Richtung Hamburg. Vor Bremen-Hemelingen 8 Kilometer stockend. Hier braucht ihr 20 Minuten länger. In der Gegenrichtung für Hemelingen sind es 15. A7 Flensburg Richtung Hannover. Vom Hamburger Elbtunnel 10 Kilometer Stau bedeutet eine Stunde plus für euch. In der Gegenrichtung sind es 30 Minuten. A7 Hamburg Richtung Hannover. Zwischen Bispingen und Bad Fallingbostel 20 Kilometer stockend. 30 Minuten braucht ihr da länger. Dann die A7 Hannover Richtung Hamburg. Zwischen dem Dreieck Walsrodel und Soltau Süd. 10 Kilometer stockend, 15 Minuten plus. Dann Vorsicht, immer noch Reinigungsarbeiten auf der A7 Kassel Richtung Hannover zwischen Göttingen Nord und Nörten-Hardenberg. A27 Walsrode Richtung Bremen. Vor Walsrode Süd 4 Kilometer stockend, da wird gebaut. 20 Minuten braucht ihr da länger. Dann weiter Richtung Bremerhaven auf der A27. Da ist einer liegen geblieben, hier zwischen der Lesumbrücke in Bremen und Bremen Nord. Vorsicht nochmal, Personen auf der A29 Wilhelmshaven Oldenburg zwischen Farel Bockhorn und Farel Oben Stroh. Passt da bitte auf in beiden Richtungen. Da liegen Fahrzeugteile auf der A31 leer in Richtung Emden zwischen Emden-Wolthusen und Emden-Mitte. Und an der Elbfähre wartet ihr Richtung Wischhafen gut

0: 90 Minuten.
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0: Stehen im Kreis Rothenburg auf der B75 am Ortsausgang Sottrum, wenn ihr Richtung Hassenburg fahrt. Dann auf der B213 Emsteck Richtung Kloppenburg zwischen Höltinghausen und Beten, kurz bevor es zweispurig wird. Und im Kreis Nienburg am Ortsausgang Bücken, wenn ihr Richtung Hoja fahrt. Danke euch, Werner, Petra und auch Ralf. Und wenn ihr noch einen Stau oder Blitzer entdeckt habt, gern durchrufen. Kostenlos unter 0800 529 und 4x5. Gute Fahrt euch durch Niedersachsen und einen richtig tollen Sonntagnachmittag. Hier ist FFN. Ich bin Björn Riewinkel. Hallo.
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0: ist er, euer Sonntagnachmittag bei uns in Niedersachsen. Hier ist FFN und das Wochenende lassen wir richtig toll ausklingen. Und zwar mit Pauline im Wochenfinale. Moin.
1: Hallo, und wenn wir irgendwo auf die Mega-Hochzeit von Taylor Swift schauen, dann natürlich in meiner Show. 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
0: Das wird der Wahnsinn im Wochenfinale mit Pauline gleich ab 4, natürlich nur hier bei

0: 16 Uhr, ich bin Holger Dilk, guten Tag. Um die Ostflanke der NATO zu verstärken, baut die Bundeswehr eine Brigade in Litauen auf. Verteidigungsminister Pistorius rechnet damit, dass sich nicht genug Soldatinnen und Soldaten freiwillig dafür melden. Das hat er der Bild am Sonntag gesagt. Daniel Bornberg.
1: Bis Ende nächsten Jahres soll die Truppe komplett sein mit einer Stärke von fast 5000 Köpfen. Bisher konnte die Bundeswehr die Mehrzahl der Dienstposten mühelos mit Freiwilligen besetzen, sagte Pistorius. Er rechnet aber damit, dass ein Teil verpflichtet werden muss, nach Litauen zu gehen, vor allem Mannschaftsdienstgrade und Spezialisten. Eine konkrete Zahl nannte Pistorius nicht, er spricht aber von unter 1000.
0: 4 von 10 Arbeitnehmern in Deutschland gehen nicht davon aus, dass sie bis zur Rente in ihrem Job arbeiten können. Das zeigt eine Umfrage im Auftrag des Deutschen Gewerkschaftsbundes, schreiben die Funke-Zeitungen. Im Handwerk, in der Pflege und anderen körperlich und psychisch belastenden Berufen sind es sogar noch mehr. Diesen bitteren Befund dürfe die Regierung nicht länger ignorieren, so DGB-Chefin Fahimi mit Blick auf die Pläne zur Rentenreform. In Erfurt geht heute der AfD-Bundesparteitag zu Ende. Zum Abschluss sprechen die Parteichefs Weidel und Chrupalla. Beide wurden gestern im Amt bestätigt. Begleitet wurde der Parteitag von Protesten zehntausender Menschen. Größere Zwischenfälle blieben laut Polizei gestern aus. Vor rund 150.000 Zuschauern sind Schützenvereine und Musikgruppen durch Hannover gezogen. Etwa 10.000 Teilnehmer waren dabei. Das 497. Schützenfest war am Freitag offiziell eröffnet worden. Bis kommenden Sonntag werden mehrere hunderttausende Besucher in Hannover erwartet. Bei der Fußball-WM geht es um die nächsten Viertelfinaltickets. Brasilien und Norwegen treffen in der Nacht im Achtelfinale aufeinander. Am frühen Morgen unserer Zeit gibt es dann das Duell Mexiko gegen England. Marokko und Frankreich stehen bereits als Viertelfinalisten fest.
2: Kühler als letztes Wochenende, das ist schon mal was. Etwas sonniger dürfte es dann aber doch sein. Es ist eher grau bewölkt im Niedersachsenwetter heute Nachmittag. Hin und wieder wird es auch noch mal nass. In Lüneburg am Kalkberg haben wir 20 Grad, am Stadion in Wolfsburg sind es 22 und auf Jüst im Leuchtturm 18. Der FFN 3-Tage-Trend. Ja, die neue Woche startet meist auch bewölkt mit Schauern und im Süden von Niedersachsen auch mit Gewittern. Es wird aber dann doch so langsam besser. Am Mittwoch wieder mehr Sonne und meist trocken bei 19 bis 25 Grad.
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2: Die A1 Hamburg Richtung Bremen ist zwischen Hamburg-Stillhorn und Harburg immer noch gesperrt. Da wird bis morgen früh um 5 an der Brücke gebaut. Die Umleitung führt euch über die U76. Aktuell auch 6 Kilometer Stau, deshalb rechnet mit teils extrem langen Wartezeiten. A1 Osnabrück Richtung Hamburg, vor Bremen-Hemeling 8 Kilometer Stocken, 20 Minuten plus. In der Gegenrichtung sind es nochmal 15 Minuten mehr. Vorsicht, eine ungesicherte Unfallstelle auf der A7 Hannover Richtung Kassel. Passt bitte auf zwischen Hannmünden-Hedemünden und Hannmünden-Lutherberg. A7 Flensburg Richtung Hannover vom Hamburger Elbtunnel, 10 Kilometer Stau. Eine Stunde müsst ihr da mehr einplanen. In der Gegenrichtung dauert es eine halbe Stunde länger. A7 Hamburg Richtung Hannover zwischen Bispingen und Bad Völlingbostel nochmal 20 Kilometer stocken. 30 Minuten sind es da mehr. A7 Hannover Richtung Hamburg zwischen dem Dreieck Weizrode und Solter Süd nochmal 10 Kilometer stocken. Eine Viertelstunde dauert es für euch länger. Rüber zur A27 Weizrode Richtung Bremen vor Weizrode Süd 4 Kilometer stockend. Auch da wird gebaut. Ihr braucht gut 20 Minuten länger. Und an der Elbfähre wartet ihr Richtung Wischhafen gut 90 Minuten. Haltet gut durch.
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2: Es blitzt im Kreis Rothenburg auf der B75 am Ort Ortsausgang Sottrum Richtung Hassenburg und im Kreis Nienburg habt ihr noch einen gesehen am Ortsausgang Bücken, wenn ihr Richtung Hoya fahrt. Danke an Werner und Ralf fürs Bescheid sagen und wenn ihr auch noch was gesehen habt, einen Stau oder Blitzer, ruft uns gerne an, ist wie immer kostenlos unter 0800 529 und 4x5. Euch eine gute und vor allem sichere Fahrt.
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2: Zusammen schön, dass ihr bei uns seid. So klingt's heute Abend dann vielleicht zum allerletzten Mal. Die Norweger mit ihrem Rudern geht ja um die Welt. Heute Abend um 10, dann das Achtelfinale gegen Brasilien. Schauen wir also mal, ob sie das auch noch überstehen.

0: kommt ganz entspannt durch euren Sonntagnachmittag. Wir bringen ganz, ganz viel Sommerlaune rein in euren Tag.
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2: Nicht so richtiges Freibadwetter, viele Wolken, wenig Sonne im Niedersachsenwetter. Dazu kann es auch immer mal wieder regnen. In Göttingen am Gänselise haben wir 20 Grad, am Leuchtturm auf Wangerooge sind 17 und in Salzgitter an der Kita 20. Der FFN-3-Tage-Trend, ja, bis Mittwoch müsst ihr auch erstmal nicht weiter gießen. Am Mittwoch kommt erst der Sommer langsam zurück mit deutlich mehr Sonne, weniger Regen bei um die 22 Grad.
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2: Die A1 Hamburg Richtung Bremen ist zwischen Hamburg-Stillhorn und Harburg gesperrt. Da wird bis morgen früh um 5 noch gebaut. Die Umleitung führt euch über die U76. Aktuell deshalb auch 6 Kilometer Stau, rechnet mit teils extrem langen Wartezeiten. A1 Osnabrück Richtung Hamburg. Vor Bremen-Hemeling nochmal 8 Kilometer stocken. 20 Minuten dauert es länger. In der Gegenrichtung sind es 15 Minuten plus. Rüber zur A7, Flensburg Richtung Hannover, vorm Hamburger Elbtunnel nochmal 10 Kilometer Stau, eine Stunde dauert es länger. In der Gegenrichtung sind es auch nochmal 30 Minuten plus. A7, Hamburg Richtung Hannover, zwischen Bispingen und Bad Fallingbostel, 20 Kilometer stocken, 20 Minuten dauert es da mehr. A7, Hannover Richtung Hamburg, zwischen dem Dreieck Weizrode und Soltau Süd, auch nochmal 10 Kilometer stockend, da dauert es aber nur 10 Minuten länger. A27, Weizrode Richtung Bremen, vor Weizrode Süd, nochmal 4 Kilometer stockend, auch da wird gebaut. Ihr braucht 20 Minuten mehr und an der Elbfähre wartet ihr Richtung Wischhafen gut anderthalb Stunden mehr. Haltet gut durch, wir sind und bleiben bei euch.
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2: Habt ihr gesehen im Kreis Rothenburg auf der B75 am Ortsausgang Sottrum Richtung Hassenburg. Und es blitzt im Kreis Nienburg am Ortsausgang Bücken, wenn ihr Richtung Hoja fahrt. Danke an Werner und Ralf fürs Bescheid sagen. Wenn ihr auch was für uns habt, ein Stau oder Blitzer, ruft uns gerne an. Ist wie immer kostenlos unter 0800 529 und 4x die 5. Euch eine gute und sichere Fahrt. Habt einen richtig schönen Sonntagnachmittag mit uns. FFN ist hier. Ich bin Pauline. Hallihallo.

mit Set Fire to the Rain, einer ihrer allerschönsten Songs, wie ich finde, hier bei FFN für mehr Musik und mehr Abwechslung. Die kommt direkt vom nächsten Talent. Ro Byrne hat eine neue Single, Fairly Happy heißt die, und die macht wirklich sehr, sehr happy und ist so ein richtiger Sommer-Gute-Laune-Hit. Auf dem Cover von seiner neuen Single steht er bei strahlendem Sonnenschein und blauem Himmel auf dem Backsteindach. Das Einzige, was mich so ein bisschen irritiert, er hat einen warmen winterlichen Strickpulli an. Ja. Weiß ich auch nicht, warum. Fairly Happy ist allerdings fantastisch geworden. Seine neue Single Purer Sommer spiele ich euch sehr, sehr gerne jetzt nur hier bei uns bei FFN.

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1: 17 Uhr, ich bin Holger Dirk. Guten Tag. Zum Abschluss des Bundesparteitags in Erfurt hat die AfD-Spitze klare Ziele formuliert. Man will raus aus der Opposition und rein in Regierungsverantwortung. Mehr von Jana Klonikowski.
2: Trommeln ist gut fürs Geschäft. So lassen sich die Reden am Ende des Parteitags wohl am besten einordnen. Die AfD-Spitzen Chrupalla und Weidel bekräftigten den Machtanspruch der AfD. Chrupalla gab Wahlsiege in Sachsen-Anhalt, Mecklenburg-Vorpommern und Berlin als nächste Ziele aus. Er sprach aber auch über die Bundestagswahl 2029. Weidel blies ins gleiche Horn. Begleitet wurde der AfD-Parteitag von Protesten. Zehntausende Gegendemonstranten sind gekommen.
1: Verteidigungsminister Pistorius geht davon aus, dass für die Litauen-Brigade auch Soldatinnen und Soldaten verpflichtet werden müssen. Das hatte der Bild am Sonntag gesagt. Bisher konnte die Mehrzahl der Dienstposten mühelos mit Freiwilligen besetzt werden, sagte Pistorius. Das wird aber nicht reichen. Bis Ende kommenden Jahres soll die Truppe mit fast 5000 Soldatinnen und Soldaten komplett sein, um die Ostflanke der NATO zu verstärken. Ein 45-jähriger E-Bike-Fahrer ist in Bad Zwischenahn bei einem Verkehrsunfall lebensgefährlich verletzt worden. Im Ortsteil Petersfehn hatte der Mann gestern Nachmittag, ohne auf den Verkehr zu achten, versucht, die Straße zu queren. Eine 35-jährige Autofahrerin konnte nicht mehr rechtzeitig bremsen und erfasste den Radfahrer. Der 45-Jährige wurde mit einem Rettungshubschrauber ins Krankenhaus geflogen. Brasilien gegen Norwegen, das ist das nächste Duell bei der Fußball-WM. Für beide geht es in der Nacht um den Einzug ins Viertelfinale. Danach kommt es zum Duell von Mexiko und England. Die ersten beiden Viertelfinalteilnehmer der WM stehen bereits fest. Es sind Marokko und Frankreich.
3: Ja, knackig braun werden wir heute auf jeden Fall nicht mehr. Eher grau im Niedersachsenwetter heute Abend mit wenigen Sonnenlücken. Dazu kann es auch nach wie vor immer mal wieder Schauer oder Gewitter geben. In Celle am Schloss 19 Grad, an der Marienkirche in Isernhagen haben wir auch nochmal 19 und in Norddeich an der Seehundstation 18, der FFN 3-Tage-Trend. Ja, es bleibt auch morgen am Montag und Dienstag eher wolkig mit wenig Sonne und mehr Regen. Am Mittwoch, da kommt der Sommer dann so langsam zurück mit mehr Sonne. Wenige Schauer sind dabei, aber es wird recht windig. 19 bis maximal 25 Grad sind drin.
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3: Immer noch viel los auf den Straßen. Die A1 Hamburg Richtung Bremen ist zwischen Hamburg-Stillhorn und Harburg gesperrt. Da wird bis morgen früh um 5 an der Brücke gebaut. Die Umleitung führt euch über die U76. A1 Osnabrück Richtung Hamburg vom Bremen-Hemeling 8 Kilometer stocken 20 Minuten plus. In der Gegenrichtung braucht ihr auch eine Viertelstunde mehr. Rüber zur A7 Flensburg Richtung Hannover vom Hamburger Elbtunnel 10 Kilometer stocken. Eine halbe Stunde müsst ihr da mehr einplanen. In der Gegenrichtung staut es sich auch auf 20 Minuten. A7, Hamburg Richtung Hannover zwischen Bispingen und Bad Vellingbostel, 10 Kilometer stocken, 10 Minuten dauert es länger. A27, Walsrode Richtung Bremen, vor Walsrode Süd nochmal 2 Kilometer stockend. Auch da wird gebaut, ihr braucht 10 Minuten länger. Und an der Elbfähre wartet ihr aktuell Richtung Wischhafen gut anderthalb Stunden.
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3: Es blitzt im Kreis Rothenburg auf der B75 am Ortsausgang Sottrum Richtung Hassenburg. Und im Kreis Nienburg habt ihr noch einen gesehen am Ortsausgang Bücken, wenn ihr Richtung Hoja fahrt. Danke an Werner und Ralf, dass ihr Bescheid gesagt habt. Wenn ihr auch noch was gesehen habt, einen Stau oder Blitzer, ruft uns gerne an. Kostet euch wie immer nichts unter 0800 529 und viermal die 5. Eine gute und sichere Fahrt euch.
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3: Habt einen richtig schönen Sonntagabend. Wir sind und bleiben sehr, sehr gerne bei euch. Am Grill, auf der Couch oder in der Wochenendschicht. Freut euch auf Teddy Swims mit seiner fantastischen neuen Single Mr. Know It All. Er hat wirklich eine wunderschöne Stimme. Rein geht's vorher ganz countrymäßig mit Dasher und Austin. Viel Spaß.

0: der Sonntagabend doch einfach nur Spaß und gute Laune, Madness mit Our House. Fantastischer Song hier bei FFN für mehr Musik und mehr Abwechslung. Gleich haben wir was ganz Neues für euch. Kommt von Rael Dorton mit seiner neuen Single Go That High. Und die ist wirklich richtig, richtig toll geworden. Freut euch auf jeden Fall schon mal sehr drauf.
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0: Es wird immer spannender bei der Fußball-WM, auch ohne unser deutsches Team. Heute Abend steht ein sehr, sehr cooles Spiel an. Brasilien gegen Norwegen. Also ich bin ja wirklich für Norwegen. Ich gönne denen das ja auch mit ihrem Wikinger-Gehabe da. Es ist schon ganz witzig. Und Frage an unseren WM-Experten Malte vom Neuen Nachmittag. Da war doch was.
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2: Also manchmal schreibt der Fußball auch diese seltsamen Geschichten. Ihr erinnert euch vielleicht, Norwegen ist das einzige Land der Welt, das mehr als einmal gegen Brasilien gespielt und noch nie verloren hat. Man kann also von einem Angstgegner sprechen. Dazu kommt, dass die Norweger so stark sind wie noch nie. Sie haben mit Haaland einen der Superstars des Turniers, aber eben auch eine Mannschaft, die gut funktioniert. Bei den Norwegern gibt es so eine Kabinenkultur, die basiert auf Offenheit. Kritik und Diskussionen sind erwünscht und werden von Mentaltrainern sogar unterstützt, solange alles fair und respektvoll bleibt natürlich.
3: Wir sind Kollegen, keine Freunde.
2: Weltstar oder Neuling, jeder hat die gleiche Stimme. Das liegt auch am skandinavischen Gesellschaftsprinzip mit flachen Hierarchien.
4: Nice.
2: Und ist wirklich extrem gut für das Klima in der Kabine. Da kann sich manche Nationalmannschaft ja mal eine Scheibe von abschneiden. Deutschland. Und was spricht für Brasilien? 5 Titel, Rekordchampion, aber der Glanz von früher, der ist dann doch etwas verblasst. Die Chancen, dass die Norweger weiter ungeschlagen bleiben gegen die Brasilianer und in die nächste Runde einziehen, stehen wirklich gut. Und dann darf am Ende auch wieder mit

0: ist kühler als letztes Wochenende. Das ist doch schon mal was. Etwas sonniger dürfte es aber auch sein. Wobei hin und wieder jetzt die Sonne noch mal rauskommt gegen Abend. Aber zur Nacht hin dann auch immer mal wieder Schauer oder auch Gewitter. In Lüneburg am Kalkberg haben wir aktuell 19 Grad. Am Stadion in Wolfsburg sind es 20 und auf Hüst am Leuchtturm 18. Der FFN 3-Tage-Trenn. Ja, die neue Woche startet dann auch erst meist bewölkt mit Schauern und im Süden von Niedersachsen auch mit Gewittern. Es wird aber besser. Ab Mittwoch wird es dann wieder schöner, weniger Regen, mehr Sonne und meistens trocken bei 19 bis 25 Grad.
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0: Besser ab Mittwoch wird es dann wieder schöner.

0: Abschluss. Rüber zur A7, Flensburg Richtung Hannover, vorm Hamburger Elbtunnel 10 Kilometer stocken. Eine halbe Stunde müsst ihr mehr einplanen in der Gegenrichtung. Staut es sich auch nochmal auf 20 Minuten. A7, Hamburg Richtung Hannover zwischen Bispingen und Bad Fallingbostel 10 Kilometer stocken, 10 Minuten plus. A27, Walsrode Richtung Bremen, vor Walsrode Süd nochmal 2 Kilometer stockend. Auch da laufen Bauarbeiten. Ihr braucht 10 Minuten länger. Und an der Elbfähre wartet ihr Richtung Wischhafen immer noch eine gute Stunde mehr.
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0: Habt ihr gesehen im Kreis Rothenburg auf der B75 am Ortsausgang Sottrum Richtung Hassenburg. Und es steht einer im Kreis Nienburg am Ortsausgang Bücken, wenn ihr Richtung Hoya fahrt. Danke an Werner und Ralf, dass ihr Bescheid gesagt habt. Wenn ihr auch noch was gesehen habt, einen Stau oder Blitzer, ruft uns gerne an. Ist wie immer kostenlos unter 0800 529 und 4x5. Euch eine gute und sichere Fahrt. Habt einen richtig schönen Sonntagabend. Wir sind gerne bei euch. FFN ist hier. Ich bin Pauline. Hi.
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0: So klingen sie, eure 2000er hier bei FFN. Absolutely everybody war letztes Wochenende auch im Freibad bei der Hitze. Jetzt nicht mehr. FFN am Sonntagabend ist hier. Aber wirklich, letzte Woche war ja wirklich relativ krass mit dem Wetter. Wir alle waren fix und fertig von der Hitze. Und jetzt denken wir uns wieder, ach, so ein bisschen Sonne, ein bisschen mehr Freibadwetter, das wäre schon ganz schön. Nicht so einfach alles wie jedes Jahr. Unser Günther steigert sich voll rein ins Niedersachsenwetter.
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2: Moin. Also ich habe den Kaffee schon auf für diesen Sommer, du. Allein vom Wetter her. Zu viel Hitze oder zu viel Regen, dazwischen gibt's nichts. Und der Rest von der Natur ist auch gegen einen. Nach draußen kannst du bald nicht gehen, entweder wirst du von der Zecke verfolgt und ausgesaugt oder diese langhaarigen Raupens von der Eigenprozessionsspinner wollen einen vergiften. Von den Bremsen, Mücken und Wespen wollte ich gar nicht erst anfangen. Dann wünscht man sich schon fast, dass einen der Wolf angreift. Das ist noch ein ehrlicher Kampf, Mann gegen Mann. Und nicht diese Hinterfotzigkeit von den Zecken, ne? Die stick um das Hosenbein hochkrabbeln, bis sie da sind, wo du sie nicht findest, ne? Gehen wir los mit der Natur. Ich habe Pastor auch schon gesagt, diese Schöpfung, nicht, die könnte sich in die Haare schmieren. Ich bin damit durch. Und außerdem, wieso sind denn jetzt auch schon wieder Ferien? Ich finde, genau wie man die Rente an die Lebenserwartung koppeln sollte, müsste man die Ferientage an die PISA-Studie koppeln, du. Demnach müssten diese Blagen aber diese Sommerferien ganz durchmalochen, büffeln und was nicht alles, ne? Die Lehrer ist natürlich auch, denn die haben denen schließlich nicht genug beigebracht. Wie gesagt, ich bin mit dem Sommer durch. Zecken, Stau, Hitze, Gewitter, lasst mich alle in Ruhe. Ich freue mich schon auf den Herbst. Unterbleiben.

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7: 18 Uhr. Ich bin Holger Dilk. Guten Abend. Die AfD-Spitze hat zum Abschluss des Bundesparteitags in Erfurt ihren Machtanspruch bekräftigt. Man will raus aus der Opposition und rein in Regierungsverantwortung. AfD-Chef Rupala gab Wahlsiege in Sachsen-Anhalt, Mecklenburg-Vorpommern und Berlin als die nächsten Ziele aus. Er sprach aber auch über die Bundestagswahl 2029. Seine Co-Chefin Weidel blies ins gleiche Horn. Begleitet wurde der AfD-Parteitag von Protesten zehntausender Gegendemonstranten. Um die Ostflanke der NATO zu verstärken, baut die Bundeswehr eine Brigade in Litauen auf. Verteidigungsminister Pistorius rechnet damit, dass sich nicht genug Soldatinnen und Soldaten freiwillig dafür melden. Das hat er der Bild am Sonntag gesagt. Daniel Bornberg.
8: Bis Ende nächsten Jahres soll die Truppe komplett sein mit einer Stärke von fast 5000 Köpfen. Bisher konnte die Bundeswehr die Mehrzahl der Dienstposten mühelos mit Freiwilligen besetzen, sagte Pistorius. Er rechnet aber damit, dass ein Teil verpflichtet werden muss, nach Litauen zu gehen, vor allem Mannschaftsdienstgrade und Spezialisten. Eine konkrete Zahl nannte Pistorius nicht, er spricht aber von unter 1000.
7: 4 von 10 Arbeitnehmern in Deutschland glauben nicht, dass sie ihren Job bis zur Rente ausüben können. Das zeigt eine Umfrage im Auftrag des Deutschen Gewerkschaftsbundes, schreiben die Funke-Zeitungen. Im Handwerk, in der Pflege und anderen körperlich und psychisch belastenden Berufen ist es sogar jeder Zweite. Vor rund 150.000 Zuschauern sind Schützenvereine und Musikgruppen durch Hannover gezogen. Etwa 10.000 Teilnehmer waren dabei. Das 497. Schützenfest war am Freitag offiziell eröffnet worden. Bis kommenden Sonntag werden mehrere hunderttausende Besucher in Hannover erwartet. Bei der Fußball-WM geht es um die nächsten Viertelfinaltickets. Brasilien und Norwegen treffen in der Nacht im Achtelfinale aufeinander. Am frühen Morgen unserer Zeit gibt es dann das Duell Mexiko gegen England. Marokko und Frankreich stehen bereits als Viertelfinalisten fest.
9: Nicht so richtiges Grillwetter. Viele Wolken, nur wenig Sonne. Im Niedersachsenwetter auch jetzt am Abend. Dazu kann es tatsächlich auch noch mal regnen. In Göttingen am Gänseliesel haben wir 19 Grad. Am Leuchtturm auf Wangerooge sind es nur 17. Und in Salzgitter an der Kita 20. Der FFN-3-Tage-Trend. Ja, bis Mittwoch müsst ihr erstmal nicht gießen. Das ist ganz gut. Ab Mittwoch kommt der Sommer dann aber langsam zurück. Mit mehr Sonne, weniger Regen bei um die 22 Grad.
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9: Die A1 Hamburg Richtung Bremen ist zwischen Hamburg-Stillhorn und Harburg gesperrt. Da wird noch bis morgen früh um 5 gebaut. Die Umleitung führt euch über die U76. A1 Osnabrück Richtung Hamburg. Vor Bremen-Hemeling auch nochmal 8 Kilometer stocken. 20 Minuten plus. In der Gegenrichtung sind es maximal 10 Minuten mehr. Vorsicht, ein toter Greifvogel auf der A2 Braunschweig Richtung Hannover. Passt bitte auf zwischen Hemelerwald und Lehrte Ost. A7 Flensburg Richtung Hannover. Vorm Hamburger Elbtunnel immer noch 5 Kilometer stocken, eine halbe Stunde dauert es länger. In der Gegenrichtung staut es sich auch nochmal auf 20 Minuten. A7, Hamburg Richtung Hannover, zwischen Bispingen und Bad Pfalling-Bostel 10 Kilometer stockend, 10 Minuten braucht ihr da länger. Und in der Gegenrichtung A7, Hannover Richtung Hamburg, zwischen Gaisdorf und Hittfeld auch nochmal 5 Kilometer Stau, 20 Minuten müsst ihr da mehr einplanen. Und in der Gegenrichtung staut es sich auch nochmal auf 10 Minuten. Haltet gut durch.
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9: Es blitzt im Kreis Rotenburg auf der B75 am Ortsausgang Sottrum Richtung Hassenburg. Und im Kreis Nienburg habt ihr noch einen gesehen am Ortsausgang Bücken, wenn ihr Richtung Hoja fahrt. Danke an Werner und Ralf nochmal fürs Bescheid sagen. Wenn ihr auch was für uns habt, ein Stau, ein Blitzer, ruft uns gerne an. Kostet wie immer nichts unter 0800 529 und 4x D5. Eine gute und sichere Fahrt euch.
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9: Spaß auf allen Schützenfesten bei uns in Niedersachsen. Auch in Hannover war heute der große Ausmarsch mit 150 Schützenvereinen, 90 Spielmannszügen und sehr bunt geschmückten Festwagen. Sah ganz schön beeindruckend aus. Mehr Musik, mehr Musik.

0: kommt ganz entspannt durch euren Sonntagabend hier bei FFN, hoffentlich in den Ferien. Wenn nicht, bringen wir euch egal wo Sommergefühle.
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0: 19 Grad. An der Marienkirche in Isernhagen sind es auch 19 und in Norddeich an der Serumstation nur 18. Der FFN-3-Tage-Trend, es bleibt auch morgen am Montag und Dienstag eher bewölkt. Wenig Sonne, kann immer mal wieder regnen. Am Mittwoch, da kommt der Sommer dann so langsam zurück mit mehr Sonne und weniger Schauern. Aber es wird relativ windig. 19 bis maximal 25 Grad sind drin.
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0: Die A1 Hamburg Richtung Bremen ist zwischen Hamburg-Stellhorn und Harburg gesperrt. Da wird noch bis morgen früh um 5 gebaut. Die Umleitung führt euch über die U76. A1 Osnabrück Richtung Hamburg vor Bremen-Hemeling 5 Kilometer stocken. Eine Viertelstunde dauert es länger. In der Gegenrichtung sind es auch nochmal 10 Minuten plus. A2 Braunschweig Richtung Hannover zwischen Hemeler Wald und Lehrte Ost. Da liegt ein Greifvogel auf der Fahrbahn. Fahrt da bitte besonders vorsichtig. Rüber zur A7 Flensburg Richtung Hannover vor Hamburger Elbtunnel, 5 Kilometer stocken, 20 Minuten dauert es länger. In der Gegenrichtung sind es auch nochmal 20 Minuten plus. A7, Hamburg Richtung Hannover, zwischen Bispingen und Bad Fallingbostel, 5 Kilometer stocken, 10 Minuten plus. A7, Hannover Richtung Hamburg, zwischen Geisdorf und Hittfeld, 5 Kilometer stockend, eine Viertelstunde oben drauf. In der Gegenrichtung sind es dann auch nochmal 10 Minuten mehr. Haltet gut durch, man merkt, die Ferien sind gestartet.
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0: Es blitzt im Kreis Rothenburg auf der B75 am Ortsausgang Sottrum Richtung Hassenburg. Und im Kreis Nienburg habt ihr einen entdeckt, am Ortsausgang Bücken, wenn ihr Richtung Hoya fahrt. Danke nochmal an Werner und Ralf, dass ihr Bescheid gesagt habt. Wenn ihr auch noch was gesehen habt, ein Stau oder Blitzer, ruft uns gerne an. Ist wie immer kostenlos unter 0800 529 und 4x die 5. Euch eine gute und sichere Fahrt. Habt einen richtig schönen Sonntagabend mit uns. FFN ist hier. Ich bin Pauline. Hi.

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1: Taylor Swift mit Blank Space. Sie ist noch voll in ihrer Hochzeitsbubble. FFN ist hier. Am Freitag haben sie und ihr Travis Kelce sich das Ja-Wort im Madison Square Garden in New York gegeben. Wir sind ja alle immer noch sehr, sehr gespannt auf die Infos und warten die ganze Zeit sehnsüchtig auf einen Instagram-Post von ihr. Bisher gibt es immer noch keine Fotos von ihrem Brautkleid oder wie es aussah. Also das hat sie wirklich geschafft, dieses ganze Event geheim zu halten. Aber was wir wissen, das Empire State Building hat für sie in Blau geleuchtet. Ganz nach dem alten Brauch, die Braut braucht was Geliehenes, was Gekauftes, was Neues, was Altes und was Blaues. Viele Promis wurden auch gesichtet, zum Beispiel Schauspieler Hugh Grant, Bradley Cooper, Selena Gomez oder Sänger Ed Sheeran. Trauzeuge war wohl ihr Bruder Austin, also sie hatte keine Brautjungfern, das wissen wir auch schon. Sobald noch mehr Details kommen, hört ihr die natürlich zuerst bei uns. Bis dahin gibt's mehr Musik und mehr Abwechslung von Mr. Z. Sometimes I Love You, mehr Musik und mehr Abwechslung hier bei FFN.

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3: 19 Uhr, ich bin Eileen Schallhorn. Guten Abend. Zum Abschluss des Bundesparteitags in Erfurt hat die AfD-Spitze klare Ziele formuliert. Man will raus aus der Opposition und rein in Regierungsverantwortung. Mehr von Jana Klonikowski.
4: Trommeln ist gut fürs Geschäft. So lassen sich die Reden am Ende des Parteitags wohl am besten einordnen. Die AfD-Spitzen Chrupalla und Weidel bekräftigten den Machtanspruch der AfD. Chrupalla gab Wahlsiege in Sachsen-Anhalt, Mecklenburg-Vorpommern und Berlin als nächste Ziele aus. Er sprach aber auch über die Bundestagswahl 2029. Weidel blies ins gleiche Horn. Begleitet wurde der AfD-Parteitag von Protesten. Zehntausende Gegendemonstranten sind gekommen.
3: Verteidigungsminister Pistorius geht davon aus, dass für die Litauen-Brigade auch Soldatinnen und Soldaten verpflichtet werden müssen. Das hat er der Bild am Sonntag gesagt. Bisher konnte die Mehrzahl der Dienstposten mühelos mit Freiwilligen besetzt werden, so Pistorius. Aber das werde nicht reichen. Bis Ende nächsten Jahres soll die Truppe mit fast 5000 Soldatinnen und Soldaten komplett sein, um die Ostflanke der NATO zu verstärken. Alkohol, Tabak und zuckerhaltige Getränke sollen stärker besteuert werden. Das fordert die Bundesärztekammer. Die Bundesregierung will in dem Bereich einige Steuern erhöhen. Das geht aus Sicht der Ärzte aber nicht weit genug. Auch Bier und Wein müssten einbezogen werden, heißt es. Vor rund 150.000 Zuschauern sind Schützenvereine und Musikgruppen durch Hannover gezogen. Etwa 10.000 Teilnehmer waren dabei. Das 497. Schützenfest war am Freitag offiziell eröffnet worden. Bis kommenden Sonntag werden mehrere hunderttausend Besucher in Hannover erwartet. Bei der Fußball-WM geht es um die nächsten Viertelfinal-Tickets. Brasilien und Norwegen treffen in der Nacht im Achtelfinale aufeinander. Am frühen Morgen unserer Zeit gibt es dann das Duell von Mexiko und England. Marokko und Frankreich stehen bereits als erste Viertelfinalisten fest.
5: Kühler als letztes Wochenende um diese Uhrzeit. Das Niedersachsenwetter ist ja nicht richtig sommerlich, aber auch nicht hoffnungslos. Es ist bewölkt, hin und wieder kommt die Sonne noch mal raus am Abend. In Wolfsburg am Stadion haben wir aktuell 20 Grad, am Leuchtturm auf Jüst sind es 18, der FFN 3-Tage-Trend. Ja, die neue Woche startet dann auch meistens eher bewölkt und grau mit Schauern und im Süden von Niedersachsen auch mit Gewittern. Es wird aber besser. Ab Mittwoch wird es dann wieder trockener und sonniger bei 19 bis 25 Grad.
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5: Die A1 Hamburg Richtung Bremen ist zwischen Hamburg-Stillhorn und Harburg gesperrt. Da wird noch bis morgen früh um 5 gebaut. Die Umleitung führt euch über die U76. A7 Flensburg Richtung Hannover vorm Hamburger Elbtunnel. 5 Kilometer stocken. Eine halbe Stunde dauert es länger. In der Gegenrichtung sind es auch nochmal 20 Minuten plus. Und A7 Hannover Richtung Hamburg zwischen Geisdorf und Hittfeld. 5 Kilometer Stau aktuell. 10 Minuten plus.
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5: Es blitzt im Landkreis Nienburg. Am Ortsausgang Bücken, wenn ihr Richtung Hoja fahrt. Danke nochmal an Ralf, dass du Bescheid gesagt hast. Und wenn ihr auch was für uns habt, ein Stau oder Blitzer, ruft uns gerne an. Ist wie immer kostenlos unter 0800 529 und 4x die 5. Euch eine gute und vor allem sichere Fahrt.
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5: Fußballstar Kylian Mbappé aus Frankreich und Fußballstar Jude Bellingham aus England sind laut Umfragen die beliebtesten und attraktivsten Spieler der Fußball-WM. Ja, da kann man sich jetzt streiten, ob das wirklich so ist und wer bei unseren leider rausgeflogenen Deutschen die Nase vorn hat und auch was mit dem Rasierer zu tun hat. Darüber sprechen wir mal ausführlich gleich.

0: kriegen Sie eure 80er hier bei FFN. Michael Jackson am Sonntagabend. Und irgendwie ist es ja schon so ein bisschen schade, ne, mit der WM. Normalerweise in einer Sommermärchenwelt hätten wir gestern Abend gegen Frankreich gewonnen. Hätten wir, haben wir aber nicht. Aber wir verfolgen natürlich weiter die WM und auch die Spieler.
1: Bei Kimmich ja zum Beispiel auch, also der ist ja auch an sich ein hübscher Mann, nur er wirkt halt wirklich sehr
0: bubihaft.
1: Er macht ja diese Rasiererwerbung und alle sagen, warum? Er hat doch gar keinen Bartwuchs.
0: Ja, ich glaube.
1: Aber der wäre was für dich eigentlich, auch jetzt, wo ich drüber nachdenke.
0: Ich glaube, Kimmichs Zeiten kommen noch.
1: Ja.
0: Kimmich ist, glaube ich, jetzt wäre der mir viel zu bubihaft und der sieht jetzt wirklich aus wie frisch konfirmiert. Aber ich glaube, der wird mal sehr attraktiv.
1: Ja,
0: der wird so,
1: ich auch.
0: Der wird so, wenn der 40 ist, dann wird das losgehen mit der Attraktivität. Dann kommen da so die ersten kleinen grauen Härchen, dann ist der auch so ein bisschen weise. Und wenn du dann mit dem sprichst, weil ich glaube, der ist nämlich sehr intelligent, ich glaube, dann hast du da ein gutes Date. Das kann man nicht anders sagen. 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Bis dahin haben wir mehr Musik und mehr Abwechslung für euch. Ganz neu von Mark Atlas. You Against My Love heißt seine neue Single und die ist wie immer wunderschön geworden. Spiele ich euch sehr gerne jetzt.

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0: Am Leuchtturm auf Wangerooge sind es nur noch 16 und in Salzgitter an der Kita auch nochmal 19. Der FFN3-Tage-Trend. Bis Mittwoch müsst ihr auf jeden Fall nicht eure Blumenbeete gießen. Ab Mittwoch kommt der Sommer erst zurück mit mehr Sonne und weniger Regen bei um die 22 Grad.
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0: Die A1 Hamburg Richtung Bremen ist zwischen Hamburg-Stillhorn und Harburg gesperrt. Da wird noch bis morgen früh um 5 an der Brücke gebaut. Die Umleitung führt euch über die U76. Vorsicht, Fahrradfahrer haben wir auf der A7 Hamburg Richtung Hannover. Passt bitte auf in der Einfahrt Vlehstedt. Und A7 Flensburg Richtung Hannover vorm Hamburger Elbtunnel nochmal 5 Kilometer stocken. 10 Minuten dauert es länger. In der Gegenrichtung auch nochmal 10 Minuten plus.
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0: Es blitzt im Kreis Nienburg am Ortsausgang Bücken, wenn ihr Richtung Hoja fahrt. Danke nochmal an Ralf, dass du Bescheid gesagt hast. Und wenn ihr auch was für uns habt, einen Stau oder Blitzer, ruft uns gerne an. Ist wie immer kostenlos unter 0800 529 und 4x die 5. Euch eine gute und sichere Fahrt. Habt einen ganz entspannten Sonntagabend. Wir sind gerne bei euch. FFN ist hier. Ich bin Pauline. Hi.
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0: besten 2000er Here Without You bei FFN für mehr Musik und mehr Abwechslung. Schön, dass ihr bei uns seid. Wir kennen das alle, gerade jetzt zur Fußball-WM, zum Beispiel bei verschossenen Elfmetern, aus Gründen. Wir kriegen da schon mal die Krise und schimpfen so ein bisschen vor uns hin. Jan hat Vorschläge, wie ihr das am besten macht und dabei niemandem wehtut.
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2: Um Streit zu vermeiden, obwohl du stinksauer bist, lass die Familie in Ruhe und lass es einfach an Haushaltsgeräten aus. Die Waschmaschine lügt ja zum Beispiel ständig und sagt, noch 0 Minuten bis zum Ende des Programms. Und dann sind es am Ende 5. Die kannst du beschimpfen. Du Dreckschleuder! Mann! Genau, und die Kaffeemaschine. Ja, jetzt willst du am frühen Morgen noch entkalkt werden, oder was? Was soll ich denn noch machen? Na, Abtropfschale leeren, Brüheinheit reinigen, Wasser nachfüllen und dabei viel schimpfen. Und so bleibt unser Familienfrieden erhalten und unsere Beziehung harmonisch. Und wir beschimpfen voller Leidenschaft den Saugroboter, den Kabelsalat, das Spannbettlaken und natürlich den Drucker. Ja, Papierstau! Kümmer dich selber drum! Idiot!

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1: 20 Uhr, ich bin Eileen Schallhorn. Guten Abend. Die Debatte um die künftige Krankschreibung ab dem ersten Tag hält an. Inzwischen rudern Union und SPD zurück. Wann die Arbeitsunfähigkeitsbescheinigung vorgelegt werden müsse, könne auch anders geregelt werden. Das sagt SPD-Chef und Bundesfinanzminister Lars Klingbeil in der ARD.
2: Ich fand es sehr wichtig, dass es nicht zu Karenztagen kommt, dass es nicht dazu kommt, dass Menschen, die krank sind, auf einmal keine Lohnfortzahlung mehr haben. Und jetzt müssen wir gucken, dass wir eine pragmatische Umsetzung finden. Die kann man finden, wenn man erstens sagt, ihr müsst euch nicht krank zum Arzt schleppen und auch nicht krank auf die Arbeit schleppen. Und das Zweite ist, am besten geben wir den Tarifpartnern oder den Betrieben Möglichkeiten, das Ganze so zu regeln, wie sie es gerne hätten.
1: Um die Ostflanke der NATO zu verstärken, baut die Bundeswehr eine Litauen-Brigade auf. Verteidigungsminister Pistorius rechnet damit, dass nicht genug Freiwillige zusammenkommen. Das hat er der Bild am Sonntag gesagt. Heißt, es müssen Soldaten verpflichtet werden, nach Litauen zu gehen. In Erfurt geht heute der AfD-Bundesparteitag zu Ende. Zum Abschluss sprechen die Parteichefs Weidel und Chrupalla. Beide wurden gestern im Amt bestätigt. Begleitet wurde der Parteitag von Protesten zehntausender Menschen. Größere Zwischenfälle blieben laut Polizei bisher aus. Frankreich und Marokko stehen im Viertelfinale der Fußball-WM. Kommende Nacht werden die nächsten beiden Tickets vergeben. Mehr von Daniel Bornberg.
3: Als erstes gibt's das Duell des Rekordweltmeisters mit einem der sogenannten Geheimfavoriten, Brasilien gegen Norwegen. Die Brasilianer konnten bislang noch nicht so wirklich glänzen, anders die Norweger, die mit Tormaschine Haaland für Euphorie im Heimatland und mit ihren rudernden Fans für beste WM-Stimmung sorgen. Danach treffen Mexiko und England aufeinander. Eine große Hürde für das Team von Trainer Thomas Tuchel, auch wegen des Spielorts. Die Partie geht im legendären Aztekenstadion über die Bühne. Auf über 2200 Metern Höhe.
4: Recht grau im Niedersachsenwetter, aber oft auch trocken. Hin und wieder kann es gegen späteren Abend oder auch in der Nacht noch mal regnen. Am Schloss in Celle haben wir 17 Grad, in Norddeich an der Seehundstation sind es auch noch mal 17. Der FFN-3-Tage-Trend. Es bleibt auch morgen am Montag und Dienstag eher wolkig mit wenig Sonne und mehr Regen. Am Mittwoch, da kommt der Sommer dann aber so langsam zurück. Die Sonne kommt öfter raus, weniger Schauer, aber es wird recht windig. 19 bis 25 Grad sind drin.
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4: Die A1 Hamburg Richtung Bremen ist zwischen Hamburg-Stillhorn und Harburg gesperrt. Da wird noch bis morgen früh um 5 gebaut. Die Umleitung führt euch über die U76. Vorsicht, einen Liegenbleiber haben wir noch. Auf der A7 Kassel Richtung Hannover. Passt bitte auf zwischen Nörden-Hardenberg und Nordheim-West. Und A7 Flensburg Richtung Hannover. Vorm Hamburger Elbtunnel 5 Kilometer stocken, eine Viertelstunde plus. In der Gegenrichtung sind es auch nochmal 15 Minuten mehr.
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4: Es blitzt im Kreis Nienburg am Ortsausgang Bücken, wenn ihr Richtung Hoja fahrt. Danke an Ralf, dass du Bescheid gesagt hast. Und wenn ihr auch was habt, einen Stau oder Blitzer für uns, ruft uns gerne an. Ist wie immer kostenlos unter 0800 529 und 4x5. Euch allen eine gute und vor allem sichere Fahrt.
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4: Herzlichen Glückwunsch an alle, die heute Geburtstag haben und natürlich an alle Haustiere, die Geburtstag haben. Feiert ihr die Geburtstag eurer Haustiere oder nicht? Ist ja so eine Sache. Wir sprechen drüber und natürlich auch, welche Rolle Partyhütchen dabei spielen. Gleich. Mehr Musik.

0: ganz entspannten Sonntagabend hier bei FFN. Vielleicht liegt euer Hund gerade seelenruhig im Körbchen vollgefressen und schläft glücklich, weil er Geburtstag hatte. Die ein oder anderen Hunde- und Katzenbesitzer oder auch Vogelbesitzer, Meerschweinchenbesitzer feiern ja auch die Geburtstage ihrer Haustiere. Also ich mache das bei meinem Hund Bailey so ein bisschen zumindest. Er bekommt zumindest ein extra Leckerli, wenn er Geburtstag hat, und einen Glückwunsch natürlich auch. Jan aus dem neuen FFN-Nachmittag hat mit euch drüber gequatscht.
1: Also wir nehmen es uns jedes Jahr vor, machen es dann aber irgendwie doch nicht, weil es zu weird ist.
2: Und wenn ihr es machen würdet, also wie würde so eine Geburtstagsfeier dann ablaufen?
3: Also es kommen keine befreundeten Hunde vorbei oder so.
2: Nee.
3: Und Partyhütchen gibt es auch nicht, aber wahrscheinlich irgendwie was Nices zu essen auf jeden Fall.
1: Ja. Was sie sonst nicht kriegt und nicht darf.
2: Gibt es ein Ständchen?
1: Nee.
2: Auf Social Media sieht man ja manchmal so Leute, die dann irgendwie wow, wow, wow, wow, wow, wow singen.
1: Nee, das ist cringe.
2: Wie sieht es bei dir aus? Wird der Geburtstag deiner Hündin gefeiert?
4: Naja, gefeiert. Sie kriegt extra Leckerlis und ein Spielzeug, aber so richtig gefeiert.
2: Was für ein Spielzeug?
4: Naja, irgendwas, einen kleinen Ball oder irgendwas. Oder so ein kleines Tierchen zum Spielen.
2: Eingepackt?
4: Nein, so weit treibe ich es nicht.
0: Ah, wie ist es bei euch? Ihr könnt ja mal drüber quatschen heute beim Abendbrotstisch. Man muss die Feste feiern, wie sie fallen, sage ich ja immer. Euch einen richtig schönen Sonntagabend mit FFN.

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bewölkt im Niedersachsenwetter. Nur selten kommt gerade noch mal so ein bisschen Abendsonne durch. In Lüneburg am Kalkberg haben wir 17 Grad, am Leuchtturm auf Jüst auch noch mal 17. Der FFN-3-Tage-Trend. Die neue Woche startet meistens auch bewölkt mit Schauern und im Süden von Niedersachsen auch mit Gewittern morgen am Montag und auch am Dienstag. Es wird aber besser. Mittwoch dann wieder mehr Sonne. Der Sommer kommt so langsam zurück und es bleibt meist trocken bei 19 bis 25 Grad.

0: Nienburg Nord.
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0: Es blitzt im Kreis Nienburg am Ortsausgang Bücken, wenn ihr Richtung Hoya fahrt. Danke nochmal an Ralf, dass du Bescheid gesagt hast. Und wenn ihr auch was für uns habt, ein Stau oder Blitzer, ruft uns gerne an. Kostet wie immer nichts unter 0800 529 und 4x die 5. Euch eine gute und sichere Fahrt. Habt einen richtig schönen, gemütlichen Sonntagabend. Wir sind gerne an eurer Seite. FFN ist hier. Ich bin Pauline. Hi.

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Wunderschöner Song hier bei FFN an eurem Sonntagabend. Taylor Swift hat geheiratet im Madison Square Garden in New York. Wir haben eben schon drüber gequatscht und warten ja wirklich alle sehnsüchtig auf ihren Hochzeits-Instagram-Post. Ich habe es gerade nochmal gecheckt, aber nein, sie hat bisher noch nichts gepostet und damit wissen wir auch alle immer noch nicht, wie ihr Kleid aussieht. Also, ich halte euch aber auf dem Laufenden. Kurz vor ihrer Hochzeit hat sie noch eine neue Single rausgebracht. Dafür war noch genug Zeit für den Film Toy Story 5. Und dieser Song, der erinnert uns sowas von an ihre Anfänge. Der klingt total country-mäßig. Einfach nur großartig geworden. I Knew It, I Knew You heißt ihre neue Single. Und die spiele ich euch sehr, sehr gerne jetzt. Ganz neu hier bei FFN für euren Sonntagabend.

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1: 21 Uhr, ich bin Eileen Schallhorn. Guten Abend. Die Debatte um die künftige Krankschreibung ab dem ersten Tag hält an. Inzwischen rudern Union und SPD zurück. Wann die Arbeitsunfähigkeitsbescheinigung vorgelegt werden müsse, könne auch anders geregelt werden. Das sagt SPD-Chef und Bundesfinanzminister Lars Klingbeil in der ARD.
2: Ich fand es sehr wichtig, dass es nicht zu Karenztagen kommt, dass es nicht dazu kommt, dass Menschen, die krank sind, auf einmal keine Lohnfortzahlung mehr haben. Und jetzt müssen wir gucken, dass wir eine pragmatische Umsetzung finden. Die kann man finden, wenn man erstens sagt, ihr müsst euch nicht krank zum Arzt schleppen und auch nicht krank auf die Arbeit schleppen. Und das Zweite ist, am besten geben wir den Tarifpartnern oder den Betrieben Möglichkeiten, das Ganze so zu regeln, wie sie es gerne hätten.
1: Um die Ostflanke der NATO zu verstärken, baut die Bundeswehr eine Brigade in Litauen auf. Verteidigungsminister Pistorius rechnet damit, dass sich nicht genug Soldatinnen und Soldaten freiwillig dafür melden. Das hatte der Bild am Sonntag gesagt, Daniel Bornberg.
3: Bis Ende nächsten Jahres soll die Truppe komplett sein, mit einer Stärke von fast 5000 Köpfen. Bisher konnte die Bundeswehr die Mehrzahl der Dienstposten mühelos mit Freiwilligen besetzen, sagte Pistorius. Er rechnet aber damit, dass ein Teil verpflichtet werden muss, nach Litauen zu gehen, vor allem Mannschaftsdienstgrade und Spezialisten. Eine konkrete Zahl nannte Pistorius nicht, er spricht aber von unter 1000.
1: Vor rund 150.000 Zuschauern sind Schützenvereine und Musikgruppen durch Hannover gezogen. Etwa 10.000 Teilnehmer waren dabei. Das 497. Schützenfest war am Freitag offiziell eröffnet worden. Bis kommenden Sonntag werden mehrere hunderttausend Besucher in Hannover erwartet. Bei der Fußball-WM geht es um die nächsten Viertelfinal-Tickets. Brasilien und Norwegen treffen in der Nacht im Achtelfinale aufeinander. Am frühen Morgen unserer Zeit gibt es dann das Duell von Mexiko und England. Marokko und Frankreich stehen bereits als erste Viertelfinalisten fest.
4: Viele Wolken, meistens grau bewölkt im Niedersachsenwetter. Dazu kann es auch nochmal gegen Abend oder in der Nacht regnen. Am Gänseliesel in Göttingen haben wir 18 Grad, auf Wangerooge am Leuchtturm sind 16. Der FFN 3-Tage-Trend. Bis Mittwoch müsst ihr auf jeden Fall nicht mehr eure Beete gießen, das ist schon mal ganz gut. Ab Mittwoch kommt dann aber auch der Sommer endlich langsam zurück. In den Ferien brauchen wir das ja auch. Mit mehr Sonne, besseres Freibadwetter bei um die 22 Grad.
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4: Die A1 Hamburg Richtung Bremen ist zwischen Hamburg-Stellhorn und Harburg gesperrt. Da wird noch bis morgen früh um 5 an der Brücke gebaut. Die Umleitung führt euch über die U76. A7 Flensburg Richtung Hannover vorm Hamburger Elbtunnel. Noch 2 Kilometer stocken, 10 Minuten kann es länger dauern. In der Gegenrichtung auch 10 Minuten maximal plus. Und Vorsicht, es gab einen Unfall auf der A293 der Stadtautobahn Oldenburg. Oldenburg West Richtung Oldenburg Nord. Passt bitte auch zwischen Oldenburg-Etzhorn und dem Kreuz Oldenburg Nord.
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4: Da habt ihr keinen mehr gesehen. Wenn ihr noch was seht, ein Stau oder Blitzer, ruft uns gerne an. Ist wie immer kostenlos. Unter 0800 529 und 4x5. Euch eine gute und vor allem sichere Fahrt.
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4: Hallo, schön, dass ihr bei uns seid. Ihr standet vielleicht heute auch lange im Stau. Die Autobahnen waren sehr, sehr voll. Für viele geht's jetzt in den Sommerurlaub, auch noch die nächsten Tage und Wochen. Wie ihr am besten die Zeit im Auto umbekommt, das besprechen wir gleich.

0: Turner bringt euch durch euren späten Sonntagabend hier bei FFN What's Love Got to Do With It. Was für ein fantastischer 80er. Schön, dass ihr bei uns seid. Wann sind wir endlich da? Die Frage hören alle Eltern jetzt in den Ferien oft auf dem Weg in den Sommerurlaub von ihren Kindern. So eine Autofahrt, die kann sich ja ordentlich schon mal in die Länge ziehen. Da kommt dann doch schnell Langeweile auf. Wir haben es heute gesehen auf den Straßen. Die waren wirklich pickepacke voll, gerade die Autobahn. Kathi aus dem Guten Morgen Niedersachsen-Team hat euch nach euren besten Tipps zum Zeitvertreib auf Autobahnen gefragt.
1: Schlafen,
2: Musik hören,
3: irgendwelche Mandalas auf dem iPad ausmalen oder mich unterhalten mit dem Beifahrer oder irgendwie was.
4: Musik hören auf jeden Fall, vielleicht nochmal bei Insta so ein bisschen rumscrollen, manchmal auch irgendwelche Kennzeichen, die wir nicht kennen oder die wir noch nicht kennen, auch nochmal nachrecherchieren, so wie früher als Kind, was man mal ganz gern sonst ein bisschen quatschen, rausgucken, entspannen.
0: Das klingt alles sehr, sehr gut und wir sind natürlich auch jederzeit für euch da, jetzt mit mehr Musik und mehr Abwechslung von Roe Byrne. Fairly Happy heißt seine neue Single und die macht wirklich sehr, sehr glücklich. Klingt nach Sommer, spiele ich euch sehr, sehr gerne jetzt hier bei FFN. Schönen Sonntag.

0: bewölkt geht's durch den späten Sonntagabend im Niedersachsen-Wetter. Es kann in der Nacht auch nochmal regnen. In Hannover am Maschsee haben wir 17 Grad. Am Leuchtturm auf Jüst sind es auch nochmal 17. Der FFN 3-Tage-Trend. Ja, bis Mittwoch müsst ihr auf jeden Fall nicht eure Blumen gießen. Ab Mittwoch, da kommt dann in der Sommer aber langsam zurück mit mehr Sonne, weniger Regen bei um die 22 Grad.
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0: Die A1 Hamburg Richtung Bremen ist zwischen Hamburg-Stillhorn und Harburg gesperrt. Da wird noch bis morgen früh um 5 gebaut. Die Umleitung führt euch über die U76. Vorsicht, ein Liegenbleiber haben wir noch auf der A7 Kassel Richtung Hannover zwischen Nörten-Hardenberg und Nordheim-West. Und Vorsicht, es gab einen Unfall auf der A293 der Stadtautobahn Oldenburg. Oldenburg-West Richtung Oldenburg-Nord. Passt bitte auch zwischen Oldenburg-Etzhorn und dem Kreuz Oldenburg-Nord.
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0: Es blitzt im Kreis Nienburg am Ortsausgang Bücken, wenn ihr Richtung Hoja fahrt. Danke an Ralf, dass du Bescheid gesagt hast. Und wenn ihr auch was gesehen habt, ein Stau, ein Blitzer, ruft uns gerne an. Ist wie immer kostenlos unter 0800 529 und 4x5. Euch eine gute und sichere Fahrt durch diesen späten Sonntagabend. Wir sind gerne bei euch. FFN ist hier. Ich bin Pauline. Moin.
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kommt ganz entspannt durch euren späten Sonntagabend, so langsam Richtung Mitternacht. Haltet durch, wenn ihr in der Nachtschicht arbeitet, im Krankenhaus oder unterwegs im LKW oder im Taxi. Wir sind und bleiben auf jeden Fall bei euch mit nur toller Musik. Freut euch in dieser Viertelstunde noch auf Robin Schulz mit All We Got. Und David Guetta und Sia sind mit dabei mit Beautiful People. Und den Start macht Nicky Jo und Daisy mit Sunroof. Das ist mehr Musik und mehr Abwechslung nur hier bei uns bei FFN.

0: Uhr. Ich bin Cornelius Dreger. Guten Abend. Die Debatte um die künftige Krankschreibung ab dem ersten Tag hält an. Inzwischen rudern Union und SPD zurück. Wann die Arbeitsunfähigkeitsbescheinigung vorgelegt werden müsse, könne auch anders geregelt werden. Das sagt SPD-Chef und Bundesfinanzminister Lars Klingbeil in der ARD.
1: Ich fand es sehr wichtig, dass es nicht zu Karenztagen kommt, dass es nicht dazu kommt, dass Menschen, die krank sind, auf einmal keine Lohnfortzahlung mehr haben. Und jetzt müssen wir gucken, dass wir eine pragmatische Umsetzung finden. Die kann man finden, wenn man erstens sagt, ihr müsst euch nicht krank zum Arzt schleppen und auch nicht krank auf die Arbeit schleppen. Und das Zweite ist, am besten geben wir den Tarifpartnern oder den Betrieben Möglichkeiten, das Ganze so zu regeln, wie sie es gerne hätten.
0: Um die Ostflanke der NATO zu verstärken, baut die Bundeswehr eine Litauen-Brigade auf. Verteidigungsminister Pistorius rechnet damit, dass nicht genug Freiwillige zusammenkommen. Das hat er der Bild am Sonntag gesagt. Heißt, es müssen Soldaten verpflichtet werden, nach Litauen zu gehen. Zum Abschluss des Bundesparteitages in Erfurt hat die AfD-Spitze klare Ziele formuliert. Man will raus aus der Opposition und rein in Regierungsverantwortung. Mehr von Jana Klonikowski.
2: Trommeln ist gut fürs Geschäft. So lassen sich die Reden am Ende des Parteitags wohl am besten einordnen. Die AfD-Spitzen Chrupalla und Weidel bekräftigten den Machtanspruch der AfD. Chrupalla gab Wahlsiege in Sachsen-Anhalt, Mecklenburg-Vorpommern und Berlin als nächste Ziele aus. Er sprach aber auch über die Bundestagswahl 2029. Weidel blies ins gleiche Horn. Begleitet wurde der AfD-Parteitag von Protesten. Zehntausende Gegendemonstranten sind gekommen.
0: 4 von 10 Arbeitnehmern in Deutschland glauben nicht, dass sie ihren Job bis zur Rente ausüben können. Das zeigt eine Umfrage im Auftrag des Deutschen Gewerkschaftsbundes, schreiben die Funke-Zeitungen. Im Handwerk, in der Pflege und anderen körperlich und psychisch belastenden Berufen ist es sogar jeder Zweite.
3: Bewölkt im Niedersachsenwetter, hin und wieder auch nochmal mit einem Schauer. In Jever am Schlossmuseum 16 Grad. Am Schloss in Celle haben wir auch nochmal 16. Der FFN 3-Tage-Trend. Es bleibt auch morgen am Montag und Dienstag eher noch wolkig mit wenig Sonne und ein bisschen Regen. Am Mittwoch kommt dann der Sommer langsam zurück. Öfter trocken, mehr Sonne bei maximal 25 Grad.
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3: Die A1 Hamburg Richtung Bremen ist zwischen Hamburg-Steehorn und Harburg gesperrt. Da wird noch bis morgen früh um 5 an der Brücke gearbeitet. Die Umleitung führt euch über die U76.
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3: Da habt ihr keine mehr gesehen. Kommt gut und sicher durch die Nacht.
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5: Moin zusammen, genießt euren Sonntagabend nach so einem richtigen niedersächsischen Sommertag. Ein bisschen warm, ein bisschen Wolken, ein bisschen Regen. Ach, da geht einem doch so das norddeutsche Herz auf. Auch wegen unserem Starbesuch. Lange nicht gesehen und doch wieder erkannt, weil wir beide so hübsch sind. Hallo Joris.
6: Hallo Klaas, schön dich zu hören und zu sehen.
5: Wie geht's dir, mein Lieber?
6: Klaas, alles gut, vielen lieben Dank. Bei dir?
5: So gut soweit, ich bin komplett zerstochen. Ich war baden und habe jetzt ganz viele Mückenstiche, aber es führte keinen Weg dran vorbei, irgendwie ständig ins kalte Nass zu springen, auch um 21.30 Uhr, obwohl man weiß, dass da 1 Million Mücken sind.
6: Man muss ein Tod muss man sterben, ne? Entweder erschwitzen oder erstochen werden.
5: Ich habe beides gewählt, irgendwie.
6: Okay.
5: Bevor wir uns festquatschen, starten wir direkt auch mit dem ersten Song unserer Top 20 und dann geht's gleich weiter mit dir, Joris. Jetzt erstmal Michi Schulz im Picture This mit Giants. Los geht's!

0: FFN mit einem neuen Song von Niall Horan. Zuerst gehört in euren Top 20. Wir machen gleich weiter mit Platz 18 von 20. Save My Love von Kygo. Und wir freuen uns über Besuch von Joris. Du bist schon echt lange im Geschäft und ich verfolge deine Karriere oder beziehungsweise guck dann auch auf uns bei Instagram und sehe dich auf der Bühne und denk mir immer so, ah, du bleibst echt fit.
1: Du, es ist wirklich eiserne Disziplin. Also jeden Tag 5 bis 6 Stunden Sport. Du kennst mich, ich habe mit sämtlichen Genussmitteln abgeschworen. Ich habe keine Ahnung, ich glaube, ich habe irgendwie Glück gehabt. Ich habe früher wirklich viel Sport gemacht. Jetzt ist es so, ich habe noch 50 Konzerte dieses Jahr. Bei den Temperaturen ist das ja auch ein Workout auf einer Festivalbühne. Aber ansonsten, ja, gebe ich zu, müsste ich eigentlich mal wieder mehr machen. Aber ja, ich bedanke mich. Du siehst auch top aus gerade.
0: Ja, vielen Dank. Das macht die Kamera hier über unser kleines Zoom-Meeting. Aber danke, danke. Und dabei sind wir beide schon so auf dem Weg auf die 40 zu. Ob das was mit uns macht, darüber sprechen wir gleich erstmal. Jetzt erstmal der nächste Platz in unseren Charts. Das ist Drop Dead von Olivia Rodrigo auf der 19.

0: 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FFN hier mit euren Charts. Gleich mit Platz 16 und 17 eurer Liste. Flipside von You Not Us, der macht richtig gute Laune. Und Kamerad Hack Yourself. Vorher machen wir einen Bist du schon wirklich so alt wie auf Papier? Test mit unserem Stargast. Wir beide gehen immerhin stark auf die 40 zu. Heute bei uns Joris. Hast du eine Siebträgermaschine? Okay, ganz kurz fürs Protokoll. Du zeigst auf deine Kaffeemaschine im Hintergrund. Wie sieht's mit dem schnellen Auto aus?
1: Nein, ich habe immer noch meinen Skoda Fabia, den habe ich mir gekauft nach dem Abi vom ersten Geld, was ich verdient habe. Und du? Fährt dein Lamborghini noch?
0: Ja, der fährt gerade so noch. Ja, du weißt ja, wie das ist, ne? Nur tanken ist ein bisschen teuer. Kannst mir nachher bei 50 Euro PayPalen, bitte.
1: Mach ich.
0: Schon mal drüber nachgedacht, wie toll ein Hauswirtschaftsraum ist oder so ein gut organisierter Abstellraum?
1: Nee, also in meiner Berliner Wohnung gibt es eine, wirklich jetzt nicht gelogen, 1,6 Quadratmeter große Kammer. Und in die habe ich ein Hochregal reingebaut, damit da so viel wie möglich irgendwie reingeht. Also ein Hauswirtschaftsraum hat, wenn man ihn denn haben kann, glaube ich, wirklich große Vorteile. Aber sowas besitze ich nicht.
0: Machst du Geräusche, wenn du dir die Schuhe zumachst und wieder hochkommst?
1: Nein, ich hoffe nicht. Aber das muss ich meine Familie mal fragen, werde ich nachher machen. Hast du das schon?
0: Nein. manchmal okay. Schon, aber ich arbeite ja gerade daran, dass es weniger wird.
1: Ich muss zugeben, bin jetzt schon etwas über 30, aber vieles von dem fühlt sich noch zum Glück noch ein paar Jahre entfernt an.
0: Aber bereuen tust du schon ein paar Sachen bzw. Songs, also welchen du am liebsten nie geschrieben hättest, darüber sprechen wir auch gleich noch in der nächsten halben Stunde und freuen uns jetzt erstmal über was ganz, ganz Frisches in euren Charts. Ein neuer FFN-Hit, das ist Somber mit My Body Isn't Ready.

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1: Ob Spätschicht oder einfach jetzt ganz schnell nach Hause fahren, wir sind gern euer Begleiter. Euch einen schönen Sonntagabend. Gleich mit einem tollen Sommerhit, eine Mischung aus Crow und Zartmann, könnte man vielleicht sagen. Und er ist, wenn man so will, auch ein ehemaliger Kollege vom Radio. Ja, Fajan heißt der Kerl. Hat mal bei einem ganz kleinen Sender in Baden-Württemberg moderiert. Mittlerweile macht er nur noch Musik und das ist auch wirklich gut so. Toller Song, den er da rausgebracht hat. Unser nächster FFN-Hit-Tipp, Versprich mir, spiele ich euch direkt nach Nummer 15 eurer Charts. Jetzt erstmal Tiffany Harris mit Vertigo. 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

0: Was für ein frischer Sound für eure Wochenendschicht. FFN hier mit euren Top 20 und Ray Dalton gleich auf der 13 eurer Liste mit Go That High, auch so ein Song, der gute Laune macht. Außerdem haben wir Starbesuch vom mittlerweile über 10 Jahren erfolgreichen Joris.
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0: Hast du nach 10 Jahren so auch manchmal das Gefühl, das ist ein toller Song, und es gibt auch Sachen, die sind sehr schlecht gealtert und wo du sagst, das ist jetzt mir eher unangenehm?
2: Es gibt einen Song, wo ich irgendwie denke, scheiße, wie konnte das passieren?

0: fand den so gut. Dann kam der raus und nach einem Tag habe ich wirklich schon, ein paar Leute haben mir geschrieben, ein paar Leute haben mich angerufen, meinten so, ey, das ist doch viel zu nah dran an. So, und dann war ich so, was meinen die? Und hab mir dann diesen Song angehört und es klingt halt so ähnlich wie Higher Power von Coldplay damals. Ich glaube, sowas hoffe ich und wünsche ich mir, dass mir nie wieder passiert. Da ist meine Künstlerehre quasi sehr angekratzt gewesen.
1: Ja, das verstehe ich. Aber du kannst auf jeden Fall gleich auch noch mit deinem neuen Song deine Ehre wiederherstellen. Neue Musik von dir gibt's gleich vor. Jetzt erstmal Platz 14 eurer Charts. Toller Song auch.

0: Mehr Musik, mehr Abwechslung, das ist das erste Wochenende in den Sommerferien mit bester Musik von Miles Smith und Leonie. Deren Songs Stay und Don't Worry gibt's gleich auf Platz 11 und 12 eurer Charts. Vorher schnacken wir weiter mit einem, ja meiner, muss ich sagen, Lieblings-Deutsch-Pop-Künstler überhaupt, Joris. Du weißt ja, ich bin großer Fan und auch deine neue Single, muss ich wirklich sagen, klingt passend zum Sommerferienstart. Ein bisschen nach Urlaub, irgendwie mit den Eltern im Ausland, irgendwo auf einem Campingplatz oder so.
1: Es ist französisch, es klingt französisch. Ja, ich habe für uns, was ja dieses Knopfklavier quasi, diese Quetschkommode so. Ich liebe ja französischen Chanson. Ich finde, das Schöne an Sternenstaub ist dieses Gefühl, was ich eigentlich nur im Sommer habe, dass du, wenn du rausgehst, nachts so viel Leben noch da draußen irgendwie stattfindet. So. Und du auf einmal so eintauchen kannst in so eine wildfremde Welt, die dir irgendwie sonst verborgen bleibt, die es auch irgendwie nicht so richtig greifbar gibt, wie so ein magischer Ort. Und als ob die eben die Lichter für uns alle einfach noch angelassen hätten. So. Also ich liebe dieses Gefühl und das ist das, was Sternenstaub ausmacht. Und ja, finde ich einfach einen sehr, sehr uniken Sound.
0: Deswegen, es ist ein Song wie Sonnenaufgang bei 24 Grad in der Nacht. Und das wird den ein oder anderen Leuten gerade sehr bekannt vorkommen.
1: Abschreckend auf die ein oder andere Person.

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1: 23 Uhr. Ich bin Cornelius Dreger. Guten Abend. Um die Ostflanke der NATO zu verstärken, baut die Bundeswehr eine Brigade in Litauen auf. Verteidigungsminister Pistorius rechnet damit, dass sich nicht genug Soldatinnen und Soldaten freiwillig dafür melden. Das hat er der Bild am Sonntag gesagt. Daniel Bornberg.
2: Bis Ende nächsten Jahres soll die Truppe komplett sein mit einer Stärke von fast 5000 Köpfen. Bisher konnte die Bundeswehr die Mehrzahl der Dienstposten mühelos mit Freiwilligen besetzen, sagte Pistorius. Er rechnet aber damit, dass ein Teil verpflichtet werden muss, nach Litauen zu gehen, vor allem Mannschaftsdienste. Dienstgrade und Spezialisten. Eine konkrete Zahl nannte Pistorius nicht, er spricht aber von unter 1000.
1: Beim Thema Krankschreibung rudern Union und SPD wieder zurück. Die Anforderung, die Arbeitsunfähigkeitsbescheinigung bereits am ersten Tag vorlegen zu müssen, könne auch zwischen Tarifparteien oder direkt in den Betrieben anders geregelt werden, sagt SPD-Chef und Finanzminister Lars Klingbeil in der ARD. Die AfD-Spitze hat zum Abschluss des Bundesparteitages in Erfurt ihren Machtanspruch bekräftigt. Man will raus aus der Opposition und rein in Regierungsverantwortung. AfD-Chef Krupala gab Wahlsiege in Sachsen-Anhalt, Mecklenburg-Vorpommern und Berlin als die nächsten Ziele aus. Er sprach aber auch über die Bundestagswahl 2029. Seine Co-Chefin Weidel blies ins gleiche Horn. Begleitet wurde der AfD-Parteitag von Protesten von Zehntausenden Gegendemonstranten. Die sind laut Polizei überwiegend friedlich gewesen. Ferrari-Sieg beim großen Preis von Großbritannien auf der Traditionsstrecke in Silverstone. Charles Leclerc holte sich nach 2 Jahren Durststrecke erstmals wieder Platz 1. Hinter ihm landete George Russell im Mercedes. Lewis Hamilton im zweiten Ferrari fuhr auf Rang 3. Der deutsche Nico Hülkenberg im Audi fiel mit Defekt in Runde 36 aus.
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3: Euch einen entspannten Sonntag, vielleicht ja auch mit Muskelkater vom Sport irgendwie am Freitag oder so. Der Song hier, der könnte direkt auf eure Sportplaylist. Katy Perry mit Watch It Burn, der ist ganz frisch rausgekommen, spiele ich euch gleich als FFN-Hit-Tipp nach einem entspannten Platz 10 in euren Charts. Und damit starten wir quasi in die zweite Stunde eurer Top 20. Jetzt Shaboozy mit Born to Die.

0: So klingt die neue Nummer von Katy Perry, FFN hier. Wir sind mittendrin in euren Top 20. Ihr wisst ja, jede Woche die beste Musik der letzten 7 Tage und auch ganz viel frisches Zeug. Gleich mit Platz 8 von Taylor Swift, I Knew It, I Knew You. Übrigens reichste Musikerin überhaupt. Und auch mit unserem Stargast Joris will ich jetzt mal über Geld reden. Steffi von Silbermond hat mal gesagt, so die ersten 3 Reihen, die bezahlen unsere Miete. Ist das auch so? kannst du das bestätigen?
1: Dafür sind meine ersten 3 Reihen zu wenig breit. Es gibt auf jeden Fall wirklich unglaublich treue Menschen. Ich sage mal spaßeshalber so ein bisschen, die sind auf mehr Konzerten von mir gewesen als ich. Wirklich. Und das ist manchmal, wo ich mich frage, wie zur Hölle haben die es geschafft, jetzt hier an Tickets ranzukommen? Irgendwelche Exklusivkonzerte irgendwo, wo du denkst, es kann doch nicht wahr sein, dass jetzt ernsthaft die erste Reihe wieder meine erste Reihe ist. Ich habe da riesengroßen Respekt vor, bin aber in erster Linie, und das muss ich natürlich jetzt gerade sagen, ich meine es wirklich aus tiefstem Herzen, sehr, sehr dankbar darum, dass es so viele Menschen gibt, die meine Musik schon so lange hören und so lange mit dabei sind.
0: Dann wollen wir mal sehen, ob die bei den ganzen Konzerten jetzt im Sommer, denn du gehst auf unfassbar viele Festivalbühnen und spielst da. Yes. Ich hoffe, du packst ordentlich Sonnencreme ein, denn wir beide sind ja sehr, sehr helle Hauttypen.
1: Richtig.
0: Sonnenschutz ist das A und O, lieber Joris.
1: Du hast absolut recht. Ich werde mich bemühen. Schutz mitzunehmen. What the fuck? Aber das ist wichtig. Sonnencreme, Leute. Sonnencreme.
0: Ja, Sonnencreme, Leute. So. Und mehr von dir und Konzerten gibt's gleich auch noch. Jetzt erstmal Platz 9 eurer Top 20 Charts. Das ist Michi Schulte. Hoffentlich auch gut eingecremt. Ist ja auch so ein heller Typ mit Lovesick.

0: Mit einem norddeutschen Sommerferienstart geht's für euch in Richtung Urlaub mit FFN gleich in euren Top 20. Harry Styles mit American Girls und Kato und John mit Turn the Lights Off. Das sind eure Plätze 6 und 7. Spiele ich euch gleich nach unserer kleinen Reise einmal um die Welt mit Crow.
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0: Und einmal um die Welt geht's für ihn allerdings nur mit der Hilfe einer anderen Band.
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0: Crow hat vor allem am Anfang seiner Karriere viele Songs auf Samples aufgebaut, also Schnipsel von anderen Songs. Ist bei Einmal um die Welt nicht anders. Der ganze Song basiert auf Fight the Start von der Band Killians.
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0: Damit man so einen Song dann aber veröffentlichen darf, muss man die Originalkünstler um Erlaubnis fragen. Die Killians haben direkt grünes Licht gegeben und die waren sogar richtige Fans. Bei ihren eigenen Konzerten haben sie Crows Version angestimmt und alle singen mit. Also das ist auch eine Win-Win-Situation. Für Crow war es der Start seiner Karriere und die Killians verdienen jedes Mal, wenn der Song läuft, mit. Nun wissen wir endlich, woher wir das kennen und können.

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1: Falls ihr gerade aus lauter Gewohnheit Brote schmiert, morgen müssen die Kinder nicht in die Schule. Es ist Sommerferienstart, das könnt ihr also einfach selber essen. Oder vielleicht seid ihr ja fleißig bei der späten Schicht. Wir sind gerne mit bei euch an eurem Sonntagabend. Es gibt was Neues von Nico Santos. Der war auch fleißig, hat einen wirklich tollen Sommerhit rausgebracht. Why Don't You Stay gibt's gleich als FFN-Hit-Tipp von mir direkt nach eurem Platz 5 an diesem Wochenende. Der geht an Alex Warren mit Fever Dream und damit los geht's.

0: FFN hier, das sind eure Charts, gleich mit Platz 3 eurer Top 20. Tame Impala mit Dracula. Und vorher geht's um Geigen und Trompeten mit unserem Stargast Joris. Ende August beginnt die Joris und Mikis Takeover Ensemble Tour. Was hat's damit auf sich?
1: Ja, das habe ich mich lange Zeit auch gefragt, ob es jemals überhaupt sowas auf sich haben wird. Es ist eine Reise in die Klassik und ich darf unter anderem die Elbphilharmonie besuchen und unglaublich viele wunderschöne klassische Orte. Und ich muss sagen, für mich ist das eine wundervolle Reise, weil es mir eben ermöglicht, so ganz andere Arten des Musikmachens nochmal kennenzulernen, die Klassik kennenzulernen. Und es gibt dann Momente, wo ich auf einmal 3 Minuten auf der Bühne sitze und mich in irgendeinem Interlude von Bach befinde. Mhm. Und es ist wirklich einfach, selbst für mich, einfach jeden Abend einfach wieder unglaublich. Das gibt es mit Orchester, das gibt es eben mit dem Takeover-Ensemble. Und es ist eine riesen

0: große Ehre in erster Linie.
1: Ja, es klingt auf jeden Fall nach einem wirklich tollen Konzept, bei dem ein Song auch eine sehr große Rolle spielen wird von dir. Darüber sprechen wir gleich. Vorher gibt's die volle Dröhnung Sommersongs. Jetzt Platz 4, The Bowser mit Magnetic.

0: Mit so sommerlichen Songs geht's easy und entspannt durch die Wochenendschicht mit FFN und euren Top 20. Gleich Platz 2 noch dazu, der reiht sich da perfekt ein. Die Die von Shakira und Burner Boy. Und auch unser Stargast Joris hat was für die Sommerplaylist. Ein Song, der schon ein bisschen älter ist.
1: Ich habe vor 10 Jahren einen Song geschrieben, der heißt Sommerring. Ich fand den immer schon richtig, richtig gut. Die Leute haben den nicht so gut gefunden wie ich. Und jetzt ging es im März los, dass ich eine Nachricht bekommen habe von einem Kumpel, der mir geschrieben hat, ey, sag mal, hast du eigentlich gecheckt, was da los ist auf TikTok? Und ich war so, keine Ahnung. Und habe dann diese TikTok-Charts gesendet bekommen und war auf Platz 1 in den TikTok-Charts auf einmal mit Sommerregen. Und ich konnte irgendwie nicht glauben, was da gerade passiert. Habe mir das dann angeguckt und wirklich sind über 1000 Videos am Tag mit Sommerregen, also meinem Song von damals. Die da irgendwie losgehen. Jetzt habe ich das erste Open Air gespielt und dann kommt Sommerregen. Und ich hatte das natürlich irgendwie so vergessen, dass jetzt Sommerregen irgendwie ja ein Hit ist. Und die Leute sind auf einmal eskaliert. Das kannst du dir nicht vorstellen. Und es ist eine Riesenfreude wirklich. Also insofern muss ich sagen, bei all dem, was ich in Social Media auch gerne mal nicht mache, gibt es natürlich wirklich tolle Dinge, die da passieren können. Davon kann ich da jetzt auch ein Liedchen singen.
0: Danke, Joris, für ein wieder mal wunderbares Interview mit dir. Ich freue mich schon, wenn wir uns das nächste Mal dann in Persona sehen.
1: Vielen Dank und bis ganz, ganz bald.

Und damit sind wir mal wieder durch mit euren Charts. FFN hier mit einem wirklich tollen Interview mit Joris. Die letzten zwei Stunden, wenn ihr das nochmal hören wollt, klickt ffn.de. Da gibt es auch nochmal eure Charts zum Nachschauen. Und da werdet ihr sehen, dass schon wieder Teddy Swims mit wirklich seinem großartigen Song Mr. Know-It-All ist auf eure Nummer 1 geschafft hat. Ist aber auch wirklich kein Wunder. Der Song ist ein absolutes Brett. Und damit schicke ich euch quasi in den Feierabend. Und wir hören uns nächste Woche wieder mit den besten Songs fürs Wochenende.

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1: Die Umrisse eines Engels und daneben steht: Freiheit beginnt in dir. An diesem Bild mit diesen Zeilen radle ich jeden Tag vorbei, wenn es ins Büro geht. Und jedes Mal fühle ich mich durch den Anblick schon ein bisschen freier. Für was Graffiti gut sein kann. Es erinnert mich daran, dass bei allen äußeren Zwängen, Verpflichtungen, Ticks, die ich habe, die Freiheit zuallererst in mir beginnt. Daran hat schon vor vielen Jahren der Neurologe und Psychiater Viktor Frankl erinnert. Er hat die Konzentrationslager der Nazizeit überlebt und festgestellt, die innere Haltung und Einstellung ist es, die einen frei macht, trotz allem. Das ist das Gute. Freiheit kann dir letztendlich niemand nehmen. Und doch kann es so schwer sein, sich diese innere Freiheit zu bewahren. Deshalb braucht es vielleicht diesen Engel. Er erinnert mich, ich bin nicht allein. Auch wenn die Umstände wie Gott vergessen scheinen, ist er ganz nah bei mir, in mir. Denn die Freiheit fängt in mir an. Anja Kieser, FFN Kirchenredaktion.
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2: 0 Uhr. Ich bin Cornelius Dreger. Guten Abend. Die Debatte um die künftige Krankschreibung ab dem ersten Tag hält an. Inzwischen rudern Union und SPD zurück. Wann die Arbeitsunfähigkeitsbescheinigung vorgelegt werden müsse, könne auch anders geregelt werden. Das sagt SPD-Chef und Bundesfinanzminister Lars Klingbeil in der ARD.
3: Ich fand es sehr wichtig, dass es nicht zu Karenztagen kommt, dass es nicht dazu kommt, dass Menschen, die krank sind, auf einmal keine Lohnfortzahlung mehr haben. Und jetzt müssen wir gucken, dass wir eine pragmatische Umsetzung finden. Die kann man finden, wenn man erstens sagt, ihr müsst euch nicht krank zum Arzt schleppen und auch nicht krank auf die Arbeit schleppen. Und das Zweite ist, am besten geben wir den Tarifpartnern oder den Betrieben Möglichkeiten, das Ganze so zu regeln, wie sie es gerne hätten.
2: Um die Ostflanke der NATO zu verstärken, baut die Bundeswehr eine Litauen-Brigade auf. Verteidigungsminister Pistorius rechnet damit, dass nicht genug Freiwillige zusammenkommen. Das hat er der Bild am Sonntag gesagt. Heißt, es müssen Soldaten verpflichtet werden, nach Litauen zu gehen. Zum Abschluss des Bundesparteitages in Erfurt hat die AfD-Spitze klare Ziele formuliert. Man will raus aus der Opposition und rein in Regierungsverantwortung. Mehr von Jana Klonikowski.
4: Trommeln ist gut fürs Geschäft. So lassen sich die Reden am Ende des Parteitags wohl am besten einordnen. Die AfD-Spitzen Chrupalla und Weidel bekräftigten den Machtanspruch der AfD. Chrupalla gab Wahlsiege in Sachsen-Anhalt, Mecklenburg-Vorpommern und Berlin als nächste Ziele aus. Er sprach aber auch über die Bundestagswahl 2029. Weidel blies ins gleiche Horn. Begleitet wurde der AfD-Parteitag von Protesten. Zehntausende Gegendemonstranten sind gekommen.
2: Die 7 wichtigsten Ölländer wollen wieder mehr Öl fördern, denn seit dem Rahmenabkommen zwischen den USA und dem Iran kommen wieder mehr Öltanker durch die Straße von Hormuz. Heißt, das geförderte Öl kann auch verschifft werden. Der Ölpreis nähert sich seitdem wieder dem Niveau von vor dem Irankrieg an.
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4: Ich bin Cornelius Dreger. Um die Ostflanke der NATO zu verstärken, baut die Bundeswehr eine Brigade in Litauen auf. Verteidigungsminister Pistorius rechnet damit, dass sich nicht genug Soldatinnen und Soldaten freiwillig dafür melden. Das hat er der Bild am Sonntag gesagt. Daniel Bornberg.
5: Bis Ende nächsten Jahres soll die Truppe komplett sein, mit einer Stärke von fast 5000 Köpfen. Bisher konnte die Bundeswehr die Mehrzahl der Dienstposten mühelos mit Freiwilligen besetzen, sagte Pistorius. Er rechnet aber damit, dass ein Teil verpflichtet werden muss, nach Litauen zu gehen, vor allem Mannschaftsdienste. Dienstgrade und Spezialisten. Eine konkrete Zahl nannte Pistorius nicht, er spricht aber von unter 1000.
4: Beim Thema Krankschreibung rudern Union und SPD wieder zurück. Die Anforderung, die Arbeitsunfähigkeitsbescheinigung bereits am ersten Tag vorlegen zu müssen, könne auch zwischen Tarifparteien oder direkt in den Betrieben anders geregelt werden, sagt SPD-Chef und Finanzminister Lars Klingbeil in der ARD. Die AfD-Spitze hat zum Abschluss des Bundesparteitages in Erfurt ihren Machtanspruch bekräftigt. Man will raus aus der Opposition und rein in Regierungsverantwortung. AfD-Chef Krupala gab Wahlsieg in Sachsen-Anhalt, Mecklenburg-Vorpommern und Berlin als die nächsten Ziele aus. Er sprach aber auch über die Bundestagswahl 2029. Seine Co-Chefin Weidel blies ins gleiche Horn. Begleitet wurde der AfD-Parteitag von Protesten von Zehntausenden Gegendemonstranten. Die sind laut Polizei überwiegend friedlich gewesen. Rund 1,5 Millionen Menschen sind in Köln laut Veranstaltern für die Rechte von queeren Menschen auf die Straße gegangen. Allein an der bunten Parade zum Christopher Street Day nahmen 100 Wagen und 60.000 Menschen teil. Der CSD in Köln gehört zu den größten in Europa. Norwegen steht das erste Mal in der Geschichte in einem WM-Viertelfinale. Gegen Rekordweltmeister Brasilien setzte sich das Team um Superstar Erling Haaland mit 2:1 durch. Für Brasilien ist damit das erste Mal seit 36 Jahren in einem Achtelfinale schon Schluss.
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